0: für die Briefwahl bei den Zwischenwahlen im November zu ändern. Eine Bundesrichterin hat das entsprechende Dekret Trumps jetzt bis zu den Wahlen am 3. November ausgesetzt. Trumps Anordnung sah vor, dass die Post nur den Wahlberechtigten Unterlagen schicken sollte, die auf einer Liste aller Wahlberechtigten stehen, und diese Liste hätte die Regierung erstellt. Damit hätte letztlich auch Trump entschieden, wer per Briefwahl abstimmen darf und wer nicht. Der Graf, Sänger der Band Unheilig, hat bei der Verleihung des Medienpreises Goldene Henne den Publikumspreis gewonnen. Insgesamt wurden auf der Leipziger Messe am Abend Preise an insgesamt 11 Stars aus Musik, Film, Entertainment und Sport verliehen. Darunter an Comedian Felix Lobrecht, Entertainer Harpe Kerkeling, Sängerin Helene Fischer und die Boyband Take That. Die Goldene Henne wird jedes Jahr in Erinnerung an die verstorbene Entertainerin Helga Hahnemann vergeben. Rekordpreisträgerin ist Helene Fischer mit inzwischen 9 Auszeichnungen. Das Wetter in Deutschland: Nachts zieht Regen von den Mittelgebirgen bis zur Donau und auch an den Küsten gibt es einzelne Schauer. Die Tiefstwerte 18 bis 11 Grad, tags im Norden und Nordosten wolkig. Sonst Sonne und Wolken aber trocken, die Höchstwerte 16 bis 27 Grad. 2:03 Uhr.
1: Hier ist die junge Nacht. Wir schauen auf die Straßen und da haben wir die A3 Oberhausen-Arnheim zwischen Emmerich-Ost und Grenzübergang Elten. Bauarbeiten bis Montag 5 Uhr in beide Richtungen dicht. A4 Chemnitz Richtung Dresden zwischen Hainichen und Berbersdorf. Unfall, deshalb gesperrt und Stau. Die A7 Flensburg Richtung Hannover zwischen Hamburg-Stellingen und Heimfeld. Bauarbeiten bis Montag 5 Uhr gesperrt. Auch gesperrt bis Montag 5 Uhr ist es auf der A8 Neunkirchen Richtung Karlsruhe zwischen Limbach und Einöd. Die A8 Karlsruhe Richtung Stuttgart ist zwischen Pforzheim Süd und Heimsheim wegen Fahrbahnerneuerung bis Montag 5 Uhr dicht. Da gibt es eine Umleitung. Selbes Spiel auf der A24 Hamburg Richtung Berlin zwischen Schwarzenbeck-Grande und Talkau. Außerdem die A30 Osnabrück-Rheine zwischen Rheine-Kanalhafen und Rheine wegen Löscharbeiten. Da brennt nämlich ein LKW bis ca. 3 Uhr in beide Richtungen dicht. Umleitung über die U17. Die A40 Duisburg Richtung Venlo zwischen Strahlen und Zarter-Heiken in den Niederlanden wegen Bauarbeiten bis 6 Uhr dicht. Die A43 Wuppertal-Recklinghausen zwischen Kreuz Bochum und Kreuz Recklinghausen wegen Brückenarbeiten bis Montag 5 Uhr in beide Richtungen gesperrt. Die A44 Kassel Richtung Dortmund ist zwischen Diemelstadt und Marsberg bis Montag 5 Uhr wegen Bauarbeiten gesperrt. Die A46 Heinsberg Richtung Düsseldorf ist zwischen Grevenbruch und Kapellen bis Montag 5 Uhr wegen Bauarbeiten gesperrt. Und auf der A96 Lindau Richtung München gab es einen Unfall zwischen Inning am Ammersee und Wörthsee. Deshalb ist auch da gesperrt. Gute Fahrt euch!
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1: Moinsi, Kerstin Breuer hier. Ich habe mir eben vor der Sendung mache ich immer einen Kaffee gemacht. Geht euch Nachtschichtlern ja vielleicht auch so. Und ich habe sehr lange vor der Kaffeetassenauswahl gestanden, weil Hot Take, je nach Tasse schmeckt der Kaffee besser oder schlechter. Was meint ihr?

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0: Jessie J, Maschine, Domino in der Jungen nach der ARD. Und es wurden über 200.000 Tickets verkauft für die WM der Basketballfrauen. Das ist schon mal ein echter Rekord. Gestern ging es los in Berlin. War für die deutschen Mädels leider so semi, ehrlicherweise. Die wurden ziemlich von Spanien abgezogen mit 83-53. Aber, und das ist der Spirit, aufgeben ist nicht. Das sagt Leonie Fiebig, die ist Spielerin in der deutschen Nationalmannschaft.
1: Ja, ich glaube, die Stimmung darf gar nicht in den Keller bei so einem Event zu Hause mit so vielen Leuten, die herkommen und supporten. Ich glaube, da gibt es die Option gar nicht.
0: So, und es ist auch noch alles offen und die nächste Chance gibt es tatsächlich auch schon heute. Um 17.15 Uhr geht's gegen Japan. Bei der WM der Basketballfrauen in Berlin könnt ihr im Free TV sehen.

0: Justin Bieber mit Daisies. Der ist schon sehr schön, der Song. 2.19 Uhr gleich, hier ist die junge Nacht der ARD. Du fährst übrigens nur ein Auto. Den Spruch hat mir letztens ein Dude gedrückt und das war so unnötig, Leute, wirklich. Ich musste rückwärts und bergab einparken und dieser Typ, der hat mich so ein bisschen reingewunken. Erstmal so auf nett, ne, wo ich so dachte, ja, dann, also man kann ja auch mal Hilfe annehmen, kein Problem. Ich bin langsam gefahren, weil ging halt ein bisschen bergab und ich darf von mir behaupten, ich bin eine gute Autofahrerin, aber halt auch eine, die nicht so heftig immer posen muss, ne? Also mich juckt das nicht, ob dann jemand denkt, die fährt aber langsam, sondern mir geht's darum, dass nichts passiert so. Naja, der Dude, der hat auf jeden Fall gedacht, dass ich nicht schnell genug bin und hat halt echt so gesagt, du fährst übrigens nur ein Auto und ich war so, Bro. Was willst du mir damit sagen? Jetzt weiß ich aber, dass Schuld daran, dass er automatisch so über mich gedacht hat, auch Comedian Josefa Walter ist in a way, weil sie ist die schlechteste Autofahrerin der Welt. Das sagt sie selbst.
1: Ich bin viel unterwegs jetzt, so für Shows und so, das heißt, ich muss auch viel mit der Deutschen Bahn fahren. Das ist nicht so gut für meine psychische Verfassung. Es geht leider nicht anders, weil ich fahre extrem beschissen Auto. Also es ist richtig schlimm. So. Und es ist doppelt blöd, weil erstens, ich muss Bahn fahren und zweitens, ich weiß, es ist das blödeste Klischee auf der ganzen Welt, dass Frauen nicht Auto fahren können und so. Ne? Und auf die meisten von euch wird das nicht zutreffen. Aber auf mich trifft zu und ich bin die Bitch, die euch alle mit reinzieht. Okay? Meine Art einzuparken ist fucking sexistisch, Alter. Mein Fahrstil ist ein Argument gegen die Emanzipation. Ich schwör's euch. Ich habe schon Leute im Auto mitgenommen, sind als Feministen eingestiegen, als Andrew Tate-Fans wieder aus. Das ist so.

Wir schauen auf die Straßen in der jungen Nacht und zwar zuerst auf die A3 Oberhausen-Arnheim. Zwischen Emmerich-Ost und Grenzübergang Eltenbauarbeiten in beide Richtungen ist da gesperrt. Die A4 Chemnitz Richtung Dresden, zwischen Hainichen und Berbersdorf nach einem Unfall gesperrt. Es stockt. Die A7 Flensburg Richtung Hannover, zwischen Hamburg-Stellingen und Heimfeld Bauarbeiten bis Montag 5 Uhr gesperrt. Auch bis Montag 5 Uhr gesperrt. A8 Neunkirchen Richtung Karlsruhe zwischen Limbach und Einöd und genauso A8 Karlsruhe Richtung Stuttgart zwischen Pforzheim Süd und Heimsheim. Da gibt es eine Umleitung. Weitere Sperrungen bis Montag 5 Uhr gibt es auf der A24 Hamburg Richtung Berlin zwischen Schwarzenbeck-Grande und Thalkau. Die A30 Osnabrück-Rheine ist zwischen Rheine-Kanalhafen und Rheine wegen Löscharbeiten bis ca. 3 Uhr in beide Richtungen. Dichter brennt ein LKW, Umleitung über die U17. Die A40 Duisburg Richtung Venlo ist zwischen Strahlen und Zader-Heiken in den Niederlanden wegen Bauarbeiten bis 6 Uhr gesperrt. Die A43 Wuppertal-Recklinghausen ist zwischen Kreuz Bochum und Kreuz Recklinghausen wegen Brückenarbeiten bis Montag 5 Uhr in beide Richtungen dicht. Die A44 Kassel Richtung Dortmund ist zwischen Diemelstadt und Marsberg bis Montag 5 Uhr wegen Bauarbeiten.

uns vorbeigezischt ist, dass wir alle drei null, also wirklich null, gar nicht bewusst durch die Welt gegangen sind und wir haben alle nur gehasselt und wir haben gesagt, das wollen wir jetzt mal ändern, weil das halt schon irgendwie so ein bisschen kacke ist, ne? Wenn man so gar nichts mitkriegt vom eigenen Leben und immer nur arbeitet, also auch wenn wir alle tolle Jobs haben und so, das ist klar. Self-aware heißt das auf Englisch, so bewusster mit sich selbst sein und so heißt auch der Song von Tepper City.

Junge Nacht ist hier und wenn dein Augen-Make-up zum Oberteil passt, bist du schon next level stylisch, oder? Zumindest in meiner Welt, weil bei mir, muss ich zugeben, es passen selten Dinge so richtig krass zusammen. Also so im Alltag zumindest, ne? Bei irgendwelchen Events gebe ich mir schon ein bisschen mehr Mühe, aber so im Alltag sehe ich halt einfach, wo ich Bock habe. Ich find's aber trotzdem toll und ich bewundere das auch, wenn ich irgendwie bei anderen so sehe, dass das so alles so voll abgestimmt ist und man so ein richtiges, ja, Feeling irgendwie dafür hat. Sarah Larsson zum Beispiel hat das komplett, die hat eben so ein Bild auf Insta gepostet, wo ich echt so dachte, how? Wie macht sie das? Weil die hat da so ein ganz, ganz aufwendiges Augen-Make-up, so lila, gelb mit Glitzersteinchen. Und ich schwöre euch, ihr Oberteil sieht ganz genauso aus. Als wäre beides nur in genau dieser Kombi tragbar. Sieht wirklich mega gut aus. Ich muss aber sagen, ich würde sie euch auch spielen, wenn sie immer ungeschminkt in einem Kartoffelsack rumlaufen würde. Weil so wichtig ist es ja auch nicht. Hier ist sie jetzt für euch, Sarah Larsson, zusammen mit Tyler und She Did It Again in der Jungnacht.

10 vor 3 und Isabel ist auch am Start. 0221 567 89 111. Falls ihr Bock habt, mal zu droppen, warum ihr gerade eigentlich wach seid. Isabel ist auf jeden Fall nicht noch wach, sondern schon, weil so in 10 Minuten startet sie in die Frühschicht. Die ist Lokführerinnen-Ausbildung. Voll cool. Hast du das gerade erst angefangen, Isabel? Wird mich noch interessieren. Schön auf jeden Fall, dass ihr alle am Start seid. Wir sind bei euch jetzt mit The Weeknd und Save Your Tears.

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1: Um 3 Uhr mit Klaus Reginek. Bei der Bundespolizei und beim Bundeskriminalamt sind in den vergangenen Jahren Dutzende Dienstwaffen verschwunden. Über deren genaue Zahl will das Bundesinnenministerium aber keine Auskunft geben. Aus der Nachrichtenredaktion Informationen dazu von Julia Buchmeier.
2: Nur die Anzahl der Disziplinarverfahren wegen verschwundener Dienstwaffen gab das Bundesinnenministerium bekannt. 33 seien es in den vergangenen 5 Jahren gewesen. Aufgekommen war das Thema durch eine Anfrage der Grünen im Bundestag, über die das Redaktionsnetzwerk Deutschland berichtet. Zur Begründung, warum eine exakte Zahl der verschwundenen Waffen nicht genannt wird, schreibt das Bundesinnenministerium: Das ließe Rückschlüsse auf die Einsatzbereitschaft und Logistik der Sicherheitsbehörden zu. Die Grünen halten diese Begründung aber für vorgeschoben und haben Beschwerde eingereicht.
1: Die gesetzlichen Krankenkassen in Deutschland haben im ersten Halbjahr einen Überschuss von 2,6 Milliarden Euro gemacht. Grund dafür sind die zum Jahresanfang gestiegenen Beiträge. Laut Bundesgesundheitsminister Linnemann gibt es aber keinen Anlass zur Entwarnung, denn die Reformen, die erst im nächsten Jahr griffen, würden den Kassen erst im nächsten Jahr helfen, so der CDU-Politiker. Die US-Regierung hat den Verkauf von Waffen im Wert von umgerechnet 4,3 Milliarden Euro an Saudi-Arabien genehmigt. Nach Auskunft des US-Außenministeriums umfasst das Paket Bomben, Lenksysteme und weitere Ausrüstung. Die geplante Lieferung muss noch vom US-Kongress bestätigt werden. Saudi-Arabien gilt als wichtiger Verbündeter der USA und ist seit Beginn des Iran-Kriegs Ziel iranischer Drohnen- und Raketenangriffe. Ein Gericht in Istanbul hat eine Anklage gegen den türkischen Comedian Deniz Göktaş zugelassen. Laut der Nachrichtenagentur Anadolu geht es beispielsweise um Witze über Präsident Erdogan und gesellschaftliche oder politische Themen. Das Video auf YouTube, in dem der Comedian die Witze gemacht hatte, wurde 14 Millionen Mal aufgerufen. In der Anklageschrift gegen den 32-Jährigen heißt es, er habe Erdogan beleidigt und die Bevölkerung zu Hass und Feindschaft angestachelt. Göktaş sitzt seit Anfang Juli in Untersuchungshaft. In der Fußball-Bundesliga hat der VfB Stuttgart am Abend den ersten Sieg der Saison gefeiert. Die Schwaben gewannen zu Hause gegen den 1. FC Köln mit 4:1. In der zweiten Liga endeten beide Partien unentschieden. Hannover und Karlsruhe trennten sich 2:2, genau wie Bielefeld und St. Pauli. Das Wetter in Deutschland. Nachts zieht Regen von den Mittelgebirgen bis zur Donau. Örtlich gibt es auch Gewitter. Und auch an den Küsten gibt es einzelne Schauer. Sonst ist es wechselnd bewölkt. Die Tiefstwerte 18 bis 11 Grad. Tags im Norden und Nordosten wolkig und einzelne Schauer. Sonst Sonne und Wolken, aber trocken. Die Höchstwerte 16 bis 27 Grad. 3:03.
3: Hier ist die junge Nacht. Wir schauen auf die Straßen und starten mit der A3 Oberhausen-Arnheim. Zwischen Emmerich Ost und Grenzübergang Elten. Bauarbeiten bis Montag 5 Uhr in beide Richtungen gesperrt. Das gilt auch für die A7 Flensburg Richtung Hannover zwischen Hamburg-Stellingen und Heimfeld. Genauso für die A8 Neunkirchen Richtung Karlsruhe zwischen Limbach und Einöd. Die A8 Karlsruhe Richtung Stuttgart. Die ist zwischen Pforzheim Süd und Heimsheim auch bis Montag um 5 gesperrt. Da gibt es eine Umleitung. Auch so eine Sperrung bis Montag 5 Uhr haben wir auf der A24 Hamburg Richtung Berlin zwischen Schwarzenbeck, Grande und Thalkau. Die A30 Osnabrück, Rheine ist zwischen Rheine Kanalhafen und Rheine doch noch bis 16:30 jetzt inzwischen gesperrt. In beide Richtungen, da wird ein brennender LKW gelöscht. Umleitung gibt's über die U17. Die A40 Duisburg Richtung Venlo zwischen Strahlen und Zaderheiken in den Niederlanden wegen Bauarbeiten bis 6 Uhr dicht. Die A43 Wuppertal-Recklinghausen, auch da gibt's Bauarbeiten und zwar an der Brücke zwischen Kreuz Bochum und Kreuz Recklinghausen. Bis Montag 5 Uhr ist da in beide Richtungen alles gesperrt. Auch bis Montag 5 Uhr gesperrt ist die A44 Kassel Richtung Dortmund zwischen Diemelstadt und Marsberg. Genauso die A46 Heinsberg Richtung Düsseldorf zwischen Grevenbruch und Kapellen. Die A96 Lindau Richtung München ist zwischen Inning am Ammersee und Wörthsee nach einem Unfall gesperrt. Die A96 München-Lindau, da ist der Kohlberg-Tunnel in beide Richtungen gesperrt. Und letzte Meldung aktuell kommt von der B42 Wiesbaden Richtung Rüdesheim. Zwischen Eltville-Martinstal und Eltville-Erbacher Straße, da gab es einen Wildunfall, deshalb ist auch da gesperrt. Kommt gut und sicher an.
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3: Hey na, Kerstin Breuer hier. Wer von euch Mäusen ist noch wach, weil hier gerade vielleicht so eine kleine Date-Situation stattfindet? Das würde mich interessieren. 0221 567 89 111. Lasst uns doch teilhaben. Vielleicht seid ihr auch schon an dem Punkt, wo man so überlegt, ob man jetzt anfängt, Kosenamen einzuführen. Hätte ich einen Vorschlag? Vielleicht Azizam. Das ist Persisch für so meine Liebe oder mein Liebling, Schatz. Eigentlich nehmen wir Schatz, aber Azizam klingt irgendwie deutlich schöner, oder? Ed Sheeran findet das auch, deswegen singt er auch Azizam und nicht Schatz.

Vorsicht, Falschfahrer auf der A565 Bonn-Meckenheim. Zwischen Dreieck-Bonn-Beuel und Kreuz Bonn-Nord kommt euch ein Falschfahrer entgegen. Fahrt äußerst rechts und überholt nicht. Auf der A565 Bonn-Meckenheim zwischen Dreieck-Bonn-Beuel und Kreuz Bonn-Nord ist ein Falschfahrer unterwegs. Bitte passt da gut auf in beide Richtungen.

0: Morgen wird in Sachsen-Anhalt gewählt und zum ersten Mal seit dem Zweiten Weltkrieg könnte danach eine rechtsextreme Partei an die Macht kommen. Denn die AfD ist in Sachsen-Anhalt vom Verfassungsschutz als gesichert rechtsextrem eingestuft. Lisa aus dem Burgenlandkreis möchte die wählen.
1: Also ich finde es jetzt nicht schlecht, dass die AfD vorne liegt, weil ich finde schon, dass wir hier Veränderungen brauchen.
0: Junge Nachtreporterin Susanne Jungblut, was würde die AfD denn verändern? Also welche Pläne haben die?
2: Viele, die haben zum Beispiel einen 100-Tage-Plan mit 10 Punkten, die sie möglichst schnell umsetzen wollen. Noch mehr Abschiebungen stehen da drin, weniger Geld für Antirassismusprogramme oder auch Jugendzentren, ein Zuschuss für Azubis beim Führerschein, solche Dinge. Aber auch ganz viele Pläne für die Schulen in Sachsen-Anhalt haben die.
0: Okay, was für welche sind das so?
2: Zum Beispiel will die AfD in Sachsen-Anhalt Regenbogenflaggen verbieten und dass an jeder Schule eine Deutschlandflagge hängt. Auch die Nationalhymne soll zum Beispiel bei Feiern häufiger gesungen werden und an die Lehrpläne will die auch ran.
0: Inwiefern das?
2: Die wollen weniger Fokus auf die Nazi-Zeit und dafür mehr über das Kaiserreich reden. Also platt gesagt so weniger Hitler, mehr Bismarck. Mhm. Das denkt Marie über die Pläne. Die ist nämlich Lehrerin in Halle, wäre also direkt betroffen davon.
3: Wenn beispielsweise festgesetzt wird, was wir unterrichten müssen, was wir nicht sagen dürfen, dann wäre das auf jeden Fall ein enormer Einschnitt und ja, gruselig auf jeden Fall.
0: Aber können die das überhaupt einfach so machen?
2: Also bei den genannten Sachen ja. Das Ding ist nämlich, Schulpolitik ist Ländersache. Da hätte die AfD krass viel Macht, wenn sie denn an die Regierung käme. Mhm. Aber diese Macht hat auch ihre Grenzen.
0: Okay, wo zum Beispiel?
2: Zum Beispiel will die AfD auch die Integration von Menschen mit Behinderung in Schulen abschaffen und Geflüchtete zum Beispiel auch in separaten Klassen so ganz abseits unterrichten.
0: Aber das können die nicht umsetzen, meinst du?
2: Sie könnten es zwar versuchen, aber Gerichte würden das dann wahrscheinlich ziemlich schnell wieder kassieren, weil das einfach dann nicht mit unseren Grundrechten vereinbar ist.
0: Okay, in Sachsen-Anhalt, da findet morgen die Landtagswahl statt und mit der AfD könnte zum ersten Mal seit dem Zweiten Weltkrieg eine rechtsextreme Partei an die Macht kommen.

Gleich 3.22 Uhr, jetzt mit einem sehr doll schönen Song von Stella Lefty. Und die hat krass viele Tourtermine, aktuelle, aber auch für nächstes Jahr schon, by the way. Und damit nicht alle verwirrt sind, weil es so viele sind, hat die aktuell noch so einen Hint in ihrer Insta-Story zu ihrer Website, weil da findet man schön aufgelistet alle Termine. Habe ich mich so durchgescrollt eben. Ich habe Niederlande gesehen, Großbritannien und Frankreich. Und dann bin ich schon wirklich langsam ein bisschen sad geworden, weil ich so dachte, okay, das wird nichts hier mit Deutschland. Aber doch, sie kommt auch zu uns, zumindest einmal. Und zwar nach Köln am 14. März nächstes Jahr. Gibt's auch noch Tickets. Voll gut, weil ich persönlich hatte ja Angst, dass die vielleicht nur in Boston spielt.

0: der ARD immer noch gottlos viel los auf den Straßen, aber dafür geht's gut los mit einer guten Nachricht, nämlich Entwarnung von der A565 Bonn-Meckenheim. Kein Falschfahrer mehr zwischen Dreieck Bonn-Beul und Kreuz Bonn-Nord. Der Falschfahrer auf der A565 Bonn-Meckenheim ist nicht mehr unterwegs. Weiter geht's auf der A3 Oberhausen-Arnheim zwischen Emmerich-Ost und Grenzübergang Elten in beide Richtungen gesperrt bis Montag 5 Uhr. Das gilt auch für die A7 Flensburg Richtung Hannover zwischen Hamburg-Stellingen und Heimfeld, genauso für die A8 Neunkirchen Richtung Karlsruhe zwischen Limbach und Einöd. Selbe Uhrzeit, also Montag 5 Uhr, solange gilt auch die Sperrung auf der A8 Karlsruhe Richtung Stuttgart zwischen Pforzheim Süd und Heimsheim. Da gibt's aber eine Umleitung. Außerdem A24 Hamburg Richtung Berlin zwischen Schwarzenbeck-Grande und Talkau. Bauarbeiten bis 5 Uhr ist da am Montag gesperrt. Die A30 Osnabrück-Rheine ist zwischen Rheine-Kanalhafen und Rheine wegen Löscharbeiten eines brennenden LKW bis ca. 16:30 in beide Richtungen dicht. Umleitung führt euch über die U17. Die A40 Duisburg Richtung Venlo ist zwischen Strahlen und Zaderheiken in den Niederlanden bis 6 Uhr dicht. Die A43 Wuppertal-Recklinghausen ist zwischen Kreuz Bochum und Kreuz Recklinghausen bis Montag 5 Uhr in beide Richtungen dicht. Die A44 Kassel Richtung Dortmund. Die A44 führt von Kassel Richtung Dortmund unter anderem. Die ist zwischen Diemelstadt und Marsberg bis Montag 5 Uhr wegen Bauarbeiten gesperrt. Selbe Uhrzeit, selber Grund auf der A46 Heinsberg Richtung Düsseldorf zwischen Grevenbruch und Kapellen. Und die A96 Lindau Richtung München ist zwischen Inning am Hammersee und Wörthsee auch nach einem Unfall gesperrt. Wir haben es geschafft, Leute. Gute Fahrt.
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0: Moin Sie, Kerstin Breuer hier und Grüße gehen raus an alle von euch, die unter

Shabuzi und Miles Smith, Blink Twice. Time flies, so don't blink twice. Hier ist die Junge Nacht der ARD. Und würdet ihr auch manchmal gern euren Nachnamen loswerden? Ich ehrlicherweise nicht. Das ist irgendwie so ein Identitätsding. Obwohl Breuer jetzt echt nicht so ein Allerweltsname ist, muss man auch sagen, ne? Gerade so Richtung Eifel. Ich sag euch.

da heißen ultra viele so. Ultra viele. Und wir sind nicht alle miteinander verwandt. Das ist bei Cyrus natürlich nicht so, ne? Miley Cyrus, die ist mit ihrem Nachnamen natürlich trotzdem bekannter als alle Breuers zusammen. Trotzdem hat sie das Cyrus, zumindest als Musikerin, jetzt einfach so weggestrichen. Seht ihr auf ihren Socials, aber auch, das wird auch so sein auf dem neuen Album, was jetzt Ende des Monats rauskommt. Die nennt sich nur noch Miley. Warum das so ist, das wissen wir nicht. Aber es ist Fakt und es gibt direkt neue Mucke von ihr. Deshalb, hier ist jetzt die Junge nach der ARD mit Best Persuades. Ich hoffe, man spricht das so aus. Von Miley. Let's go.

und Raff Camora mit Komm näher in der Jungen Nacht der ARD. Und wir starten zusammen rein ins Wochenende. Und vielleicht seid ihr ja gar nicht arbeiten, sondern habt Bock auf Tanzen, aber das ist uns völlig egal in diesem Moment, weil es kommt eine Falschfahrermeldung rein auf der A5 Karlsruhe Richtung Basel. Zwischen Baden-Baden und Bühl, da werden Gegenstände auf die Fahrbahn geworfen. Deswegen müssen wir aufpassen, das ist mir hier falsch aufgeploppt. Also, passt auf, wenn ihr auf der A5 Karlsruhe Richtung Basel unterwegs seid, zwischen Baden-Baden und Bühl, werden Gegenstände auf die Fahrbahn geworfen. Bitte passt da gut auf. Und jetzt tanzen wir uns weiter in Richtung Wochenende. Ich hoffe, ihr habt es schön, ihr seid mit nur coolen Leuten unterwegs und habt eine richtig, richtig gute Zeit. Das ist jetzt Dua Lipa, Dance the Night.

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1: Um 4 Uhr mit Klaus Reginek. Die Serie von Anschlägen auf Stromeinrichtungen in Deutschland geht weiter. Die Polizei hat jetzt auch im Fall in Sachsen Sprengvorrichtungen entdeckt. Das bestätigte Landesinnenminister Schuster. Aus der Nachrichtenredaktion dazu Ramin Movasagian.
2: Schuster hat gesagt, vorgestern sei ein Bekennerschreiben eingegangen mit Hinweisen auf Sprengvorrichtungen. Die wurden bei Umspannwerken in der Nähe von Bautzen gefunden. Seit Anfang der Woche gibt es immer wieder Alarm wegen mutmaßlicher Sabotageversuche an der Stromversorgung. Auch in Hamm war die Polizei am Abend an einer Stromanlage in einem größeren Einsatz. Viele der Sabotageakte sollten wohl in Nordrhein-Westfalen stattfinden, unter anderem in Dormagen, Eschweiler und Weißweiler bei Aachen. Das war in einem Bekennerschreiben als weiterer Tatort genannt worden. Der Absender, ein Mann aus Gevelsberg, hatte die jüngsten Angriffe in Brandenburg und NRW für sich reklamiert. In seiner Wohnung fand die Polizei Sprengstoff, teilte NRW-Innenminister Reul mit. Der Verdächtige ist aktuell auf der Flucht.
1: Bei der Bundespolizei und dem Bundeskriminalamt sind in den vergangenen Jahren Dutzende Dienstwaffen verschwunden. Das Redaktionsnetzwerk Deutschland berichtet über eine entsprechende Anfrage der Grünen zu diesem Thema im Bundestag. Laut Antwort des Bundesinnenministeriums gab es in den zurückliegenden 5 Jahren deshalb 33 Disziplinarverfahren. Die exakte Zahl der verschwundenen Waffen gab das Ministerium aber nicht an. Der Chef des Instituts der deutschen Wirtschaft, IW, Michael Hüter, warnt vor einem Wahlsieg der AfD bei der morgigen Landtagswahl in Sachsen-Anhalt. Er sagte der Rheinischen Post, Deutschland sei wegen der Altersstruktur seiner Bevölkerung auf Zuwanderung angewiesen. Wer sich um ausländische Fachkräfte bemühe, dürfe aber keine Partei wählen, die offen deren Ausweisung fordere. Die deutschen Basketballerinnen sind mit einer Niederlage in die Heim-WM gestartet. Die DBB-Auswahl verlor in Berlin gegen Spanien mit 53-83. Heute trifft Deutschland auf Japan, dazu ARD-Sportreporter Jakob Rüger.
3: Nach der bitteren Auftaktpleite gegen Spanien bleibt wenig Zeit für Ärger oder Frust. Mit Japan wartet die nächste Herausforderung auf das deutsche Team. Gespielt wird diesmal in der kleineren, aber stimmungsvolleren Max-Schmeling-Halle, die mit 9000 Plätzen ausverkauft ist. Deutschland braucht einen Sieg, will man als Zweiter die Gruppenphase abschließen. Das deutsche Team muss sich auf einen schnellen, wendigen Gegner einstellen, hat dafür aber körperliche Vorteile, die das Team von Bundestrainer Olaf Lange nutzen will.
1: Das Wetter in Deutschland. Nachts zieht Regen von den Mittelgebirgen bis zur Donau. Örtlich gibt es auch Gewitter und auch an den Küsten gibt es einzelne Schauer. Sonst ist es wechselnd bewölkt, die Tiefstwerte 18 bis 11 Grad. Tags im Norden und Nordosten wolkig und einzelne Schauer, sonst Sonne und Wolken, aber trocken. Die Höchstwerte liegen bei 16 bis 27 Grad. Die Zeit 4.03 Uhr.
4: Hier ist die junge Nacht. Wir schauen auf die Straßen und haben erstmal eine gute Nachricht von der A5 Karlsruhe Richtung Basel. Zwischen Baden-Baden und Bühl werden keine Gegenstände mehr auf die Fahrbahn geworfen. Die A3 Oberhausen-Arnheim ist zwischen Emmerich-Ost und Grenzübergang Elten wegen Bauarbeiten bis Montag 5 Uhr in beide Richtungen dicht. Das gilt auch für die A7 Flensburg Richtung Hannover zwischen Hamburg-Stellingen und Heimfeld. Außerdem für die A8 Neuenkirchen Richtung Karlsruhe zwischen Limbach und Einöd und auch für die A8 Karlsruhe Richtung Stuttgart zwischen Pforzheim Süd und Heimsheim. Die A24 Hamburg Richtung Berlin ist auch betroffen, in dem Fall gesperrt bis Montag 5 Uhr zwischen Schwarzenbeck-Grande und Talkau. Die A30 Osnabrück Richtung Rheine ist zwischen Rheine-Kanalhafen und Rheine wegen Bergungsarbeiten bis 16:30 dicht. Bis 6 Uhr gesperrt ist die A40 Duisburg Richtung Venlo zwischen Strahlen und Zaderheiken in den Niederlanden. Außerdem die A43 Wuppertal-Recklinghausen zwischen Kreuz Bochum und Kreuz Recklinghausen Brückenarbeiten bis Montag 5 Uhr in beide Richtungen ist da gesperrt. Das gilt auch für die A44 Kassel Richtung Dortmund zwischen Diemelstadt und Marsberg ist die Sperrung und die A46 Heinsberg Richtung Düsseldorf ist zwischen Grevenbruch und Kapellen bis Montag 5 Uhr wegen Bauarbeiten gesperrt. Kommt gut und sicher an.
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4: Moinsi, Kerstin Breuer hier. Ich habe eben noch so locker flockig gesagt, hey, Vielleicht seid ihr ja gar nicht arbeiten, vielleicht seid ihr ja gerade auch am Dancen und habt irgendwie eine gute Zeit. Und dann schreibt Mel aus Essen so, ich tanze gleich zum Dienst. Die hat Frühschicht im Krankenhaus. Komm gut an, Mel, ich wünsche dir eine mega gute Schicht und euch allen anderen natürlich auch. Meldet euch rein, erzählt mal gern, warum ihr wach seid. 0221 567 89111. Sehr gern auch per Sprachnachricht. Schön, dass ihr da seid.

dieses Gefühl, einfach mal nur im Moment sein zu können, ohne Termine, ohne sich irgendwie beweisen zu müssen. Bestes Gefühl ever, oder? Wenn man so richtig entspannt einfach zufrieden sein kann mit dem, was gerade ist. In dieses Gefühl, Leute, bieben wir uns jetzt zusammen rein mit Topic und Carte Blanche. Das ist Lucky Ones in der jungen Nacht.

0: Sabrina Carpenter. Please, please, please. 20 nach 4, hier ist die Junge nach der ARD. Und Humor ist ja super unterschiedlich, ne? Aber ich persönlich muss sagen, ich muss schon immer sehr lachen, wenn's ultra absurd wird. Comedian Phileas Meulenberg, der kann das zum Beispiel gut. Der ist 17 und geht in seiner Comedy direkt auf die großen Themen, wie zum Beispiel Religion.
1: Ja, das wichtigste Symbol im Christentum ist ja das Kreuz, weil Jesus an dem Kreuz gestorben ist. Und ich muss sagen, ich bin echt froh, dass Jesus gekreuzigt wurde, weil stell euch mal vor, er wäre einfach so erschossen worden. Dann wäre das neue Symbol der Kirche einfach so eine Waffe. Und anstatt dass man sich bekreuzigen würde, würde man so in zwei Fingern ins Weihwasser tunken und Peng, Peng machen, bevor man in die Kirche reingehen will. Auch so bei Beerdigungen, da fahre ich so vorne. Heute müssen wir den Tod von Thomas Schmidt betrauern. Er ist erschossen worden. Ja, nein. Aber wie gezweckt ist das beim Kreuzigen eigentlich so? Vater eine Person eine Richtung, Sohn eine Person eine Richtung und Heiliger Geist ein Geist in zwei Richtungen. So, damit es unbedingt das Kreuz repräsentiert, an dem Jesus gestorben ist. Was wäre, wenn Jesus so 27 Mal angeschossen worden wäre? Müsste man auch hierbei alle 27 Schüsse repräsentieren? Würde man dann irgendwie so dastehen im Namen des V-A-T-E-R-S und des S-O-H? Und das in Kombination mit dem neuen Wappen, was einfach dann eine Waffe wäre, würde einfach dafür sorgen, dass man so Christen und eine Gang nicht mehr unterscheiden könnte. Und die Kreuzritter würden natürlich auch nicht mehr Kreuzritter heißen, wenn Jesus so 27 Mal angeschossen worden wäre, sondern die hießen dann irgendwie so die Bang Gang. Okay, das war's von mir. Dankeschön.
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0: 5, hier ist die Junge Nacht der ARD. Wir schauen auf die Straßen und los geht's mit der A3 Oberhausen-Arnheim zwischen Emmerich-Ost und Grenzübergang Elten. Bauarbeiten bis 5 Uhr in beide Richtungen gesperrt. Die A7 Flensburg Richtung Hannover ist zwischen Hamburg-Stellingen und Heimfeld wegen Bauarbeiten bis Montag circa 5 Uhr gesperrt. Die A3 Neuenkirchen Richtung Karlsruhe ist zwischen Limbach und Einöd auch gesperrt bis Montag 5 Uhr. Das gilt auch für die A8 Karlsruhe Richtung Stuttgart zwischen Pforzheim Süd und Heimsheim. Die A24 Hamburg Richtung Berlin ist zwischen Schwarzenberg-Grande und Thalkau wegen Bauarbeiten bis 5 Uhr dicht. Außerdem die A30 Osnabrück Richtung Rheine ist zwischen Rheine-Kanalhafen und Rheine wegen Bergungsarbeiten weiterhin gesperrt. Bauarbeiten bis 6 Uhr, deshalb gesperrt auch die A40 Duisburg Richtung Venlo zwischen Strahlen und Zaderheiken in den Niederlanden. Dann gab es einen Unfall. Auf der A42 Kamp-Lindfort Richtung Dortmund zwischen Bottrop Süd und Kreuz Essen Nord ist deshalb gesperrt. Die A43 Wuppertal-Recklinghausen ist zwischen Kreuz Bochum und Kreuz Recklinghausen wegen Brückenarbeiten bis Montag 5 Uhr in beide Richtungen dicht. Bis Montag 5 Uhr gibt es außerdem Bauarbeiten auf der A44 Kassel Richtung Dortmund, deshalb gesperrt zwischen Diemelstadt und Marsberg. Und letzte Meldung aktuell kommt von der A46 Heinsberg Richtung Düsseldorf zwischen Grevenbruch und Kapellen bis Montag 5 Uhr wegen Bauarbeiten alles dicht. Kommt gut und sicher an.
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0: Hey na, Kerstin Breuer hier. Und jetzt gibt's einen Song von einer Frau, nach der jetzt einfach ein Gesetz benannt wurde. Ja, Taylor Swift nämlich. Hört ihr jetzt mit I Knew It, I Knew You. Danach gibt's noch einen Song von Jonas Blue und Felix Jen. Aber dann, liebe Leute, dann klären wir das auf, wie es sein kann, dass es jetzt ein Taylor-Swift-Gesetz gibt.

Leider kurz reingrätschen. Vorsicht, Falschfahrer auf der A71 Sangerhausen, Erfurt, zwischen Heldrungen und Kölle. Da kommt euch ein Falschfahrer entgegen. Fahrt äußerst rechts und überholt nicht. Auf der A71 Sangerhausen, Erfurt, zwischen Heldrungen und Kölle. Da ist ein Falschfahrer unterwegs. Bitte passt da besonders gut auf in beide Richtungen.

0: 4.36 Uhr. Jonas Blum, Felix Jähn. Weekends in der Jungen Nacht der ARD. Und es gibt in Brasilien jetzt einfach ein Taylor Swift-Gesetz. Es ist wirklich, ich schwöre, ein richtiges Gesetz. Claudi Franzen aus dem Junge Nacht-Team, was regelt das?
1: Ja, dass bei Veranstaltungen mit mehr als 1000 Menschen der Veranstalter kostenloses Trinkwasser zur Verfügung stellen muss. Und Fans dürfen auch eigene Trinkflaschen mitnehmen, die man dann vor Ort auffüllen kann.
0: Okay, und was hat das jetzt mit Taylor Swift zu tun?
1: Ja, das hat tatsächlich einen ernsten Hintergrund. 2023 ist vor einem Konzert der Eras-Tour von Taylor Swift ein 23-jähriger Fan gestorben. Und an dem Tag lag die Temperatur in Rio de Janeiro bei 40 Grad. Und dieser Vorfall hat eine landesweite Debatte ausgelöst. Deswegen hat der brasilianische Präsident jetzt dieses Gesetz unterschrieben, in dem es übrigens auch um mehr Verbraucherschutz beim Ticketverkauf geht.
0: Ah, checke. Gegen Ticketabzocke, oder? Das kennen ja leider viele.
1: Habe ich auch zuletzt bei Bad Bunny in Düsseldorf erlebt. Also da standen auch heulende Fans vor der Arena und mussten feststellen, dass man ihnen Fake-Tickets verkauft hat, so wie Michelle aus Frankfurt.
2: Ich bin einfach sprachlos. Ich zitter komplett, weil ich gerade erst realisiere, was hier eigentlich abgeht und dass die Leute wirklich keine Angst haben, andere so über den Tisch zu ziehen.
1: Ja, und genau auf dieses Problem haben in Brasilien die Fanclubs von Taylor Swift, Dua Lipa, BTS und Harry Styles aufmerksam gemacht. Und jetzt sollen Unternehmen, die Tickets verkaufen, auch Maßnahmen ergreifen, um Massenverkäufe über so automatisierte Systeme zu verhindern und auch bessere Möglichkeiten zu bieten, die Echtheit von Tickets zu prüfen.
0: Okay, Brasilien hat diese Woche das Taylor-Swift-Gesetz verabschiedet. Kostenloses Trinkwasser bei Großveranstaltungen.

0: ist jetzt Pflicht. Und 3 Jahre nach dem Chaos beim Ticketvorverkauf von der Taylor Swift Eras Tour sollen Fans mehr Transparenz und auch Sicherheit beim Ticketverkauf bekommen. 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

Day und Vera bedankt sich bei ihrer Pflegehelferin Nathalie. Die beiden arbeiten in einer Klinik im Bad Lippspringe. Und Vera sagt, ohne euch wären wir Schwestern nur die Hälfte. Wie süß ist das denn? Einfach mal Danke sagen. 0221 567 89 111, wenn ihr auch wach seid und mal sagen wollt, was so geht.

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1: Um 5 Uhr mit Klaus Reginek. Die Polizei hat jetzt auch in Sachsen Sprengvorrichtungen entdeckt, die möglicherweise die Stromversorgung lahmlegen sollten. Laut Innenminister Schuster gibt es 2 Fundorte in der Nähe von Bautzen. Im Zusammenhang mit Anschlägen auf Stromanlagen fahndet die Polizei außerdem weiterhin nach einem Mann aus Gevelsberg bei Hagen. Er hatte in einem Bekennerschreiben Angriffe in Nordrhein-Westfalen und Brandenburg für sich reklamiert. Bei der Bundespolizei und beim Bundeskriminalamt sind in den vergangenen Jahren Dutzende Dienstwaffen verschwunden. Über deren genaue Zahl will das Bundesinnenministerium aber keine Auskunft geben. Aus der Nachrichtenredaktion Informationen von Julia Buchmeier.
2: Nur die Anzahl der Disziplinarverfahren wegen verschwundener Dienstwaffen gab das Bundesinnenministerium bekannt. 33 seien es in den vergangenen 5 Jahren gewesen. Aufgekommen war das Thema durch eine Anfrage der Grünen im Bundestag, über die das Redaktionsnetzwerk Deutschland berichtet. Zur Begründung, warum eine exakte Zahl der verschwundenen Waffen nicht genannt wird, schreibt das Bundesinnenministerium: Das ließe Rückschlüsse auf die Einsatzbereitschaft und Logistik der Sicherheitsbehörden zu. Die Grünen halten diese Begründung aber für vorgeschoben und haben Beschwerde eingereicht.
1: Im Kampf gegen die Wohnungsnot plant die EU schärfere Regeln bei Ferienwohnungen. Das betrifft Kurzzeitvermieter wie Airbnb. Ein entsprechender Gesetzentwurf sieht Obergrenzen für Ferienwohnungen in Metropolen vor. Der Entwurf legt auch fest, wann Einschränkungen gerechtfertigt sind. Dafür soll das Verhältnis von Immobilienpreisen zum Einkommen in der Bevölkerung ausschlaggebend sein. Das Unternehmen hinter dem Videospielklassiker Tetris distanziert sich von einem Online-Videospiel auf der Internetseite des Weißen Hauses. Dieses sieht ähnlich aus wie das Original Tetris. Es geht aber darum, eine Grenzmauer zu Mexiko zu bauen. Man habe dieses Spiel weder mit entwickelt noch lizenziert, hieß es von der Tetris Company. Aber auch an weiteren Spielen auf der Webseite des Weißen Hauses gibt es aktuell Kritik. So muss man in einer Abwandlung des Spieleklassikers Snake Migranten aufgreifen, die den Grenzfluss Rio Grande überqueren. Vom Weißen Haus hieß es dazu, mit den Spielen vermittle man die Erfolge von US-Präsident Trump auf eine Weise, die bei jedem US-Bürger Anklang fände. In der Fußball-Bundesliga hat der VfB Stuttgart am Abend den ersten Saisonsieg gefeiert. Die Schwaben gewannen zu Hause gegen den 1. FC Köln 4:1. In der zweiten Liga endeten beide Partien unentschieden. Hannover und Karlsruhe trennten sich 2:2, genauso wie Bielefeld und St. Pauli. Das waren die Nachrichten mit Klaus Reginek. Das Wetter in Deutschland, heute im Norden und Nordosten wolkig und einzelne Schauer, sonst Sonne, die Höchstwerte 27 Grad. 5:03.
3: Hier ist die junge Nacht. Wir schauen auf die Straßen und starten mit einer Entwarnung. Auf der A71 Sangerhausen-Erfurt ist kein Falschfahrer mehr zwischen Heldrungen und Kölle da unterwegs. Die A3 Oberhausen-Arnheim ist zwischen Emmerich-Ost und Grenzübergang Elten wegen Bauarbeiten bis Montag 5 Uhr in beide Richtungen gesperrt. Die A7 Flensburg Richtung Hannover ist zwischen Hamburg-Stellingen und Heimfeld wegen Bauarbeiten bis Montag 5 Uhr gesperrt. Selbe Zeit, selber Tag gilt auch für die A8 Neunkirchen Richtung Karlsruhe zwischen Limbach und Einöd. Außerdem die A8 Karlsruhe Richtung Stuttgart, die trifft es auch Montag bis 5 Uhr, geht's nicht durch Pforzheim Süd und Heimersheim dazwischen. Außerdem die A24 Hamburg Richtung Berlin ist zwischen Schwarzenbeck-Grande und Talkau wegen Bauarbeiten auch bis Montag um 5 Uhr gesperrt. Die A40 Duisburg Richtung Venlo ist zwischen Strahlen und Zaderheiken in den Niederlanden wegen Bauarbeiten bis 6 Uhr dicht. Die A43 Wuppertal-Recklinghausen ist zwischen Kreuz Bochum und Kreuz Recklinghausen wegen Brückenarbeiten bis Montag 5 Uhr in beide Richtungen dicht. Das gilt auch für die A44, Kassel Richtung Dortmund, zwischen Diemelstadt und Marsberg. Und dann haben wir auch noch die A46, Heinsberg Richtung Düsseldorf, zwischen Grevenbruch und Kapellen, auch bis Montag um 5 Uhr wegen Bauarbeiten gesperrt. Wahnsinn, komm gut durch.
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3: Moin, Sie, Kerstin Breuer hier. Und Jackie aus Wülfrath ist auch schon wach. Die fährt gerade nach Grebenstein. Das ist so in Nordhessen. Denn da findet, hat sie geschrieben, 0221-567-89111, eine Modellpferde-Live-Show statt. Und ich sag euch ehrlich, ich musste erstmal gucken, was das ist. Aber wenn ich es jetzt richtig verstanden habe, und Jackie, wenn du es hörst und ich falsch liege, korrigier mich bitte. Also es sind keine Pferde, die Models sind, sondern da trifft man sich. Das ist so ein Sammlertreffen quasi. Also alle, die so Miniaturpferde haben, wie zum Beispiel von Schleich oder so, womit irgendwie meistens ja auch Kinder spielen, die können das mitbringen und da ausstellen und das wird dann irgendwie auch bewertet oder so. Davon habe ich noch nie gehört. Ich habe schon wieder was gelernt heute. Ist das schön. Was geht bei euch? Ich hoffe, ihr kommt gut durch jetzt mit Gracie Abrams und That's So True.

0: Alex Clare, Too Close. Ihr hört die junge Nacht der ARD und morgen wird gewählt. Zumindest bei uns in Sachsen-Anhalt, das Landtagswahl. Und laut den aktuellen Umfragen ist die AfD die stärkste Kraft. Tim ist 18 Jahre alt, er darf also zum allerersten Mal mitwählen. Und er persönlich nimmt die Stimmung vor Ort gerade als sehr angespannt wahr.
1: Ja, es ist auf jeden Fall besorgniserregend. Also in Sachsen-Anhalt ist ja die AfD als rechtsextrem eingestuft und ich frage mich, wie es sein kann. Also eine Partei, die unsere Demokratie bedroht, wird so viel gewählt, ist für mich sehr besorgniserregend auf jeden Fall.
0: Dass die AfD in Sachsen-Anhalt als gesichert rechtsextrem gilt, das heißt ja nicht automatisch, dass die Leute, die die AfD wählen, auch gesichert rechtsextrem sind. Trotzdem sieht Tim auch in seinem Umfeld, dass manche schon offen rassistisch unterwegs sind. Und deshalb macht ihm das mögliche Wahlergebnis auch Angst.
1: Wenn es zu einer AfD-Regierung kommt, die Leute, die sich jetzt noch auflehnen gegen Rechtsextremismus, werden sich das in gewisser Weise einfach nicht mehr trauen, weil sie Angst davor haben, dann irgendwie ja, Repression deswegen zu erleiden.
0: Das ist aber nicht die einzige Angst, die er hat. Vor allem hat er Angst um die Meinungsfreiheit.
1: Man muss diskutieren können, man muss mit anderen ins Gespräch kommen können, politisch, also allgemein. Und deswegen ist die Meinungsfreiheit so, so wichtig. Aber ich habe Angst davor, dass die uns einfach verloren geht. Zumindest in Sachsen-Anhalt.
0: Check ich. Deshalb muss und sollte man sich unbedingt austauschen und miteinander sprechen.

Leumund Gold. Ihr hört die Junge nach der ARD um 5.20 Uhr in dieser Sekunde. Und jetzt gibt's The Bowser. Und die Jungs, die starten diesen Monat ihre Europatour und kommen auch nach Deutschland. Und zwar nächsten Monat. Am 27.10. geht's nach Köln, am 28.10. nach Berlin. Und es gibt für beides noch Tickets. Ich sag's nur, hier sind sie mit Magnetic.

0: Hier ist die junge Nacht. Wir schauen auf die Straßen und starten mit der A3 Oberhausen-Arnheim. Zwischen Emmerich Ost und Grenzübergang Elten. Wegen Bauarbeiten bis Montag 5 Uhr in beide Richtungen gesperrt. Das gilt auch für die A7 Flensburg Richtung Hannover. Da zwischen Hamburg-Stellingen und Heimfeld. Dasselbe auch auf der A8 Neunkirchen Richtung Karlsruhe zwischen Limbach und Einöd. Ebenso auf der A8 Karlsruhe Richtung Stuttgart zwischen Pforzheim Süd und Heimsheim wegen einer Fahrbahnerneuerung. Da gibt es sogar eine Umleitung. Weitere Sperrungen haben wir auf der A24 Hamburg Richtung Berlin zwischen Schwarzenbeck-Grande und Talkau auch bis Montag 5 Uhr. Die A40 Duisburg Richtung Venlo ist zwischen Strahlen und Zaderheiken in den Niederlanden bis 6 Uhr gesperrt. Die A43 Wuppertal-Recklinghausen ist zwischen Kreuz Bochum und Kreuz Recklinghausen bis Montag 5 Uhr in beide Richtungen dicht. Das haben wir auch auf der A44 Kassel Richtung Dortmund zwischen Diemelstadt und Marsberg. Und die letzte Meldung aktuell kommt von der A46 Heinsberg Richtung Düsseldorf. Auch da zwischen Grevenbruch und Kapellen bis Montag 5 Uhr wegen Bauarbeiten gesperrt. Gute Fahrt euch!
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0: Hello, good morning, Kerstin Breuer hier und ich habe gleich einen Song für euch, Leute. Da kann man direkt ganz romantisch ins Wochenende reinstarten. Lady Gaga und Bruno Mars, wenn die zusammen singen, das ist einfach Gänsehautexplosion. Könnt ihr mir nichts anderes erzählen? Kriegt ihr direkt nach Shakira und Burna Boy. Die.

0: with a Smile. Ihr hört die Junge nach der ARD und kennt ihr das auch, wenn die Eltern sagen, das kannst du besser? Da denkst du ja eigentlich nicht, dass die damit mehr Sex und Shape in einem Film meinen, oder?
1: Mein Dad hat gesagt, ich war schlecht in Form. Er hat gesagt, Ben, hättest du mal ein bisschen besser trainieren sollen. Er hat recht, weil ich jetzt einfach wirklich besser in Form bin als im Film.
0: Das sagt Bene von den Elevator Boys. Die kennt ihr von TikTok, vor allem von ihren Fahrstuhl-Videos. Und jetzt haben sie einen Film rausgebracht.
2: Wie zur Hölle sind im Jahr 1995 gelandet?
3: Wir brauchen nur einen Song, der echt ist, um zurückzukommen.
0: In Back to the 90s könnt ihr die Jungs als Boyband erleben, mit viel Spice, Knutschen und sehr viel mehr. Und sowas an einem Set zu drehen, das war für die Jungs natürlich jetzt auch nicht mega einfach.
4: Wir hatten uns tatsächlich schon einmal vorher getroffen, bevor der Dreh angefangen hat. Ich war mit Helena zum Beispiel wirklich Kaffee trinken. Aber dann hat man vor Ort noch einen Intimacy-Coach und man atmet sich ein, man klatscht sich ein und klatscht sich auch wieder aus. Also dann kommt man so richtig in die Zone für den Moment. Aber so richtig romantisch, muss man sagen, wird's nicht.
0: Ja, Alter, da stehen ja auch voll viele Leute drumrum, check ich komplett. 1,5 Jahre sind diese Dreharbeiten schon her. Der Text sitzt bei Julian aber immer noch.
5: Du meinst also, wir müssen einen verrückten Wissenschaftler suchen, der gerade im Moment einen DeLorean zu einer Zeitmaschine umbaut, die nur dann funktioniert, wenn genau um 22.04 Uhr ein Blitz in die Rathausuhr einschlägt?
0: Hör mal, wie aus der Pistole geschossen. Back to the 90s heißt der neue Film der Elevator Boys. Findet ihr auf Prime. Und hier in der Jungen nach der ARD kriegt ihr jetzt Olivia Rodrigo mit A Stupid Song.

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0: Und jetzt eine Stimme von hier und aus der Gegend zur Abgeordnetenhauswahl in Berlin.
1: Moin, ich bin Theo, ich bin 19 und komme aus Pankow. Ja, ich gehe wählen. Ich glaube, vielmals haben Leute ja die Angst, dass sie nichts verändern können. Und ich glaube, in Berlin, gerade so auf lokaler Ebene, kann man Sachen verändern, wie zum Beispiel die Vermüllung, die Sicherheit und, glaube ich, auch das Stadtbild im Sinne der zum Beispiel der Begrünung der Stadt.
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0: Der Mann, er ist bescheiden und zufrieden ist er. Er ist krank, er ist im Reinen und Berliner ist er. Bei Verstand ist er einer von den Guten ist er. Und wegen seinem kleinen Rudel ist er kugelsicher.
1: Mensch,
2: wären Sie mal gekommen, bevor es weh tut.
1: Die Wurzelspitzenresektion spüren Sie praktisch gar nicht.
2: Wir versuchen es erstmal ohne Spritze.
1: Amalgamfüllungen sind absolut ungefährlich.
2: Sie haben da eine maniokranibuläre Dysfunktion.
1: Amalgam ist gefährlich, das muss unbedingt raus.
2: Hätten Sie mal besser geputzt.
1: Sie können dann gerne mal ausspülen.
2: Achtung, das kann jetzt ein kleines bisschen unangenehm werden.
1: Oh. Sowas habe ich ja noch nie gesehen.
2: Hängen Sie eigentlich sehr an Ihren Zähnen?
1: Schwester, gucken Sie mal, das glaubt mir ja sonst kein Mensch.
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1: Ein altes Sanatorium, in dem früher Sonnenlicht zur Therapie gehörte. Heute wird genau dieses Licht selbst zur Kunst. Im historischen Badehaus der Beelitz Heilstätten öffnet heute der Nebula Art Space als neuer Ort für Medienkunst. Digitale Kunst verlässt hier den Bildschirm und wird plötzlich real begehbar. Also checkt den Nebula Art Space im Badehaus der Beelitz Heilstätten heute von 10 bis 20 Uhr. Eintritt kostet 23 Euro.
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1: Zwei Bühnen, Sand unter den Füßen und ein See, in den ihr einfach reinspringen könnt. Heute wird der Bernsteinsee, 30 Minuten nördlich von Berlin, zum Partygelände mit EDM und Techno-Remixes. Bei Sand & Sound starten die DJs den Beachfloor ab 12 Uhr und ab 16 Uhr kommt die Mainstage am Wasser dazu. Außerdem gibt's Streetfood für den Hunger zwischendurch. Ein Tag-Festival bei Sand & Sound am Bernsteinsee in Velten läuft heute ab 10 Uhr bis morgen früh um 1. Tickets an der Abendkasse kosten 25 Euro.
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0: A good man isn't a useless man. 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
1: Women are stupid, let's be honest about this.
2: Nach außen hin mega der lockere Typ, tätowiert in der Techno-Szene so.
3: Das ist Anne. Sie erzählt von ihrem Ex-Freund.
2: Er wollte quasi mich überzeugen, dass er doch richtig ist und auch, er ist doch ein Guter und er will doch nur mich beschützen als Frau draußen nachts alleine. Was, wenn da ein Migrant kommt?
3: Beschützt hat er Anne aber ganz und gar nicht.
4: Die Gewalt gegen Frauen und queere Menschen nimmt zu. Influencer sagen, ein Mann muss dominant und hart sein. 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
2: Hi, ich bin Goran, 23, bin aufgewachsen in Friedrichshain und ich gehe auf jeden Fall wählen, halte ich für sehr wichtig und ich erwarte mir von der Wahl, dass auch im Kiez spürbar was verändert, dass der Kiez davon beeinflusst wird. Mieten sollten gesenkt werden aus meiner Sicht, es ist sehr wichtig, dass hier auch noch Leute wohnen können, die hier geboren sind und nicht nur Leute, die von außen kommen und viel Geld haben. Außerdem finde ich immer wichtig, in Bildung zu investieren, dass es gerade Kindern hier ermöglicht wird, gut aufzuwachsen, ne, sich hier wohlzufühlen im Kiez.
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1: Tanzbare Beats kombiniert mit Orchestersounds und ehrlichen Texten. Singer-Songwriterin Ronja Lu feiert heute ihr Debütalbum Tagebuch einer People-Pleaserin mit einem Release-Konzert in der Uferfabrik in Berlin-Tempelhof. Nennt ihren Musikstil selbst Deep Talk Pop. Ihr bekommt relatable Texte, die euch vielleicht sogar im selben Song zum Lachen und zum Weinen bringen. Ronja Lu and Friends in der Uferfabrik startet ab 19.30 Uhr. Eintritt kostet 25 Euro.
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1: Ein altes Sanatorium, in dem früher Sonnenlicht zur Therapie gehörte. Heute wird genau dieses Licht selbst zur Kunst. Im historischen Badehaus der Beelitz Heilstätten öffnet heute der Nebula Art Space als neuer Ort für Medienkunst. Digitale Kunst verlässt hier den Bildschirm und wird plötzlich real begehbar. Also check den Nebula Art Space im Badehaus der Beelitz Heilstätten heute von 10 bis 20 Uhr. Eintritt kostet 23 Euro.
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1: Morgen mit Jessy Noll. Ich habe heute irgendwie einen ganz anderen Tag erwartet nach dem Weltuntergang gestern, aber das Schlimmste haben wir überstanden, wie es aussieht. Ich hoffe, ihr seid nicht weggeflogen und nichts von euren Sachen ist weggeflogen. Euer Balkon ist irgendwie noch intakt. Heute ist zwar auch wieder windig, ja, aber immerhin sieht es auch wieder ein bisschen nach Sommer aus. So können wir doch reingehen in den Samstag. Schön, dass ihr da seid, Leute. Möge das Wochenende beginnen. Woo! Mit Ariana Grande jetzt. Hate that I made you love me. Happy weekend. Hi.

0: mit Augenblick auf Fritz. 10.06 Uhr haben wir es am Samstag. Ich frage mich seit ein paar Tagen, ob meine Nachbarn so von der Sorte sind, ich gehe nicht wählen, es ändert sich eh nichts, weil seit ein paar Tagen guckt aus dem einen Briefkasten bei uns dieser graue Brief mit der Wahlbenachrichtigung raus und es passiert aber nichts. Er wird nicht geholt, er wird ignoriert. Am 20. September ist es dann auf jeden Fall soweit mit der Abgeordnetenhauswahl in Berlin. Und vielleicht fühlt ihr euch aber auch schon wieder so ein bisschen lost. Wer, was, wie, warum? Dann aufpassen, Leute.
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0: Alles, was wichtig ist für diese Wahl, weiß unsere Reporterin Pauline Pieper zum Beispiel, wen wir da eigentlich wählen.
2: Wir wählen das Abgeordnetenhaus, also das Parlament von Berlin. Die Abgeordneten entscheiden über wichtige politische Fragen in der Stadt, beschließen Gesetze und bestimmen, wofür Berlin sein Geld ausgibt. Momentan sind 5 Parteien im Abgeordnetenhaus vertreten: CDU, SPD, Grüne, Linke und AfD und ein Abgeordneter, der dem BSW angehört. Bei der Wahl am 20. September treten PolitikerInnen aus 17 Parteien zur Wahl an. Gewählt werden da neben dem Abgeordnetenhaus auch die Bezirksverordnetenversammlungen. Das sind quasi die Parlamente der Berliner Bezirke.
0: Okay, checke. Beziehungsweise eins checke ich noch nicht so ganz. Bürgermeister, Meisterin wählen wir dann auch oder nicht?
2: Nicht direkt. Der regierende Bürgermeister bzw. die regierende Bürgermeisterin wird vom Abgeordnetenhaus gewählt. Das läuft so. Nach der Wahl beginnen die Parteien Koalitionsgespräche zu führen. Das heißt, sie suchen nach Partnern, mit denen sie eine Mehrheit im Parlament haben und gemeinsam regieren können. Wenn die Koalition dann steht, wählt das Abgeordnetenhaus den regierenden Bürgermeister bzw. die regierende Bürgermeisterin. Normalerweise ist das dann die Spitzenkandidatin oder der Spitzenkandidat der stärksten Partei.
0: Danke für den Deep Dive zur Wahl, Pauline Pieper. Und wenn ihr da noch tiefer einsteigen wollt in die Themen vor der Wahl, checkt fritz.de. Am besten vor dem 20.09., weil dann wird gewählt in Berlin. Hier ist Bund für euch. Den haben wir euch diese Woche im IFA Sommergarten präsentiert. Ich hoffe, es war gut. Ich denke doch, oder? Hier ist Bund.

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0: David Guetta featuring Sia mit Flames auf Fritz. Viertel nach 10 haben wir's. Der ist ja mittlerweile so ein bisschen everybody's darling.
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0: Der gute Bad Bunny. Und vor allem ist er sein Darling. Das ist Sarro, ein Newcomer, den wir euch bald mal bei unseren Fritz-Sessions Anfang Oktober live zeigen wollen. Der ist auf jeden Fall großer Bad Bunny-Fan und er hat jetzt seine erste Single draußen. Sarro mit Wie man tanzt, hört ihr auf Fritz ganz neu in der Playlist.
2: Ey, wie war das nochmal?

0: Dr. Ramsey 24 Hours auf Fritz. Wie lange hält eigentlich so ein richtig fetter Kater an? Ich frage nur, weil langsam mache ich mir so ein bisschen Sorgen. Bei uns ist es jetzt schon eine ganze Woche wegen dem hier.
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0: Wir sind immer noch durch, Leute, aber auf die geile Art. Kennt ihr das, wenn alles noch wehtut und die Stimme immer noch ein bisschen heiser ist, aber ihr wisst, das war es halt auch einfach wert. Jeder Moshpit mit Ekimel oder auch mit Philow. Ich glaube, ein paar von euch haben ihre Stimme wirklich irgendwo im Moshpit für immer verloren. Alter, das ist krank. Ich habe noch nie so eine heftige Crowd gehört. Philow hat auch noch nie so eine heftige Crowd gehört. Und Kyla Shikes, die war ja auch dabei, die hat noch nie so eine süße Crowd erlebt wie euch. Leute haben Schilder für mich. Ich hab's geschafft. Und den Fan mit dem schönsten Schild holt sie auch immer auf die Bühne. Dieses Mal war es Alina. Und die hatte auch eine krass wichtige Aufgabe auf der Stage.
2: Ich war die Luftgitarre. Es war sehr aufregend, aber es hat sich auch gelohnt sehr. Es war, der Adrenalinkick war auf jeden Fall da.
0: Und den holen wir uns jetzt auch nochmal ins Herz, den Adrenalinkick. Ihr hört Kyla Shikes mit Prom Night live vom Fritz Open Air letzten Samstag.

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1: Mach mein Riesenlärm!
0: Geiler Schalks live mit Prom Night. 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
1: Kurz vor 11:30 haben wir's.
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1: Und die hat der liebe Timo Maschewski.
8: Könnte sein, dass die Weltkarten, die wir aus dem Schulatlas kennen, bald überholt sind. Die UN-Vollversammlung hat die Staaten jedenfalls dazu aufgerufen, künftig realistischere Weltkarten zu verwenden. Von über 160 Ländern haben nur die USA dagegen gestimmt. Vor allem afrikanische Länder fordern das schon seit Jahren. Warum, erklärt Jan Busche.
9: Diese Weltkarte bildet das tatsächliche Ausmaß von Ländern oder Kontinenten realistischer ab. Equal Earth, so heißt dieser Kartentyp. Vor allem Afrika ist darauf etwas größer dargestellt. Länder wie Kanada, die USA oder Russland kleiner. Dort, wo der Weltkartentyp künftig eingesetzt wird, ersetzt er die verbreitete sogenannte Mercator-Weltkarte. Auf dieser werden Gebiete, die weit im Norden oder Süden der Weltkugel liegen, größer dargestellt, als sie im Vergleich zu anderen sind. Grönland zum Beispiel wird auf gängigen Weltkarten fast so groß gezeigt wie der Kontinent Afrika. In Wirklichkeit ist Afrika aber etwa 14 Mal größer als Grönland.
8: Nie wieder in die Schule müssen, klingt für einige wahrscheinlich erstmal nice. Bundesbildungsministerin Prien hat jetzt aber davor gewarnt, die Schulpflicht abzuschaffen. Das fordert ja die AfD in Sachsen-Anhalt, die da morgen bei der Wahl stärkste Partei werden könnte. Die Schulpflicht aufzugeben wäre aus ihrer Sicht gesellschaftspolitisch eine Katastrophe, sagt die Bildungsministerin. Sie befürchtet, dass komplettes Homeschooling psychische Folgen für Kinder und Jugendliche hätte, auch weil man dann noch stärker nur in der eigenen Bubble unterwegs wäre. Wenn ihr demnächst irgendwelche E-Mails von Leuten oder Firmen bekommt, die ihr nicht kennt, solltet ihr nochmal vorsichtiger sein als eh schon. Nach dem Hack auf zwei Senatsverwaltungen hat die Hackergruppe gestern Abend ja viele der geklauten Daten im Darknet veröffentlicht. Und das Bundesamt für Sicherheit in der Informationstechnik befürchtet, dass Kriminelle die jetzt zum Beispiel für Phishing-Angriffe oder andere Betrugsmaschen nutzen könnten. Der Senat hat angekündigt, sich genau anzugucken, von wem da was veröffentlicht wurde, um die Betroffenen dann aktiv zu warnen. Die ganze Nacht über war die Polizei im Braunkohlerevier in Sachsen an der Grenze zu Brandenburg im Einsatz, um Spuren zu sichern. Auch da waren gestern Abend ja wieder Sprengvorrichtungen gefunden worden. Ähnliche Vorfälle hatte es vorher schon bei Umspannwerken in Brandenburg und in Nordrhein-Westfalen gegeben. Da fahndet die Polizei weiter nach einem 48-Jährigen, wie Verena Fücker berichtet.
10: Gestern hatten Beamte in der Wohnung des Mannes im Ruhrgebiet Sprengstoff gefunden. Später stürmte ein Spezialeinsatzkommando einen Lastwagen, der offenbar zu einem Wohnmobil umgebaut wurde. Der Lastwagen stand am Hambacher Forst, einem Waldstück im rheinischen Braunkohlerevier. Hintergrund der Fahndung sind zwei Bekennerschreiben. Sie enthalten Bundesinnenminister Dobrindt zufolge Täterwissen. In einem der Bekennerschreiben steht, Stromerzeugung aus fossilen Brennstoffen sei ein Verbrechen. In allen angegriffenen Bundesländern wird noch Braunkohle abgebaut und verstromt.
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8: 16 bis 18 Grad sind es im Fritz-Sende-Gelände und so super viel mehr werden es heute auch gar nicht. Geht maximal bis auf 22 Grad rauf. Der Süden Brandenburgs, der kriegt eigentlich fast die ganze Zeit Sonne. Im Rest sind auch ein paar Wolken dabei. Die werden in den nächsten Stunden auch noch mehr. Am Nachmittag kann es da auch wieder doll Regen geben. In der Nacht ziehen die letzten Schauer dann aber ab und es geht runter auf um die 10 Grad. Und morgen, da sieht es dann eigentlich überall ganz schön aus. Wird aber auch nicht wärmer als heute.
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8: In Brandenburg Probleme auf der A115 stadteinwärts. Hinter Potsdam-Babelsberg hat es einen Unfall gegeben. Auf der A2 in Richtung Berlin stehen in der Auffahrt Brandenburg gleich zwei kaputte Fahrzeuge. Fahrt da vorsichtig und dann guckt man nach Berlin. Da dauert es länger auf dem Stadtring Richtung Wedding. In Höhe Hohenzollerndamm nach einem Unfall ist immer noch nur eine Spur frei. Plant auf jeden Fall 10 Minuten mehr ein. Dann ist in Mitte eine Demo unterwegs. Deswegen ist die Spandauer Straße zwischen Karl-Liebknecht-Straße und Rathausstraße noch bis heute Abend voll gesperrt. In Westend müsst ihr rund ums Messegelände wegen der IFA immer wieder mit Stau rechnen und dann noch kurz zur S-Bahn. Da muss ein Signal repariert werden am Potsdamer Platz. Deswegen fährt die S26 20 nicht. Und die S2 fährt zwischen Lichtenrade und Buch nur alle 20 Minuten. Allen unterwegs, gute Fahrt.
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1: Hello, mit Jessie Linol. Und habt ihr schon mitbekommen, Leute? Wir haben eine neue Nummer. Das ist kein April-April-Scherz. Wir haben eine neue Telefonnummer seit gestern. Also wenn ihr demnächst mal wieder Gästeliste gewinnen wollt, speichert euch die schon mal ein. 030 30 31 dreimal die 0. Ich verstehe, wenn ihr jetzt sagt, Mann, aber ich hatte die andere jetzt schon so gut im Kopf. Aber wisst ihr, was das Geile ist? Damit haben wir jetzt auch WhatsApp. Also ihr könnt uns Sprachis und Nachrichten auf WhatsApp schicken, jederzeit. Zum Beispiel jetzt. Ihr könntet es ja jetzt mal ausprobieren. 030 30 31 dreimal die 0. Und dann aber was Kreativeres als einfach nur Hallo. Zum Beispiel, welche Farbe eure Zahnpasta hat oder sowas. Tobt euch aus, ich bin ganz gespannt. Hier ist Fastboy, Beautiful Life.

0: wieder was Neues von Miley Cyrus. Best Patriots habt ihr gerade auf Fritz um 20 vor 11. Also das ist eigentlich echt ein Match made in heaven. Ja, wir verlosen eine Wurstkabeltrommel und Fritz-Hörerin Judith hat den Spitznamen Bockwurst Junior. Also die Frau war ja prädestiniert, unser Quiz zu gewinnen.
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0: Diesmal haben wir nämlich eine Wurstkabeltrommel rausgehauen. 3,5 Meter geräucherte Salami für die Person, die bei Schnee von gestern rasiert. Judith musste aber erstmal natürlich aufklären, wo dieser Spitzname Bockwurst Junior überhaupt herkommt.
3: Ganz genau.
0: Wieso? Was ist da los?
3: Mein Vater hat schon gerne Wurst gegessen und ich bin anscheinend das Pendant dazu.
0: Ja, und deswegen wollte sie unsere Wurstkabeltrommel auch haben. Ehrlich gesagt haben wir alle mitgeschwitzt, als sie dann gezockt hat da drum.
4: Gestern wurde der Berliner Funkturm 100 Jahre alt. Wer ist höher, Funk oder Fernsehturm?
3: Fernsehturm.
4: Richtig. Gestern gab es eine fette S-Bahn-Signalstörung Baumschulenweg. Sag uns einen Baum.
3: Goethe.
4: Gestern internationales Literaturfestival in Berlin gestartet. Wer hat Goethes Faust geschrieben?
3: Goethe.
4: Richtig. Gestern im Grunewald 100 Kilo schwere Bombe gesprengt. Wie klingt eine Explosion?
3: Peng!
0: Ey, die Explosion allein wäre 10 Punkte wert gewesen. Aber Judith hat trotzdem gegen Fritz-Hörerin Alina aus Luckenwalde verloren. Die hat noch mehr Fragen richtig beantwortet und dann auch die Wurstkabeltrommel abgeräumt. Naja, und auch wenn Jude traurig war, Kollege Klausi, der hat halt ein Herz für Wurstfans.
4: Pass auf, dann Alina, du kriegst die ganze Wurstkabeltrommel und du kriegst nach Selena See, das heißt, du auch dranbleiben, kriegst du eine Beefy geschickt, eine einzelne. Ja?
3: Ist ja mega.
0: Ja, bei uns gibt's wilde Gewinne, Leute, ihr merkt's. 10 Kilo Blaubeeren hatten wir auch schon für euch oder 10 Liter Spreewaldgurken oder eben auch eine Wurstkabeltrommel. Die könnt ihr wieder gewinnen ab Montag bei einer Runde Schnee von gestern. Spielen wir immer Montag bis Freitag um kurz nach 7:30.

0: Schock auf Fritz. Also im Lebenslauf sehe das schon ein bisschen krass aus. BWL-Studium, dann Praktikum, dann Sexarbeiterin. Aber ja, wenn es eine bewusste Entscheidung dafür ist, warum nicht? Das hat niemand zu judgen. Darum geht's in Selling Sex. Das ist eine neue ARD-Serie. Die will euch provozieren, ja, aber auch einfach euch eine neue Sicht geben auf Sexarbeit.
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0: Es geht um eine BWL-Studentin, die wird zum Escort und merkt ziemlich schnell, okay, damit kann ich schon auch ziemlich viel Kohle machen. Und sie fühlt sich aber auch total frei damit. Und Anna weiß, wie sie überhaupt auf den Job kommt.
2: Das ist eigentlich eine ziemlich pragmatische Entscheidung. Nelly ist 25, studiert BWL, hat Schulden und macht dieses absurde Ding, was wir noch Praktikum nennen, obwohl sie dafür nicht bezahlt wird. Nebenbei, um sich über Wasser zu halten, arbeitet sie im Catering und trifft da auf eine alte Kollegin, die sie als Escort abwirbt.
3: Immer deine eigenen Kondome, nie deinen echten Namen, nie deine private Telefonnummer und kein Treffen mit dem Kunden auf privater Ebene. Niemals. Wenn irgendwie du mal ein Treffen verlängerst, dann hast du uns zu informieren, sonst gibt es eine satte Vertragsstrafe. Mhm. Trinken ja, betrunken sein nein. Wir wollen schöne, sympathische, fröhliche Frauen, die den Kunden eine gute Zeit machen.
2: Nelly nennt sich fortan Aurora und entdeckt eine vollkommen neue Welt mit Luxushotels, mit viel Geld, neuen sexuellen Erfahrungen und vor allem dem Gefühl, selbst bestimmen zu können, was sie macht und was nicht.
0: Das klingt jetzt schon so ein bisschen so, als wäre Escort für Nelly einfach der bessere Nebenjob. Aber so ehrlich muss man sein, es gibt natürlich schon auch ein paar Red Flags bei Sexarbeit. Die klammert die Serie eher aus, aber aus Gründen, sagt Anna.
2: Denn die Serie erzählt ganz bewusst nicht die bekannte Geschichte von der jungen Frau, die in die Prostitution gerät und gerettet werden muss. Das ist erstmal ein anderer Blick auf Sexarbeit, zumal die Serie von Marie C. König mitentwickelt wurde, die selbst mehrere Jahre als Escort gearbeitet hat. Gleichzeitig ist diese Escort-Welt aber auch auffällig glamourös. Gewalt, Abhängigkeit, Ausbeutung oder wirklich gefährliche Kunden spielen kaum eine Rolle. Das hätte schon ein bisschen differenzierter sein können. Ich finde aber trotzdem, dass Selling Sex einen ziemlich guten Gedanken hat. Die Serie stellt letztlich die Frage, warum wir ausgerechnet Sex gegen Geld moralisch so viel problematischer finden als anderes. Darauf gibt sie keine besonders ausgewogene Antwort, aber als Provokation funktioniert das ziemlich gut.
0: Sexwork also mal anders erzählt. Wenn ihr darauf Bock habt, zieht euch Selling Sex rein. Alle 8 Folgen findet ihr in der ARD Mediathek. Hier ist Pink Panthers jetzt mit Illegal.
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1: Ich bin Gordian, 21 Jahre alt, wohne in Lichtenberg und wähle, um Parteien die Macht zu geben, von denen man die Hoffnung hat, dass dabei was rauskommt, was eben auch sowohl dem Land als auch der Stadt erstmal auch hilft. Was das ganze Asylthema betrifft, weniger Hetze und dass es halt eben bessere Methoden gibt, Menschen noch besser in unsere Gesellschaft zu inkludieren und sie eben halt nicht als Randgruppe mehr zu behandeln.
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0: Capri. Mit Toto Bene auf Ritz, 10.52 Uhr haben wir es am Samstag. Und Kollegin Lino hat gleich einen Tipp für eine nice Beachparty für euch. Aber da muss ich eine Warnung aussprechen, Leute. Es geht gleich um den Bernsteinsee in Brandenburg. Aber Achtung, es gibt zwei davon. Einen in Velten und einen in Ruhlsdorf. Die dürft ihr nicht verwechseln. Aber das ist schwierig, weil an beiden kann man zum Beispiel Wakeboard fahren, an beiden kann man Volleyball spielen und an beiden kann man baden. Deshalb, ja, it's a challenge. Einem Kumpel von mir ist es letztens erst passiert, der so angerufen, yo, Leute, ich stehe am Eingang und wo seid ihr? Turns out, er ist an den genau anderen Bernsteinsee gefahren. Aber wenn ihr darauf achtet, dann wird es geil heute.
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2: Zwei Bühnen, Sand unter den Füßen und ein See, in den ihr einfach reinspringen könnt. Heute wird der Bernsteinsee, 30 Minuten nördlich von Berlin, zum Partygelände mit EDM und Techno-Remixes. Bei Sand and Sound starten die DJs den Beachfloor ab 12 Uhr und ab 16 Uhr kommt die Mainstage am Wasser dazu. Außerdem gibt's Streetfood für den Hunger zwischendurch. Ein Tag Festival bei Sand and Sound am Bernsteinsee in Velten läuft heute ab 10 Uhr bis morgen früh um 1. Tickets an der Abendkasse kosten 25 Euro.
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4: Ich bin übrigens Jesse aus Berlin eingeritten. Hi, 11 Uhr.
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4: Und das soll jetzt funktionieren? Schreibt Philipp auf WhatsApp? Unserem WhatsApp. Leute, wir haben eine neue Nummer und damit auch WhatsApp. Es ist passiert, ja. Philipp, es funktioniert. Und dafür, dass du die Nummer schon mal ausprobiert hast, richte ich auch gerne deine Grüße aus. Und zwar an deine Freundin, die dich zum Bahnhof gebracht hat und Fritz hört. Die hat einen guten Radiogeschmack, musst du behalten, Philipp, die Frau. Franzi hat sich auch schon reingemeldet und freut sich. Und Santos ist aber ein bisschen schockiert und schreibt, neue Nummer, was? Ich kannte die alte Nummer komplett auswendig. Ja, wir auch, Santos, was glaubst du? Das ist für uns alle eine Umstellung. Aber WhatsApp ist schon geil, so können wir halt schneller mit euch connecten, wisst ihr? 030 30 31, dreimal die 0 ist übrigens diese Nummer. Schick gerne mal eine Nachricht rüber, dann können wir so ein bisschen geheim schreiben. Während hier Musik läuft von Shakira.

0: euch einen wunderschönen guten Tag, egal wie die Zahnpasta schmeckt. Das schreibt Fritz Hörer Volkmar über WhatsApp. Wir haben jetzt nämlich eine neue Nummer, Leute. 030 30 31 3x die 0. Habe ich euch eben erzählt. Und darauf hat sich Kerim in, ich wollte gerade sagen, Studio-Message. Nee, das ist ja jetzt neu. Hat er sich bei WhatsApp reingemeldet und sagt, ey, aber es wäre schon schön, wenn die Nummer einfach noch öfter sagt, für alle, die sich die notieren wollen. Ich musste gerade extra nochmal hier anrufen irgendwie bei euch. Hä? Nee, das checke ich jetzt aber auch nicht. Boah, also Kerim, jetzt verwirrt mich das, dass du angerufen hast, obwohl du sie nicht wusstest. Egal. Wir sind alle ein bisschen verwirrt heute, Leute, weil Fritz eine neue Nummer hat. Und ihr hört sie jetzt nochmal ganz, ganz perfekt, wirklich zum Mitschreiben. Let's go!
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0: Johnny Federa, Say Something auf Fritz. Ein Roadtrip durch die USA machen, geil. Ein Roadtrip durch Australien, geiler. Ein Roadtrip durch Deutschland, am geilsten. Zumindest wenn Tassim Dogun dabei ist. Den kennt ihr vielleicht von TikTok mit seiner Mom.
1: Heute Muttersonntag.
2: Heute?
1: Ja.
2: Heute Montag.
0: Letztes Jahr kam Tassims Buch raus, Mama, bitte lern Deutsch. Es ist ein Bestseller geworden und jetzt hat er also einen Roadtrip gemacht und dazu eine Comedy-Reportage released. Deutschland, ich küsse dein Herz, heißt sie, ist absolut Premium geworden.
3: Es geht um Deutschland. Nachdem ich das Stadtbild von Oldenburg kaputt gemacht habe, nehme ich mir jetzt mal den Rest vor. Wandelt mit mir auf den Spuren meiner tragischen Vergangenheit.
4: Da bin ich mal gestolpert.
0: Aber diesen Roadtrip durch Deutschland, den macht er nicht alleine, weil seine Mom sagt, du musst schon auch Tante Sign-Up mitnehmen. Die lebt zwar schon seit 40 Jahren in Deutschland, aber sie hat ja noch nie was vom Land gesehen.
3: Ich bin Tassim.
5: Ich bin Sene.
3: Und wir schaffen das.
5: Wir schaffen das.
3: Und 1, 2, 3. Ja. 1, 2, 3. Und wir bei 3. 1, 2, 3.
5: 1, 2, 3. Wir schaffen das.
3: Wir schaffen das.
0: Irgendwie haben sie es geschafft. Die haben schön Deutschland abgegrast und auch ein paar Promis getroffen. Zum Beispiel spielen sie Schwarzlicht-Minigolf mit Klaas Häufer-Umlauf. Nebenbei räumen sie dann noch mit Klischees gegenüber Kurden und Deutschen auf. Und bei uns im Osten war Tassim auch unterwegs.
6: Ich habe den Kleingarten-Sheriff kennengelernt und seinen Schrebergartenverein. Es war sehr, sehr unterhaltsam und unglaublich zu beobachten, wie besessen er ist, seine Kleingärten da in Schach zu halten. Allgemein hat sich das so ein bisschen auf dieser Reise bewiesen, Deutschland ist das Land der Hobbys.
0: Davon hat Tassim auf seiner Reise auch ein paar ausprobiert, also Hobbys, beispielsweise Hobbyhorsing. Es gibt also, wie ihr merkt, mehrere Gründe, warum ihr seine neue Doku gucken solltet. Deutschland, ich küsse dein Herz von Tassim Dogun. Alle 6 Teile seiner Comedy-Reportage, die gibt es in der ARD-Mediathek. Das findet ihr schon, ihr schafft das.
5: 1, 2, 3. Wir schaffen das.
3: Wir schaffen das.
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Maskin mit Degen habt ihr gehört um 11:17 Uhr auf Fritz. Also sie hat schon die FIFA-Frauen-Weltmeisterschaft moderiert und für Dua Lipa Songs geschrieben. Just Hooks aus Liverpool. Die ist krasser als ein 3-in-1-Tab für eure Spülmaschine, weil die Frau ist Produzentin, Songwriterin, Moderatorin und Fußballerin. Also es gibt scheinbar nichts, was die Frau nicht kann. Und da habe ich eigentlich schon gesagt, dass sie selbst auch singt. Ja, wie gesagt, Just Hooks kann alles. Hier ist Different With You auf Fritz.

0: Flo habt ihr gehört? Mit Leak It auf Fritz. 11.23 Uhr. Sorry, aber das ist wirklich der größte Arschloch-Move, den ich seit langem gesehen habe. Die Regenbogenbank im Tiergarten, die wurde ja zerstört, habt ihr vielleicht mitbekommen. Vor gut einem Monat wurde die genau dort aufgestellt, wo der Attentäter beim Christopher Street Day mit dem Auto in die feiernden Menschen reingerast ist. Das war jetzt einfach nur noch so ein Haufen bunter Holzstreben. Die lagen da übereinander. Es war keine Bank mehr zu erkennen. Und viele sind natürlich sauer und fassungslos, aber unser Fritz-Kollege Samuel Mache, den überrascht es tatsächlich überhaupt nicht.
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2: Honestly, Shoutout an die Menschen, die echt noch überrascht sind, dass die Regenbogen-Gedenkbank im Tiergarten zerstört wurde. Viele queere Menschen, ich inklusive, sind eher überrascht, dass die überhaupt so lange durchgehalten hat. Versteht mich nicht falsch, der Anschlag am Rande des CSDs ist eine furchtbare Tragödie, aber jeder, der auch nur mit halbwegs offenen Augen durch die Gegend läuft, weiß, Ablehnung, Anfeindung und auch Gewalt gegen queere Menschen und die queere Community als Ganzes ist leider vollkommen normal. Gefühlt war es mal weniger. Weg war diese Gewalt aber bei weitem noch nie. Immer wieder werden Regenbogenflaggen gestohlen oder auch einfach direkt angezündet. Erst vor kurzem wurden schwule Männer zu vermeintlichen Grindr-Sex-Dates eingeladen, nur um dann von der Gruppe gewaltbereiter Männer verprügelt, gedemütigt und ausgeraubt zu werden. Und sorry, da kommt mir wirklich die Kotze hoch und vielleicht sogar ein bisschen raus, wenn der Fraktionsführer der größten Partei im Bundestag, Thorsten Frey von der CDU, sagt, es würde das Grundgesetz überfrachten, wenn da auch endlich der Schutz queerer Menschen drin verankert werden würde. Sag mal, hackt's? Deshalb müssen wir laut sein. Helft queeren Friends und auch queeren Fremden, wenn sie Support brauchen und callt diejenigen aus, die das noch immer nicht gecheckt haben. Und vielleicht leben wir dann irgendwann mal wirklich in einer Welt, wo es eine Überraschung ist, wenn eine Regenbogenbank zerstört wird. Und bis dahin bauen wir jedes verdammte Mal eine neue auf.
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7: 11:29, halb zwölf haben wir's.
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8: Die meisten von uns haben in der Schule wohl mit falschen Weltkarten gearbeitet. Auf den klassischen Karten, die wir so aus dem Atlas kennen, ist Afrika viel kleiner dargestellt und Länder wie die USA, Kanada oder Russland vergleichsweise zu groß. Das soll sich jetzt ändern, wie Martin Ganselmeier berichtet.
9: Togo brachte deshalb mit Unterstützung der Afrikanischen Union eine Resolution in die UN-Vollversammlung. Correct the map, korrigiert die Weltkarte. Für die Resolution stimmte eine große Mehrheit von 164. 60 Staaten. 6 Länder enthielten sich und als einzige Nation stimmte die USA mit Nein. Die Resolution der UN-Vollversammlung ist rechtlich nicht bindend. Sie soll aber Regierungen, internationale Organisationen und Bildungseinrichtungen in aller Welt motivieren, präzisere Weltkarten zu verwenden.
8: Seit Tagen werden ja immer wieder Angriffe und Sabotageaktionen auf Umspannwerke gemeldet. Am Abend war das dann ein paar Meter hinter Brandenburg in Sachsen wieder so. Da war die Polizei die ganze Nacht über im Braunkohlerevier im Einsatz, um Spuren zu sichern. Mehr von Christoph Johansen.
10: Nach Angaben von Sachsens Innenminister Schuster hat die Polizei an 2 Fundorten 4 Gegenstände gesichert. Sie sollten noch am Abend entschärft werden. Zuvor hatte es schon mehrere Sabotageversuche gegen die Energieversorgung in Brandenburg und Nordrhein-Westfalen gegeben. Inzwischen fahndet die Polizei nach einem Verdächtigen. Hintergrund sind 2 Bekennerschreiben. In einem von ihnen heißt es, Stromerzeugung aus fossilen Brennstoffen sei ein Verbrechen. Laut Bundesinnenminister Dobrindt gehen die Behörden von einem Einzeltäter aus. Der CSU-Politiker sprach von Klimaterrorismus.
8: Ist wie so ein kleines Wunder. Rund 10 Tage ist die heftige Sturzflut im Himalaya jetzt her. Und jetzt sind noch 2 weitere Überlebende gerettet worden. Einer der beiden wurde aus einem verschütteten Tunnel in Nepal geholt. Er hatte da wohl an einem Wasserkraftwerk gearbeitet. Gestern waren in der Nähe schon 2 andere Arbeiter gerettet worden. Insgesamt werden noch hunderte Beschäftigte von Wasserkraftwerken vermisst. Etwa 500 von ihnen könnten in Tunneln eingeschlossen sein. Wie weiter nach der Schule? Wenn ihr euch da nicht sicher seid, dann könnten euch diese 2 Veranstaltungen helfen, die es heute in Brandenburg gibt. In Küritz läuft noch bis 13 Uhr die Jobstartmesse im Kulturhaus. Da präsentieren sich Unternehmen und Unis. In Frankfurt-Oder könnt ihr euch bis 15 Uhr beim Blaulichttag über Ausbildungsmöglichkeiten bei Polizei und Zoll informieren.
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8: 16 bis 20 Grad sind's im Fritz-Sendegelände und so super viel wärmer wird's dann heute auch gar nicht mehr. Es geht bis maximal 22 Grad rauf. Der Süden Brandenburgs, der kriegt heute eigentlich die ganze Zeit über Sonne. Im Rest sind auch Wolken dabei. Die werden auch noch mehr. Am Nachmittag kann's auch wieder doll Regen geben. In der Nacht ziehen die Schauer dann aber auch wieder ab und es geht runter auf um die 10 Grad. Und morgen, da sieht's dann eigentlich ganz schön aus, wird aber trotzdem nicht wärmer als heute.
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8: Und da gucken wir zuerst auf die östliche A10 Richtung Dreieck Barnim. Da liegt jetzt ein Lastwagenreifen hinter Hellersdorf. Auf der rechten Spur fahrt da vorsichtig. Auf der westlichen A10 Richtung Dreieck Havelland steht ihr 20 Minuten im Stau. An der Baustelle zwischen Großkreuz und Vöben und in der Gegenrichtung plus 15 Minuten an der Baustelle hinter Potsdam Nord. Die B2 Belitz Potsdam, die ist zwischen der A10 Auffahrt Michendorf und Alt-Langerwisch gesperrt. Da brennt gerade ein Auto. Und dann guckt man nach Berlin auf die A111 stadtauswärts. Im Tunnel Flughafen Tegel steht ein kaputtes Fahrzeug auf der rechten Spur und in Mitte ist eine Demo unterwegs. Deswegen ist die Spandauer Straße zwischen Karl-Liebknecht-Straße und Rathausstraße noch bis heute Abend gesperrt. Im Grunewald gibt es einen Triathlon. Deswegen sind bis 13 Uhr unter anderem der Wannsee-Badweg, der Kronprinzessinnenweg und die Havelchaussee gesperrt. Und bei der S-Bahn ist mal wieder ein Signal kaputt am Potsdamer Platz. Deswegen fährt die S26 nicht und die S2, die fährt heute zwischen Lichtenrade und Buch auch nur alle 20 Minuten. Alle unterwegs, gute Fahrt.
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0: Tag,
7: Ich heiße immer noch Jessie Noll. Dieser Sender heißt immer noch Fritz. Aber unsere Nummer ist jetzt eine andere. 030 30 31 dreimal die 0. Ich verstehe, dass ihr leicht aufgebracht seid, Leute. Lola schreibt, neue Nummer, die kann ich mir doch nicht merken. Und Josie sagt, bei der alten hätte man mich nachts um 3 wecken können. Ich hätte sie gewusst. Mano, ich checke euch, Leute, wirklich. Als ich eine neue private Nummer hatte, ich habe es gehasst. Aber ihr werdet auch die verinnerlichen, versprochen. Trotzdem können wir natürlich auch noch mal kurz um die alte trauern, so wie Fritz-Hörer Mario. Der schreibt, ich werde heute eine Schweigeminute einlegen, in Gedenken an die einzige Telefonnummer in meinem Leben, die ich auswendig kann. Gut, dann machen wir das. Gut. Das reicht jetzt auch, würde ich sagen. Es gibt Schlimmeres. Und immerhin haben wir jetzt WhatsApp, Leute. 030 30 31 3 mal die 0. Schreibt mir mal was.

0: Revin Lenay war das. In and out auf Fritz. 20 vor 12 am Samstag. Juhu, Wochenende. Schön, dass ihr dabei seid. Leute, ich weiß ja nicht, wie ihr zu Sprachnachrichten steht, aber wenn ihr diese Frau hier liebt, Nina Schuber, dann solltet ihr mal eine Sprachi schicken. Nur so seht ihr Nina bald live.
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0: Nächste Woche spielt sie 3 Konzerte in der Wuhlheide. 2 davon sind schon ausverkauft, aber ihr könnt hingehen, wenn ihr uns ab Montag eine WhatsApp-Sprachi schickt und wirklich über WhatsApp. Wir haben ja jetzt eine neue Nummer und zwar
2: 030 30 31 dreimal die 0.
0: So heißt es. Speichere ich euch die gleich mal ein. So erreicht ihr uns ab jetzt, wenn ihr anrufen wollt oder eben auch über WhatsApp. Und wenn ihr das erledigt habt, direkt eine Sprache aufnehmen. Warum solltet ausgerechnet ihr auf unserer Fritz-Gästeliste für stehen? Warum wollt ihr Nina Schuber unbedingt live sehen? Ab Montag erwarten wir eure Sprachnachricht auf WhatsApp. An welche Nummer nochmal?
2: 030 30, 31, dreimal die 0.
0: Genau die. Und hier ist jetzt für euch Nina Schuber mit 3 Uhr nachts.

0: Im März dieses Jahr ging ja alles um den Wahl. Timmy, wir erinnern uns, diesen Monat dreht sich alles um die Wahl. Ihr checkt?
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0: In Berlin wird gewählt, das wollte ich jetzt damit sagen, Leute. Am 20. September passiert's und davor wollen wir so ein bisschen mit euch quatschen. Was geht in eurem Bezirk? Mögt ihr den? Wollt ihr vielleicht eigentlich lieber wegziehen? Struggelt ihr mit irgendwas? Lasst raus, was ihr loswerden wollt, in unser Mikro rein. Immer wenn wir bei euch um die Ecke am Start sind. Wir touren nämlich durch alle Berliner Bezirke, um mit euch zu reden. Diese Woche waren wir schon in der Gropiusstadt, in Prenzlauer Berg bei Luckys Spätkauf. Und ihr aus Pankow, ey, ihr wisst, was ihr wollt. Also, beziehungsweise, was ihr machen würdet als Head of Pankow.
2: Dann würde ich auf jeden Fall dafür sorgen, dass alle Spätis 24/7 geöffnet sind, auch an Sonntagen.
3: Wenn ich Bürgermeisterin von Pankow wäre, würde ich als erstes die Bedingungen für Fahrradfahrer verbessern.
4: Sowas wie Jugendclubs würde ich fördern.
0: Alles sehr politische Takes, die müsst ihr jetzt nicht raushauen. Ihr könnt auch was ganz, ganz anderes machen mit eurer Radio on Airtime. Zum Beispiel eure Lieblings-Rap-Lines droppen.
5: Ich habe jetzt in letzter Zeit wieder viel Peter Fox gehört. Da ist es warm. Da gehe ich zu Fatimas Backwaren.
6: Nee. Ich hab dringlichen Bock auf Bagdads Backwaren. Da ist es warm, da geb ich mich meinen Träumen hin. Bei Fatima, der süßen Backwaren-Verkäuferin.
7: 44 Grad.
8: Jesus. Ey, ich will auch nicht singen, Alter.
7: Ja,
8: ey,
7: wirklich, ich kann das nicht. 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
10: Du Scheiße. Einfach sagen jetzt, von Berlin-Kreuzberg nach Italien in nur einer Nacht.
11: Weiter, weiter.
10: Wie weiter?
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10: Lenk den Wagen auf die Autobahn in Richtung deiner Stadt.
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0: Also wir lenken unseren Fritzwagen ab Montag auf jeden Fall wieder zu euch in eure Hood nach Lichtenberg. Diesmal zwischen 14 und 18 Uhr sind wir da am Start. Könnt ihr gerne Stop bei uns machen und ja, mit uns über Gott und die Welt quatschen oder halt auch über Politik. Hier ist Idell jetzt für euch auf

0: Sesam oder auch Schatz von Ed Sheeran auf Fritz. Den seht ihr heute mit absoluter Sicherheit nicht im Fritz-Sendegelände. Dafür aber eine andere tolle Frau. Kollegin Lino hat da so ein kleines Hidden Jam für euch rausgesucht.
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2: Tanzbare Beats kombiniert mit Orchester-Sounds und ehrlichen Texten. Singer-Songwriterin Ronja Lu feiert heute ihr Debütalbum Tagebuch einer People-Pleaserin mit einem Release-Konzert in der Uferfabrik in Berlin-Tempelhof. Lu nennt ihren Musikstil selbst Deep Talk Pop. Ihr bekommt relatable Texte, die euch vielleicht sogar im selben Song zum Lachen und zum Weinen bringen. Ronja Lu and Friends in der Uferfabrik startet ab 19.30 Uhr. Eintritt kostet 25 Euro.
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2: 12 Uhr haben wir's.
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2: Mit Jesse Noll. Hello, hello. Und die meisten von euch sind heute mit dem Schock ihres Lebens aufgestanden. Verstehe ich komplett, weil wir haben ja eine neue Nummer. 030 30 31 3x die 0. Fritz-Hörer Mario meinte vorhin, er legt eine Schweigeminute ein für die einzige Nummer, die er jemals auswendig konnte. Hainun schreibt, dass ich nochmal eine neue Nummer lernen muss. Och. Aber jetzt, wo wir den ersten Schock überwunden haben, läuft es doch ganz gut. Ist gar nicht so schlimm, oder? Ich sehe hier immer mal eine neue WhatsApp-Nachricht reinkleckern. Und ich bin absolut bereit für noch ganz viele mehr. 030 30 31 3x die 0. Bringt euer erstes Mal hinter euch, Leute, beziehungsweise eure erste WhatsApp-Nachricht an uns.
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0: Peggy Gou und Arya Star mit Woman auf Ritz 12 vor 8 haben wir es. Ey, einmal in eine falsche Bubble gerutscht und auf TikTok. Und dann wird so krass einfach das Gehirn gewaschen. Also sowas bei Elias, der hat durch ganz bestimmte Videos ein richtig beschissenes Frauenbild angenommen und erzählt euch davon in der neuen Staffel Springerstiefel, Alpha oder Opfer.
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0: Wie lange habe ich diesen Song nicht mehr gehört? Metro Station mit Shake It. Ich weiß noch, dass meine Mama immer meinte, ich verstehe nur Scheiße, Scheiße, Scheiße. Wo ich nicht gecheckt habe, wie kann man bei Shake It Scheiße verstehen. Aber okay, das sind Mama-Dinge. Leute, wenn ihr heute in den Spiegel guckt, dann denkt ihr hoffentlich das hier.
1: Verdammt, sehe ich gut aus, vom Kopf bis Fuß.
0: So wie Gwendo, die sagt euch vom Namen vielleicht schon was. Originally ist sie nämlich Streamerin und Podcasterin, macht jetzt aber Mucke. Und zwar so gut, dass wir sie auch direkt zu unserer nächsten Fritz-Session eingeladen haben am 5. Oktober. Da seht ihr dann wie immer auch noch drei andere tolle Newcomer. Und mit Gwendo könnt ihr euch dann selbst ein Kompliment geben. Alle dann so hier.
1: Verdammt,

0: Josh Favis, Like a Prayer auf Fritz. Ey, wundert euch nicht, wenn ihr irgendwann mal eine Anzeige wegen Belästigung im Hals habt, Leute. Nicht von eurem Nachbarn, nicht von eurem letzten Date, sondern von eurer Dusche. Die hat Dinge gesehen von euch, die werde ich jetzt mal nicht konkretisieren. Das macht eine von vielen belästigten Duschen jetzt nämlich selbst.
1: Jeder darf verkalken, außer ich. Eure Gelenke, eure Arterien, euer Wasserkocher.
2: Aber bei mir ist es ein Problem.
1: Deswegen geht ihr jedes Mal nach dem Duschen nackt in die Hocke und zieht mich ab. Draußen macht Abziehen euch vielleicht zum Allergrößten. Aber im Bad, da bückt ihr euch und ich sehe Sachen hängen, die will ich nicht hängen sehen.
2: Oft auch die Allerkleinsten.
1: Und was ist das überhaupt für eine dumme Idee, mich aus Glas zu bauen? Warum wollt ihr denn so dringend, dass euch Leute beim Duschen zugucken? Weil ich tue mir das jetzt jahrelang an und kann sagen, lohnt sich nicht.
2: So dolle siehst du nicht aus beim Duschen, Stefan.
1: Wenn du dich dann noch bückst mit deinem komischen Abziehgerät, das muss doch nicht sein. Am besten presst du noch deinen nassen Arsch dann an mich, um an die unterste Stelle noch ranzukommen.
2: Lass mich doch einfach fleckig.
1: Weil für euch ist es erbärmlich und für mich Belästigung.

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4: Es ist 12:30 Uhr, 12:30.
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5: Könnte sein, dass die Weltkarten, die wir aus dem Schulatlas kennen, bald überholt sind. Die UN-Vollversammlung hat die Staaten jedenfalls dazu aufgerufen, künftig realistischere Weltkarten zu verwenden. Von über 160 Ländern haben nur die USA dagegen gestimmt. Vor allem afrikanische Länder fordern das schon seit Jahren. Warum, erklärt Jan Busche.
6: Diese Weltkarte bildet das tatsächliche Ausmaß von Ländern oder Kontinenten realistischer ab. Equal Earth, so heißt dieser Kartentyp. Vor allem Afrika ist darauf etwas größer dargestellt. Länder wie Kanada, die USA oder Russland kleiner. Dort, wo der Weltkartentyp künftig eingesetzt wird, ersetzt er die verbreitete sogenannte Mercator-Weltkarte. Auf dieser werden Gebiete, die weit im Norden oder Süden der Weltkugel liegen, größer dargestellt, als sie im Vergleich zu anderen sind. Grönland zum Beispiel wird auf gängigen Weltkarten fast so groß gezeigt wie der Kontinent Afrika. In Wirklichkeit ist Afrika aber etwa 14 Mal größer als Grönland.
5: Weniger Touri-Unterkünfte, aber dafür wieder mehr Wohnungen für alle, die wirklich in der Stadt leben. Die EU plant strengere Regeln für Anbieter von Ferienwohnungen wie Airbnb. Die Nachrichtenagentur Reuters berichtet, dass ab Mittwoch ein Gesetzentwurf dazu vorgelegt werden soll. Damit will die EU-Kommission einheitlich festlegen, wann Ferienwohnungen eingeschränkt werden dürfen. Entscheidend soll unter anderem sein, wie hoch die Immobilienpreise im Verhältnis zum Einkommen der Bevölkerung sind. Die ganze Nacht über war die Polizei im Braunkohlerevier in Sachsen an der Grenze zu Brandenburg im Einsatz, um Spuren zu sichern. Auch da waren gestern Abend ja wieder Sprengvorrichtungen gefunden worden. Ähnliche Vorfälle hatte es vorher schon an Umspannwerken in Brandenburg und Nordrhein-Westfalen gegeben. Da fahndet die Polizei weiter nach einem 48-Jährigen, wie Verena Fücker berichtet.
7: Gestern hatten Beamte in der Wohnung des Mannes im Ruhrgebiet Sprengstoff gefunden. Später stürmte ein Spezialeinsatzkommando einen Lastwagen, der offenbar zu einem Wohnmobil umgebaut worden war. Der Lastwagen stand am Hambacher Forst, einem Waldstück im rheinischen Braunkohlerevier. Hintergrund der Fahndung sind zwei Bekennerschreiben. Sie enthalten Bundesinnenminister Dobrindt zufolge Täterwissen. In einem der Bekennerschreiben steht, Stromerzeugung aus fossilen Brennstoffen sei ein Verbrechen. In allen angegriffenen Bundesländern wird noch Braunkohle abgebaut und verstromt.
5: Wenn ihr öfter mal mit der Bahn in der Gegend rund um Cottbus unterwegs seid, dann könnte euch das betreffen. Auf der Linie RE2 gibt's Bauarbeiten zwischen Cottbus und Fettschau. Deswegen werden da vor allem vormittags und nachmittags jetzt viele Züge für 2 Wochen durch Busse ersetzt. Zwischen Fettschau und Berlin fährt der RE2 aber wie gewohnt. Übrigens, PendlerInnen können beruhigt sein, morgens und abends, da fährt der RE2 durch. Für zusätzliche Probleme sorgen seit gestern schon Unwetterschäden auf den Strecken von Cottbus Richtung Görlitz und Großenhain. Das sind Bäume auf die Gleise gekippt.
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5: 16 bis 20 Grad sind's im Fritz-Sendegelände und viel wärmer wird's dann heute auch nicht mehr. Der Süden, der kriegt auch in den kommenden Stunden noch Sonne ab. Von Norden her ziehen aber Wolken rein, die auch ordentlich Regen mit sich bringen können. Die Schauer ziehen erst in der Nacht ab, geht dann runter auf um die 10 Grad. Und morgen dann wieder mehr Sonne, aber auch nicht wärmer. Ab Montag dann zumindest wieder so 25 Grad.
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5: In Brandenburg braucht ihr gerade Geduld auf der westlichen A10 Richtung Dreieck-Havelland. Es staut sich mal wieder an der Baustelle zwischen Großkreuz und Vöben, plant eine halbe Stunde extra ein. Und in der Gegenrichtung hinter Potsdam Nord plus 15 Minuten. DB2 bildet Potsdam, die ist immer noch zwischen der A10 Auffahrt Michendorf und Alt-Langerwisch gesperrt. Da hat ein Auto gebrannt. In Berlin, da gibt es eine Demo, deswegen gibt es größere Probleme. Die Startpunkte dieser Stern-Demo sind in verschiedenen Bezirken, in Tempelhof, in Neukölln, in Gesundbrunnen und Pankow. Die wollen dann alle bis zum Roten Rathaus laufen. Außerdem gibt es in Grunewald noch einen Triathlon, deswegen sind noch ungefähr eine halbe Stunde der Wannsee-Badweg, der Kronprinzessinnenweg, die Havel-Chaussee und die Straße am Postfenn gesperrt. Ansonsten sieht es in Berlin aber soweit gut aus. Es gibt immer noch Probleme bei der S-Bahn. Da ist ein Signal kaputt. Deswegen fährt die S26 immer noch nicht. Alle unterwegs, gute Fahrt.
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8: Mit Jessie Noll, hello, und ich beglückwünsche euch zu einem ausgezeichneten Radiogeschmack. Fritz ist immer eine gute Wahl, oder wie Fritz-Hörerin Lola vorhin geschrieben hat, es gibt keinen besseren Sender und mein Radio, egal welches, kennt nur Fritz.

0: bin freaked out, habt ihr gehört, auf Fritz. 20 vor 1 ist es. U-Bahn fahren in Berlin ist ja eigentlich wie einmal runtergeschluckt und wieder ausgekotzt zu werden. Außer in der U5, da kommt ihr mittlerweile raus und fühlt euch richtig erholt. Ja, weil zwischen Hauptbahnhof und Hönow, da fahren ja die ganz, ganz, ganz neuen Züge und die sind so leise und so smooth, das ist fast wie ein Spa-Day im Wabali. So mit bisschen Glück auch genauso viele Nackte im Zug. Und diese Wellness-Experience, die gibt's bald auch auf einer anderen Linie.
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0: Und zwar Trommelwirbel auf der U9. Jetzt im September sollen die neuen Züge auch da fahren. U9, aka schnellste U-Bahn-Linie von Berlin, fetzt immer von Steglitz bis zur Osloer Straße, ihr wisst. Also es macht doch einfach Sinn, dass die jetzt ein Upgrade bekommt. 100 Wagen, aus denen dann diese Züge da geformt werden, sind schon in Berlin. Und weil die BVG sagt, dass dieses Jahr noch bis zu 170 weitere Wagen kommen, die ganz neu sind, werden sie jetzt eben auch auf anderen Linien gedroppt. In diesem Sinne, Leute, happy U-Bahn-Wellness-Tag.

0: 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Viertel vor eins haben wir. Schön, dass ihr Fritz anhabt. Es ist schon auch dieses most basic Grundwissen beim Wählen und trotzdem geht's bei mir immer links rein und rechts wieder raus. Was ist nochmal die Erststimme und was ist die Zweitstimme? Das müssen wir dringend refreshen. Vor dem 20.09.
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0: Da ist Abgeordnetenhauswahl in Berlin. Also wieder einer dieser Tage, wo ihr in irgendeine Grundschule um die Ecke müsst. Und dafür sagt euch Wahlfritzin Pauline Pieper zum vielleicht 100. Mal, was es mit diesen beiden Stimmen auf sich hat. Fangen wir an mit der Erststimme.
2: Mit der Erststimme wählt ihr eine Kandidatin oder einen Kandidaten aus eurem Wahlkreis. Davon gibt es insgesamt 78 in Berlin. In jedem Wahlkreis treten unterschiedliche PolitikerInnen der verschiedenen Parteien an, die ihr dann direkt wählen könnt. Also in Charlottenburg stehen da andere Leute auf dem Wahlzettel als zum Beispiel in Lichtenberg. Außerdem treten bei der Abgeordnetenhauswahl auch einige sogenannte EinzelbewerberInnen an, die keiner Partei angehören. Am Ende gibt es dann in jedem der 78 Wahlkreise eine Gewinnerin oder einen Gewinner, der oder die dann direkt ins Abgeordnetenhaus einzieht.
0: Okay, Erststimme gerade links rein, rechts wieder raus. Nein, Spaß. Merkt euch, das wäre jetzt wenigstens für die nächsten 3 Wochen. Plus die Sache mit der Zweitstimme. Die macht jetzt was?
2: Mit der Zweitstimme wählt ihr keine Person, sondern eine Partei. Je nachdem, wie viel Prozent der Zweitstimmen die Partei bekommt, stehen ihr Sitze im Parlament zu. Welche PolitikerInnen diese Sitze bekommen, entscheidet sich dann nach Listen, die die Parteien vor der Wahl erstellt haben. Wer weit oben auf der Liste steht, hat also bessere Chancen, ins Abgeordnetenhaus einzuziehen. 78 Mandate werden über die Erststimme direkt vergeben, die übrigen über die Zweitstimme.
0: Wie gesagt, keine Sorge, Leute, am 20. September könnt ihr das alles erstmal wieder vergessen, aber für die nächste Wahl in Berlin wisst ihr Bescheid. Und wenn ihr Bock habt, vor der Wahl eine Runde mit uns zu schnacken, dann erwarten wir euch Montagnachmittag. Ab 14 Uhr senden wir live aus Lichtenberg und ihr könnt uns euren politischen Input geben oder einfach mal Hallo sagen. Mehr Infos auf fritz.de für euch.

0: Und jetzt eine Stimme von hier und aus der Gegend zur Abgeordnetenhauswahl in Berlin.
1: Hi, ich bin Vivi, ich bin 21 Jahre alt, wohne hier in Marzahn und ich wähle, weil es wichtig für die Zukunft ist. Ich möchte die Welt von morgen nachhaltig prägen. Mir ist wichtig, dass man so wählt, dass die Mitmenschen alle miteinander leben können, dass man keine Menschen ausgrenzt, nicht gegen andere hetzt, sondern immer zusammen versucht, einen guten Weg zu finden.
0: Das war eine Stimme von hier und aus der Gegend und im Radio Fritz.
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1: Ein altes Sanatorium, in dem früher Sonnenlicht zur Therapie gehörte. Heute wird genau dieses Licht selbst zur Kunst. Im historischen Badehaus der Beelitz Heilstätten öffnet heute der Nebula Art Space als neuer Ort für Medienkunst. Digitale Kunst verlässt hier den Bildschirm und wird plötzlich real begehbar. Also checkt den Nebula Art Space im Badehaus der Beelitz Heilstätten heute von 10 bis 20 Uhr. Eintritt kostet 23 Euro.
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2: 13 Uhr haben wir, 16, nochmal, 13 Uhr, hier ist Jesse, hi.
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2: So, wer ist bereit für den nächsten Song? Hallo? Seid ihr überhaupt noch da? Also ich würde jetzt wirklich erst wieder Musik spielen, wenn ich weiß, ihr seid ready. Und dazu gebt ihr mir einfach ein kurzes Zeichen über WhatsApp. Wir haben ja eine neue Nummer, Leute. 030 30 31 dreimal die 0. Auf diesem Wege können wir halt auch gleich ein bisschen diese Nummer üben, ne? Speichert euch die mal fix ein. Schickt mir ein Zeichen, dass ihr bereit seid. 030 30 31 dreimal die 0. Ich warte geduldig. Ich habe auch Zeit, Leute. Ich habe noch eine Stunde Sendung mit euch. Ich guck mal rauf, ob schon was reingekommen ist auf WhatsApp hier. Nee, noch nicht. Nee, ist nicht so schlimm. Lasst euch Zeit. Ich weiß, es dauert ein bisschen, so eine Nummer einzuspeichern. Und ich weiß auch, dass manche von euch denken, ja, aber irgendwer wird sich schon reinmelden. Ja, irgendwer muss es natürlich machen, Leute. 030 30 31 dreimal die 0. Ich komme mir ein bisschen vor wie so ein Teleshopping-Kanal. Na gut, okay, ich merke schon. Ihr braucht ein bisschen länger, um einzuspeichern. Dann mache ich erstmal noch den nächsten Song. Aber beim nächsten Mal warte ich wirklich so lange. Ich halte es aus. Das muss besser klappen. Aber ich sage euch diese Nummer noch einmal, damit wir uns die alle merken. 030 30 31 3 mal die 0. Hier ist Moss Kenner mit Rhythm Unknown.

schreibt Flo über WhatsApp. Eben vor dem Song habe ich ja gesagt, Leute, seid ihr bereit für die Musik? Wenn ja, gibt ein Zeichen bei WhatsApp. Es kam nichts die ganze Zeit. Das könnte daran gelegen haben, dass ihr einfach noch nicht unsere neue Nummer eingespeichert habt. 030 30 31 3x die 0. Oder ihr habt zu langsam getippt. Oder es war einfach WhatsApp schuld und es kam hier zu langsam an. Auf jeden Fall hat sich Leonie dann auch noch reingemeldet. Wir sind natürlich noch dabei und ready für den nächsten Song. Steffi meinte, wir hören euch zu. Hainun ist bereit. Und Patrick meinte auch, spielen. Ja, dann nehme ich das jetzt als Aufforderung für den nächsten Song. Mach ich doch gerne. Hier ist Bunt. 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
1: Hat gerade erst im Eva Sommergarten live für euch gespielt. Bunt, präsentiert von Fritz. Und jetzt, pass auf, jetzt kommt eine harte Quizfrage. Geht es hier A, um Sex oder B, ums Fritz Open Air?
2: Es war so gut.
3: Banger.
4: Geil.
2: Der Hammer. Ich kann nicht mehr. Es ist wirklich, der Mann ist, der macht Kunst.
1: Wer sagt, es geht um Sex? Falsch, es geht um das hier.
5: Das Fritz Open Air am Waschhaus Potsdam.
1: Aber das war besser als Sex. So viel ist klar mit Ikimel, Young Pep, Aaron, Kyler Shikes und Philo, a.k.a. der Mann, der Kunst macht. Die sind alle am Samstag im Waschhaus Potsdam mit euch Crashout gegangen. Vor allem Philo, weil der ist ja Potsdamer und der hat legit seine ganze Sippe mit eingeladen.
6: Es ist, glaube ich, die größte Gästeliste, die ich jemals hatte. Raufgeschrieben, so, also kommen sogar meine Eltern. Es wird cool, also es wird, glaube ich, unnormal Abriss. Es ist ja eine relativ kleine Crowd und es sind nicht so viele Leute auf dem Line-Up. Das heißt, ich glaube, diese Energie wird schon sehr gebündelt sein. Also es wird schon sehr geil.
1: Ja, es war so auf jeden Fall ein krasses Heimspiel für Philo und seine Fans auch übertrieben süß, weil die haben eine A Cappella-Version eingesungen von Philos Song Bass ist geil.
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1: Oh, nochmal gut. Alter, wirklich krass, wie ihr abgeliefert habt. Dann auch später, als er aufgetreten ist, ganz Potsdam hat euch gehört.

0: Das ging eine Weile so. Ihr habt wirklich nicht mehr aufgehört. Und wir geben uns Philo jetzt auch nochmal live von unserem Fritz Open Air mit Jiggy. Den hat er seinen Eltern im Publikum gewidmet.
1: Freunde, ich gehe davon aus, dass einige Eltern heute da sind. Meine eigenen Eltern sind heute auch hier. Macht einmal Lärm. Die Texte waren bis jetzt ziemlich harsch, aber jetzt kommt ein ganz ruhiger für die Familie.

0: schön.
1: Boah, ich sterbe, diese hohe Stimme, ich liebe sie. Oh mein Gott, Philo war das mit Jiggy in der Fritz Open Air Live-Version. Und you know, Leute, nach dem Fritz Open Air ist immer vor dem Fritz Open Air. Für nächstes Jahr könnt ihr euch jetzt schon limitierte Loyalty-Tickets holen. 28. 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Und ein paar krasse Acts, die verraten wir euch aber noch nicht. Aber es wird richtig gut. Ihr kennt uns ja.

0: Gell, hat Fuck You gesagt. Sagt man nicht. ABCDFU war das auf Ritz. Leute, woran denkt ihr, wenn ihr Aqua hört? Schon an den Song, oder? Es ist einfach die erste Assoziation bei Aqua. Bis jetzt, weil ein Typ aus Baden-Württemberg nennt sich jetzt auch Aqua. Der klingt aber so hier.
1: Das muss reichen, ist kein Einzelfall. Das ist Tradition. Das ist ohne dich war ein bisschen einfacher.
0: Dem könntet ihr theoretisch in Berlin über den Weg laufen. Der wohnt jetzt nämlich hier. Und Fun Fact, sein großer Bruder ist Marjan.
1: Und es geht mir gut.
0: Den kennt er ja sicherlich auch. Soweit das Wichtigste, was ihr zu Aqua wissen müsst. Ihr hört ihn jetzt mit Barbie Girl. Nein, Spaß. Mit Lowlights habt ihr gleich erkannt, ne? Ich weiß.

0: In unserer Reihe Unorganisierte Kriminalität jetzt Schwarzfahren.
1: Schönen guten Tag, die Fahrausweise bitte.
2: Ich hab keinen Fahrausweis. Ich fahre schwarz.
1: Aber da hängt doch eine gültige Monatskarte um Ihren Hals.
2: Was? Verdammt!

0: Teddy Shrimp war das. Mr. Know-It-All habt ihr gehört auf Fritz. Und sorry, ich weiß, mit vollem Mund spricht man nicht. Ich muss nur mal ganz kurz ein Stück Banane snacken. Nee, das ist wirklich eine Sache, wo ich bei Freunden immer sage, schluck erstmal runter. Eine goldene Benehmenregel quasi, an die ich mich halte. Aber das war's dann ehrlich gesagt auch. Wenn dieser Herr Knigge das wüsste, würde der sich wahrscheinlich im Grabe umdrehen. Der hat ja um 1700 irgendwas sehr viele Benehmregeln aufgestellt. Aber auf so einer Wichtigkeitsskala von 1 bis 10, brauchen wir die noch oder könnt ihr eigentlich weg? Was Essen angeht, ist für euch das meiste Quatsch.
1: 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Die Ellbogen auf den Tisch.
2: Wie wichtig? Boah, 3 oder so? Also ich finde es gar nicht so. Ich finde, das fällt mir auch gar nicht bei anderen Leuten auf.
3: Ich finde, es kommt ja auch voll drauf an. Ne? Wenn du mega Hunger hast, dann kannst du das auch einfach reinschaufeln. Das ist ja auch manchmal wichtig. So Druckbetankung, finde ich. Dann würde ich sagen, ist es eine 1. Also wenn ich so alleine nachts um 2 Uhr morgens am Schreibtisch sitze für Pesto und Nudeln, dann muss reingeschaufelt werden. Da brauche ich dann meine Ellbogen auf den Tisch.
4: 0 von 10. Also Füße auf dem Tisch würde ich verstehen, wenn es nervt. Aber so ein Ellenbogen stinkt ja nicht.
1: Mit vollem Mund reden.
5: 7 von 10. Ich finde, das gehört sich nicht, mit vollem Mund zu essen. Na, wenn man noch so Essensstücke im Mund sieht, das gehört sich einfach nicht. Ich finde es unhöflich.
3: Na gut, in wichtigen Gesprächen. Manchmal, wenn ich mit meiner besten Freundin richtig am Gossipen bin, dann muss auch mal die Pizza fliegen. So. Ich glaube, ich würde dem eine 5 geben. Mal so, mal so.
4: Kann schon ein bisschen eklig sein. So ein bisschen, als würde man sich dann nicht so Zeit nehmen, sondern haut zwischen seinem Eierbrötchen noch 2 Sätze raus.
6: It's

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4: Wenn ihr irgendwo einen Städtetrip macht, wo wohnt ihr dann? Viele dürften darauf antworten, in einem Airbnb. Aber könnte künftig vielleicht nicht mehr überall einfach so möglich sein. Laut Medienberichten plant die EU strengere Regeln für Ferienwohnungsplattformen. Sie will nächste Woche ein neues Gesetz dazu vorstellen. Was es damit auf sich hat, erklärt euch Jona Penschek.
5: Das Problem gibt's schon lange. Gerade in beliebten Städten haben es die EinwohnerInnen schwer, eine bezahlbare Wohnung zu finden. Kennen wir auch aus Berlin. Ferienwohnungen können das Problem noch verschärfen, weil dadurch zusätzlicher Wohnraum für die Menschen vor Ort wegfällt. Damit nicht jede Stadt anders damit umgeht, will die EU einheitliche Kriterien festlegen, wann Ferienwohnungen stärker eingeschränkt werden dürfen. Entscheidend soll da unter anderem sein, wie viel von ihrem Einkommen die Menschen für ihre Mietwohnung ausgeben müssen.
4: Die meisten von uns haben in der Schule wohl mit falschen Weltkarten gearbeitet. Auf den klassischen Karten, die wir so aus dem Atlas kennen, ist Afrika viel kleiner dargestellt und Länder wie die USA, Kanada und Russland vergleichsweise zu groß. Das soll sich jetzt aber ändern, wie Martin Ganselmeier berichtet.
6: Togo brachte deshalb mit Unterstützung der Afrikanischen Union eine Resolution in die UN-Vollversammlung. Correct the map, korrigiert die Weltkarte. Für die Resolution stimmte eine große Mehrheit von 164 Staaten. 6 Länder enthielten sich und als einzige Nation stimmte die USA mit Nein. Die Resolution der UN-Vollversammlung ist rechtlich nicht bindend. Sie soll aber Regierungen, internationale Organisationen und Bildungseinrichtungen in aller Welt motivieren, präzisere Weltkarten zu verwenden.
4: Auf den letzten Metern nochmal alles geben gilt vor der Landtagswahl in Sachsen-Anhalt für die meisten Parteien. Die beenden heute erst einen Tag vor der Wahl ihre Wahlkämpfe. Und zum Abschluss gibt's Kundgebungen von AfD, SPD und Grünen. Anscheinend waren sich viele in Sachsen-Anhalt zuletzt noch unsicher, welche Partei zu ihnen passt. Der Wahl-O-Mat ist da so oft genutzt worden wie noch nie in dem Bundesland. Wie weiter nach der Schule? Wenn ihr euch da noch unsicher seid, dann könnten euch die zwei Veranstaltungen helfen, die es heute im Fritz-Sende-Gelände gibt. Beim Flugplatzfest in Berlin-Gatow, da präsentiert sich die Berliner Polizei auch mit ihrer Berufsberatung noch bis 18 Uhr. Und in Frankfurt-Oder könnt ihr euch bis 15 Uhr beim Blaulichttag über Ausbildungsmöglichkeiten bei Polizei und Zoll informieren.
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4: 17 bis 21 Grad sind's. Im Fritz-Sende-Gelände wird eigentlich auch nicht mehr wirklich wärmer heute. Der Süden, der kriegt auch in den nächsten Stunden noch ein bisschen Sonne ab. Im Norden ist es wolkiger. Da kann es auch kräftig regnen in den nächsten Stunden. Erst im Laufe der Nacht ziehen die Schauer so langsam ab. Es geht dann runter auf um die 10 Grad. Morgen dann auch wieder ein bisschen mehr Sonne, aber trotzdem nicht wärmer. Am Montag dann zumindest wieder 25 Grad.
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4: In Brandenburg sieht es mittlerweile wieder ganz gut aus, aber ihr braucht noch ein bisschen länger auf der westlichen A10 und zwar in beiden Richtungen. An der Baustelle Havelbrücke plant da so 15 Minuten extra ein. In Berlin gibt es Probleme in Mitte. Wegen einer Demo müsst ihr damit Einschränkungen rechnen zwischen Gendarmenmarkt und Neptunbrunnen. Außerdem ist ein Fahrzeug den Fahrradkorso unterwegs. Deswegen müsst ihr da in Mitte und Kreuzberg mit zusätzlichen Problemen rechnen. Ansonsten sieht es in Berlin aber soweit gut aus. Wir gucken noch zur S-Bahn. Es gibt da Bauarbeiten, deswegen fahren bis Montag früh keine Züge auf der Ringbahn zwischen Hermannstraße und Treptower Park und zwischen Neukölln und Baumschulweg und auf der S25 und der S26 auch nicht zwischen Teltowstadt und Lichterfelder Ost. Allen unterwegs, gute Fahrt.
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3: Mit Jessalyn Oll. Eine neue Telefonnummer zu kriegen ist ja immer scheiße, wenn die alte schon Jahre alt ist. Außer in unserem Fall. Wir haben eine neue. Und damit jetzt auch WhatsApp, Leute. 030 30 31 3x die 0 ist die neue. Und dank eurer WhatsApp-Nachrichten weiß ich, dass Hanna fleißig zuhört, Romy gerade aus dem Möbelhaus kommt und jetzt mit dem Auto unterwegs ist Richtung Potsdam. Susanne ist beim Malern und Rudi hat beim Kuchenbacken zugehört. Geil. Wenn ihr auch mir noch irgendwie erzählen wollt, wo ihr gerade Fritz hört und was ihr macht, schickt einfach eine WhatsApp rüber. Ganz easy. Achso, wo nochmal?
0: 030 30 31 3 mal die 0.
3: Jo,

0: Hard Love Sober auf Fritz 20 vor 2 haben wir es. Es gibt Serien, die kann ich mir persönlich nicht reinziehen. Und zwar alles, was mit so Drogenkartellen zu tun hat. Es stresst mich einfach des Todes, auch wenn es fucking spannend ist. 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

0: Stupid Love von Lady Gaga auf Fritz. Betrüger, Hochstapler und so, die sind in der Literatur meistens Boys, aber jetzt gibt's auch mal eine Hochstapler-Girl und die ist lustig.
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0: Österreicherin Antonia, die hat 1999 Meter über dem Meer schon gelesen. Neues Buch von Caroline Wahl. Wird auf BookTok auch schon doll gehypt, obwohl die Buchfigur vielleicht die einzige Person ist, die Bali nicht feiert.
1: Wir starten mit Samara in ihren Urlaub auf Bali und da findet sie es richtig scheiße. Zu heiß, zu pretentious. Und actually weiß sie eh nicht so genau, wo sie hingehört. Deshalb klappert sie nach und nach mehrere Spots ab. Erst Berlin, dann Allgäu, dann geht's wirklich nach oben, nach St. Moritz in die Schweiz. Und wegen Identity Crisis fängt sie irgendwann an, den Leuten gar nicht mehr ihren richtigen Namen zu nennen.
0: Das habe ich auch schon mal mit einer Freundin gemacht. Auf einer Party. Das ist schon witzig, aber es war nur einmal. Bei Samara geht's schon eher in Richtung Scam, sagt Antonia.
1: Ja, das ist das Tolle an dem Buch, denn Samara stellt selber fest, in der klassischen Literatur sind Hochstapler meistens männlich. Juckt Samara aber nicht. Sie versucht trotzdem, sich ohne Plan im fancy Skiort durchzuschlagen. Und das ist super funny, weil sie echt auf ein Rich-People-Klischee nach dem anderen trifft. Einziger Punktabzug. Irgendwann beschließt Samara, wenn sie auffliegt, juckt. Und das nimmt ein kleines bisschen die Spannung aus dem Hochstapler-Roman raus.
0: Wenn wir mal auf die Hauptfiguren aus den vorherigen Büchern der Autorin gucken, Tilda, Ida, Charlotte, die hatten immer echt Heavy-Themen am Start. Alkoholkranke Mom oder Machtmissbrauch im Job. Im neuen Buch ist es laut Antonia ähnlich, aber anders.
1: Also auch Samara hat Struggle mit ihrer Mental Health. Sie erzählt, dass die Dunkelheit drückt. Aber in diesen ganzen Urlaubssettings ist die Story trotzdem viel leichter. Und dann gibt's auch noch Fritz. Außerdem schreibt Caroline Wahl in diesen krass kurzen Sätzen, die Samaras Gedanken einfach auf den Punkt bringen und sie zu einem kompletten Charakter machen. Da hat man die 366 Seiten auch ganz schnell durch.
0: Also kurze Sätze und Fritz finde ich beides super. Ich glaube, das Buch lohnt sich, Leute. 1999 Meter über dem Meer von Caroline Wahl bekommt ihr ab 20 €.

0: Ja.
1: Entschuldigung, darf ich Sie mal kurz stören?
0: Ja, ja, aber nur kurz bitte.
1: Map, map, map, map, map, map,
0: hallo?
1: Map, map, map, map.
2: Ja, was ist denn noch?
1: Map, map, map, map,
2: map. Das kann ja wohl nicht wahr sein.
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0: Adria. Upsi, da habe ich reingesprochen. Adriatik war das mit Coming Home auf Fritz. Jessie bin ich und ich muss sagen, ich habe noch nie so viel auf WhatsApp gehangen, während ich Sendung habe. Einfach, weil ihr so schön viel euch reingemeldet habt. Und für alle, die gerade denken, WhatsApp? Ja, wir haben eine neue Nummer, ihr Süßen. 030 30 31 3x die 0. Über die ruft er uns ab jetzt an, wenn ihr Gästelistenplätze für Konzerte haben wollt oder eine Sprache schicken möchtet oder eben einfach eine WhatsApp-Nachricht. Geht ganz easy. Nebenbei habe ich also zum Beispiel mit Anja geschrieben. Die meinte, ja, ich erledige hier gerade den Wochenendeinkauf. Hainun hat sich auch eingemeldet, da wird gerade die Fassade am Haus refreshed. Hannes macht eine Radtour, genauso wie Hofe. Ich finde es richtig geil, wie viele von euch sich die Nummer schon eingespeichert haben. Und ich sage sie noch ein letztes Mal, also ich persönlich für heute. Aber ihr werdet sie noch öfter hören. 030 30 31 dreimal die 0. Merken, Leute, dann könnt ihr zum Beispiel hier über WhatsApp gleich mal Jona begrüßen, der übernimmt ab 14 Uhr. Ich bin jetzt raus, ich mache jetzt Feierabend. Und ich sag mal, macht's euch gemütlich, Leute. Es sieht ein bisschen ungemütlich draußen aus, deswegen kriecht unter eure Decke, macht euch Kerzen an, macht euch einen Tee. Sowas werde ich jetzt auch machen. Also, bis zum nächsten Mal. Ciao, ciao.
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8: Leute, was geht, was geht, was geht? Mein Name ist Jona Pencek und heute steht wirklich alles unter einem guten Stern, sagt zumindest mein Horoskop, weil heute sind hier bei Fritz nur Baddies erlaubt, ja? Also gerade Jessie Lee Noll, die war eine Baddie, ich bin eine Baddie, na klar. Dann schalten wir heute noch live zum Ikimel Open Air und ich habe natürlich auch nur Baddie-Mucke für euch, ja? Zum Beispiel jetzt hier Alternate, gemixt von Ugel und Imal Angel. Damit ballern wir die Regenwolken weg und shaken ein bisschen Ass. Und ab dafür!
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0: Head first, Will Inlay, hier Fritz.
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0: Ich habe gerade mal meinen Kalender gecheckt und ich habe gemerkt, ja, am 20.09. bin ich mit meinem dicken Arsch ja an der Ostsee, ne? Und ich chill mir dann Lachs ab. Also wählen kann ich an dem Tag jetzt nicht, weil es ja Abgeordnetenhauswahl hier in Berlin. Zum Glück haben wir mal Fritz Wahlexpertin Pauline Pieper gefragt, was in dem Fall zu tun ist. Es geht ja zum Glück eigentlich immer Briefwahl.
2: Die Briefwahl müsst ihr beantragen. Am einfachsten geht das, wenn ihr den QR-Code auf der Wahlbenachrichtigung scannt. Die solltet ihr alle bis Ende August per Post bekommen haben. Ihr könnt die Briefwahl aber auch online beantragen oder schriftlich, per Mail, Post oder sogar per Fax. Und falls ihr lieber die richtige Wahlexperience wollt, könnt ihr auch schon vorher vor Ort wählen. Dafür gibt es in allen Bezirken Briefwahlstellen. Dort könnt ihr mit eurem Ausweis hingehen, die Wahlunterlagen direkt ausfüllen und eure Stimme abgeben.
0: Boah, ja, diese Briefwahlstellen, die sind so geil, habe ich bei der letzten Wahl auch schon gemacht. Aber was ist denn jetzt eigentlich, wenn ich, ja, so ganz vielleicht meine Wahlbenachrichtigung aus Versehen ins Altpapier geworfen habe? Also kann ich denn trotzdem wählen gehen?
2: Das ist gar kein Problem. Auf der Wahlbenachrichtigung steht zwar, in welchem Wahllokal ihr wählen gehen könnt, ihr braucht sie aber nicht, um wählen zu dürfen. Entscheidend ist nur, dass ihr im Wahlverzeichnis steht. Wenn ihr eure Wahlbenachrichtigung verloren habt oder sie nicht angekommen ist, dann könnt ihr auch online nachschauen, wo ihr wählen gehen könnt oder beim zuständigen Bezirkswahlamt nachfragen. Was ihr aber beim Wählen auf keinen Fall vergessen dürft, ist ein Personalausweis oder ein Pass. Den braucht ihr auf jeden Fall.
0: Ja, sorry, liebes Sendegelände, jetzt habt ihr keine Ausrede mehr, weil wählen ist halt wirklich das Bare-Minimum, was ihr machen könnt, damit unsere Demokratie jetzt nicht komplett vor die Wand fährt. Ne? Danke an Pauline Pieper. Mehr gute Infos zur Wahl, die findet ihr auf fritz.de. Jetzt Stormzy für euch.

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Zane featuring Sia hier im Viertel nach zwei auf Fritz. Ich habe aber jetzt auch noch so ein richtiges Deutschrap-Brett für euch am Start. Nicht nur die krassesten Producer Mix und MacLeod sind da am Start, die haben sich auch direkt zwei absolut fette Künstler rangeholt. Ja, UFO 361 und Trettmann rappen nach 8 Jahren wieder zusammen auf dem Track. Abschied nehmen.

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0: Olivia Rodrigo, Drop Dead hier auf Fritz. Ob es bei euch letzten Samstag auch so geil war? I doubt it! Ja, Mann, unser Fritz Open Air war nämlich ein richtiger Abriss und schon das dritte Mal dabei beim Fritz Open Air war Aaron und der ist ja wirklich, Leute, eine absolute Maus.
1: Fritz Radio ist wirklich einer von den wenigen, die wirklich sehr, sehr viel gerade für Newcomer machen, für neue Künstler machen, mit den Fritz-Sessions, mit dem Festival und so weiter. Da kann man auf jeden Fall mal dick applaudieren. Hat mir auch sehr, sehr krass geholfen auf meinem Weg. Kuss an dich.
0: Oh, ja, mega sweet. Und Aaron hat auch wirklich ein crazy Jahr hinter sich. Ne? Der war beispielsweise als Zati-Support am Start. Davon hat er auch vorher im Interview uns erzählt.
2: Wir waren Anfang des Jahres auf Tour mit Zati. Das war insane. Gute Stimmung, geile Erfahrung einfach. Da war ich im Urlaub, da war ich das erste Mal in Marokko, hab dort Musik gemacht mit vielen guten Freunden von mir. Das hat auch, es ist so ein Fiebertraum. Ein tolles Ereignis nach dem anderen. Da sind die Festivals, war sehr geil. Ich bin blessed.
0: Ja, und ihr wart auch blessed und auch mega happy, dass er da war.
3: Ganz toll. War mega. Hat ultra Bock gemacht.
4: Fand ihn geil.
3: Ultra die Stimmung gemacht.
5: Mir hat Spaß gemacht auf jeden Fall. Es war richtig schön, da zuzuschauen. Das war wirklich super.
6: Bin ich sehr starken Auftritt gehabt.
0: Ja, für alle, die dieses Jahr jetzt nicht dabei sein konnten, wir träumen uns jetzt nochmal zurück, ne? Und hören Aaron mit Sommer live vom Fritz Open Air. Und es gibt übrigens jetzt schon, Leute, Early Bird Tickets fürs nächste Jahr. Line-up ist aber noch geheim.

0: Bırak mı? Gelsin sağ ol. Bir ara kayman yok. Vielen Dank, Potsdam. Dankeschön.
1: Oh, wie schön, oder? Aaron mit Sommer live vom Fritz Open Air. 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Schön.

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5: Ferienwohnungsplattformen wie Airbnb könnten es in vielen europäischen Städten bald schwerer haben. Die EU-Kommission plant neue Regeln für Kurzzeitvermietungen. Den Gesetzentwurf will die EU-Kommission nächsten Mittwoch vorstellen. Damit will die EU was dagegen tun, dass es in beliebten Städten zu wenige bezahlbare Wohnungen für die Leute gibt, die da leben. Laut Nachrichtenagentur Reuters sollen Städte leichter festlegen können, wie viele Ferienwohnungen es geben darf und wie lange sie vermietet werden dürfen. Der Lobbyverband der Airbnb Vertritt sagt, dass die Pläne Städten und ihrem Tourismus am Ende sogar schaden könnten. Wo ist der Mann? Die Polizei sucht immer noch nach dem 48-Jährigen, der hinter den Angriffen auf Umspannwerke in Brandenburg und anderen Bundesländern stecken soll. Gestern hatte die Polizei seine Wohnung und seinen Truck durchsucht. Mehr von Diane Batani.
6: Der Mann aus Gevelsberg in Nordrhein-Westfalen war ins Visier der Ermittler geraten, weil er zwei Bekennerschreiben verfasst haben soll. Nach Angaben von Bundesinnenminister Dobrindt begründete der 48-Jährige die Anschläge mit Kritik an der Nutzung fossiler Brennstoffe. In seiner Wohnung fanden die Polizisten Sprengstoff. Gestern wurden auch in Sachsen an mehreren Objekten Sprengvorrichtungen entdeckt. Die Polizeidirektion Görlitz bestätigte einen Einsatz nördlich von Bautzen. Die ganze Nacht über seien Beamte mit der Sicherung von Spuren beschäftigt gewesen.
5: Nie wieder in die Schule müssen, klingt für einige wahrscheinlich erstmal nice. Bundesbildungsministerin Prien hat jetzt aber nochmal davor gewarnt, die Schulpflicht abzuschaffen. Das fordert ja die AfD in Sachsen-Anhalt, die da morgen bei der Wahl stärkste Partei werden könnte. Die Schulpflicht aufzugeben wäre aus ihrer Sicht gesellschaftspolitisch eine Katastrophe, sagt die Bildungsministerin. Sie befürchtet, dass komplettes Homeschooling psychische Folgen für Kinder und Jugendliche hätte, auch weil man dann noch stärker nur in der eigenen Bubble unterwegs wäre. Beide wollen das erste Mal in dieser Saison gewinnen. Union Berlin ist am Nachmittag in Leverkusen zu Gast. Dem neuen Union-Trainer Lustrinelli ist bei seinem Team eine Sache besonders wichtig.
7: Ich habe von dem ersten Tag geredet über Team Spirit. Wenn ich das sehe, ist genau das, was ich mich vorstelle und den Team Spirit reinkommen und sofort die Mannschaft helfen wollen und können.
5: Das Spiel geht um 15.30 Uhr los, also in einer Stunde.
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5: 17 bis 21 Grad sind's im Fritz-Sendegelände und so langsam wird's auch im Süden Brandenburgs bewölkt. In den nächsten Stunden ziehen von Norden her auch kräftige Schauer rein. Die bleiben dann noch bis zur Nacht und ziehen dann langsam über die Niederlausitz ab. Geht dann runter auf um die 10 Grad in der Nacht. Morgen, da sieht's dann wieder ein bisschen sonniger aus, bleibt aber bei um die 20 Grad. Und zum Start in die neue Woche, da wird's dann wieder wärmer.
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5: Da gucken wir zuerst auf die westliche A10. Da gibt es nämlich in beiden Richtungen Stau an der Baustelle an der Havelbrücke. Plant da 15 Minuten mehr ein. Geduld braucht ihr auch in Berlin. Auf der A103 vor der Ausfahrt Sachsendamm im Kreuz Schöneberg. Dann ist in Mitte außerdem eine Demo unterwegs. Deswegen müsst ihr auch zwischen Gendarmenmarkt und Neptunbrunnen mit Problemen rechnen. Und es gibt auch noch einen Fahrradkorso, der fährt durch Mitte und Kreuzberg. Die Karl-Marx-Straße in Neukölln, da gibt es Stau und zwar zwischen Juliusstraße und Werbedienstraße in Richtung Hermannplatz. Und im Westend müsst ihr wegen der Funkausstellung, also wegen der IFA, rund ums Messegelände auch mit Stau rechnen. Allen unterwegs, gute Fahrt.
4: Danke, Timo.
5: Bitte.
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4: Mit mir, Jona Penczek, und ich habe euch ja heute nur Baddies versprochen. Deswegen war auch gerade Timo Marschewski bei mir im Studio. Aber wir machen auch gleich mit ein paar kurdischen Baddies weiter. Tahsin, der erzählt uns nämlich von seiner neuen ARD-Comedy-Doku über Deutschland. Ja, und vorher gibt's noch eine andere Baddie für euch. Caitlin Aragon mit I Run.

0: habe ich direkt ein bisschen zu viel mitgegrölt hier bei Mr. Brightside von den Killers auf Fritz, Leute. Wenn ich jetzt den Namen Tassim sage, dann denkt ihr bestimmt direkt an seine Mutter, oder? Weil letztes Jahr kam ja sein Bestseller Mama, bitte lern Deutsch raus.
1: Heute Muttersonntag.
2: Heute?
1: Ja.
2: Heute Montag.
0: Ja, und der Mann zieht jetzt auch anders durch, weil am Donnerstag war Release seiner sechsteiligen Comedy-Reportage Deutschland, ich küsse dein Herz.
3: Es geht um Deutschland. Nachdem ich das Stadtbild von Oldenburg kaputt gemacht habe, nehme ich mir jetzt mal den Rest vor. Wandelt mit mir auf den Spuren meiner tragischen Vergangenheit.
4: Da bin ich mal gestolpert.
0: Ja, Tassim macht in der Doku einen Roadtrip durch ganz Deutschland. Und zwar nicht alleine, weil seine Mutter...

0: DeutschInnen und Deutschen wird mal so richtig aufgeräumt. Und auch bei uns im Osten war er unterwegs, hat er im Interview erzählt.
1: Ich habe den Kleingarten-Sheriff kennengelernt und seinen Schrebergartenverein. Es war sehr, sehr unterhaltsam und unglaublich zu beobachten, wie besessen er ist, seine Kleingärten da in Schach zu halten. Allgemein hat sich das so ein bisschen auf dieser Reise bewiesen. Deutschland ist das Land der Hobbys.
0: Ja, Hobbys haben können wir, sagt Tassim. Und auf seiner Reise probiert er auch einige mal aus. Hobbyhorsing zum Beispiel. Aber naja, wir haben ihn auch mal gefragt, so, was sind denn wirklich so dann deine ganz persönlichen Hobbys?
1: Damit tue ich mich bis heute schwer. Ich wusste auch damals nie, was ich ins Freundebuch schreiben soll beim Feld Hobby-Doppelpunkt. Meine Hobbys sind Schreiben, Lesen, Filme, Serien. Sehr langweilig.
0: Ja, ey, Tassim, du kannst auch noch das Hobby Fritz hören dazu schreiben. Ist so ein kleiner Tipp von mir. Deutschland, ich küsse dein Herz heißt die neue Doku von Tassim Durgun. Alle 6 Teile der Comedy-Reportage gibt's seit Donnerstag in der ARD-Mediathek. Schaut da unbedingt mal rein, hab ich auch schon gemacht. Ist wirklich sehr lustig. Und bis dahin habt ihr hier Elderbrook Bow Moses mit Inner Light.

0: ein Brief vom Finanzamt im Briefkasten. Natürlich direkt Schweißausbruch, Panik. Ich habe überlegt, wie ich am besten auswandern kann. War aber wirklich nur halb so wild. Und das Gute ist, wir sollen bald alle ein bisschen weniger Panik bei diesen Briefen bekommen.
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0: Ja, genau. Und nämlich so Sachen, die da teilweise drinstehen, die checkt ja wirklich keiner, ne? Also Schachtelsätze bis zum Get-No. Droppen von irgendwelchen Paragraphen und Co. Ich check also wirklich gar nichts. Da haben die jetzt aber anscheinend das verstanden und auch was geändert. Das Finanzamt, das hat da zusammen mit WissenschaftlerInnen gearbeitet, um so diese Standard-Textbausteine, die da immer drin sind, neu zu formulieren. Und zwar dann wirklich auch so, dass wir direkt beim ersten Lesen checken, ja, was soll ich jetzt hier wo angeben und warum überhaupt und wer bin ich? Und es soll auch jetzt direkt mit dieser leichteren Sprache losgehen. Das heißt, euer nächster Brief, den ihr im Briefkasten habt, ja, der klingt vielleicht schon ein bisschen einfacher und ihr versteht dann auch, was das Finanzamt von euch will. Ansonsten, wie immer, einfach Steuerberater in eures Vertrauens fragen.

0: jetzt eine Stimme von hier und aus der Gegend zur Abgeordnetenhauswahl in Berlin.
1: Ich bin Nuno, ich bin 21, ich bin aus Charlottenburg-Wilmersdorf und ich wähle, weil ich finde, dass man damit die Gesellschaft stärken kann. Und ich hoffe mir, dass die Kulturbranche mehr gefördert wird, dass sozusagen die Kürzungen auch an den Hochschulen zum Beispiel revidiert werden und dass man sozusagen wieder mehr Investitionen hat in das, was aus meiner Sicht Berlin ausmacht, und zwar gerade die Kultur- und Bildungsbranche.
0: Das war eine Stimme von hier und aus der Gegend und im Radio Fritz.

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1: Zwei Bühnen, Sand unter den Füßen und ein See, in den ihr einfach reinspringen könnt. Heute wird der Bernsteinsee, 30 Minuten nördlich von Berlin, zum Partygelände mit EDM und Techno-Remixes. Bei Sand and Sound starten die DJs den Beachfloor ab 12 Uhr und ab 16 Uhr kommt die Mainstage am Wasser dazu. Außerdem gibt's Streetfood für den Hunger zwischendurch. Ein Tag Festival bei Sand and Sound am Bernsteinsee in Velten läuft heute ab 10 Uhr bis morgen früh um 1. Tickets an der Abendkasse kosten 25 Euro.
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5: Ja, heute mit mir, Jona Pencek, und ich bin ehrlich zu euch. Ihr könnt uns ja jetzt über WhatsApp schreiben, ne? 030 30 31 3x die 0, könnt ihr euch direkt abspeichern. Und ich habe es wirklich erst gerade geschafft, mich da mal anzumelden und zu gucken, was ihr so schreibt. Und ihr schreibt wirklich so viel. Jana schickt Grüße von ihrem Ausritt, Grüße zurück. Und hier gibt es noch einen anonymen User, der meint, spiel mal Mucke. Okay. Dann hier nur für dich, anonymer User. The Kid Leroy mit Pieces.

0: Why Don't You Stay von Nico Santos. Und der ist ja fast genauso abwechslungsreich wie die hier. Sie ist Buchautorin, Psychologie-Bachelor hat sie auch noch. Und jetzt mit ihrem zweiten Comedy-Programm auf Tour. Lara Ermer ist wirklich eine krasse Macherin. Kennt ihr maybe von unserem Format Falsch, aber lustig? Und jetzt kann sie sich noch was in ihren Lebenslauf schreiben. Dein Fritzin.
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0: Ja, ganz genau. Die war am Freitag bei uns bei Dein Fritz am Start, also gestern Abend. Da schicken wir nämlich alle außer Redaktion früher in den Feierabend, weil Mikro und Musik gehören an dem Tag von 19 bis 20 Uhr euch. Und Laras Playlist, die sie mitgebracht hat, die war peke, pake, voll. Den Überbänger Papa Ute von Stromae, den hatte sie unter anderem mit dabei, hat ihn uns aber erstmal direkt ein bisschen entzaubert.
2: Und es geht genau darum, dass er nämlich seinen Vater vermisst und sucht. Und es ist an sich vom Thema her ein unfassbar trauriger Track, weil der Vater bei einem Völkermord in Ruanda getötet wurde. Also es ist ein unfassbar trauriger Hintergrund.
0: Ja, komplett crazy. Und der Song, der geht ja trotzdem immer noch wirklich richtig steil. Obwohl der Hintergrund so sad ist, aber auch komplett crazy, wie Lara mit Comedy angefangen hat. Die erste Bühnensteps, die hatte sie mit Poetry Slam. Und ich sag mal so, viel Buntes dabei. Zum Beispiel ein Text über Märchenfiguren, deren Leben, ja, ich sag mal, ein bisschen nach hinten losgegangen ist.
2: Aus Hänschen klein wurde Hans im Glück, der Drogen vertickt hat. Oh. Oder ich zitiere grob aus dem Hinterkopf, ich kann diesen Text Gott sei Dank nicht mehr auswendig. Während einer von den wilden Kerlen mit den sieben Zwergen Stress ohne Grund hat, wird auf dem Sofa recht stillos die kleine Meerjungfrau entjungfert.
0: Ja, wenn ihr denkt, auf sowas hab ich Bock, dann könnt ihr Lara Ermer live sehen.
2: Ich bin jetzt wieder unterwegs mit meinem aktuellen Programm Leicht entflammbar heißt es. Es ist mein zweites Solo-Programm schon und es macht unfassbar viel Spaß jeden Abend. Ich habe so viel Spaß daran, gemeinsam mit dem Publikum die Bühne abzufackeln. Es geht jetzt los in Aachen. Ich bin aber zum Beispiel auch mal wieder in Berlin am 6.11. Oh, im Chor, als hätten wir es geübt.
0: Ja, so nämlich. Davor habt ihr aber noch mal Zeit, selber bei Dein Fritz mitzumachen und über alles zu quatschen, worauf ihr Bock habt. Maybe lest hier auch euren Poetry Slam Text vor. Worauf immer ihr Bock habt, meldet euch jetzt an fritz.de/deinfritz und dann seid ihr hoffentlich bald hier bei uns. Und habt ihr auch vielleicht dabei Bund und Traveler. 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

0: in unserer Reihe Hier spricht Berlin jetzt.
1: Hallo, ich bin's, eure U-Bahn-Linie 7. Und ich hab eindeutig den längsten Streckenabschnitt von alle U-Bahnen in Berlin überhaupt. 40 Stationen und fast 32 Kilometer von Rodo bis Spandau, da können alle anderen U-Bahn-Linien mal kacken gehen. Und vor allem so was wie die U4, mit ganzen 5 Stationchen, lächerlich. Die reiß ich da auf einer Schiene ab. So, jetzt muss ich aber schnell zurück in meinen Tunnel. Denn gleich geht's wieder weiter. Tschüss, euer U7. It's Fritz.

Ed Sheeran. Und Martin Garrix hier auf Fritz. Wenn ihr 24 Stunden auf Mallorca hättet, was würdet ihr da machen? Die Sängerin Florentina, die hat sich gedacht, ja, ich mach mal einen Song. Como te llamas heißt der Song. Und so fragt man in Spanien nach dem Namen. Naja, es geht wohl um Kellner, habe ich mir sagen lassen. Alejandro hieß der. Da würde ich auch gerne mal nach dem Namen fragen. Hier jetzt für euch Florentina mit Como te llamas für euch auf Fritz.

0: 20 nach 3 und ein Fever Dream hat Alex Warren dabei. Na, war gereimt. Leute, ich bin ehrlich, wenn ich an Marzahn-Hellersdorf denke, ja, ich denke vor allem erstmal an Plattenbauten, aber der Bezirk, der hat tatsächlich auch die größte Einfamilienhaussiedlung Europas. Also das komplette Gegenteil.
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0: Ja, und zwischen diesen beiden Welten waren wir am Mittwoch mit euch unterwegs am Jugendclub East End dort. Und ob ihr die Hellersdorfer Platte oder Doppelhaushälfte mehr fühlt, das haben wir direkt mal ausgecheckt.
2: Plattenbau ist schöner, wenn Menschen um einen herum ist. Mehr Platz würde ich nicht nehmen, ehrlich gesagt.
3: Auf jeden Fall Doppelhaushälfte. Ich wohne nämlich in einer. Platte ist mir dann zu laut, auch von meinem Nachbarn her.
0: Ja, und dann ist da noch Max vorbeigekommen, Stammgast im East End. Ja, und dem ist egal, ob jetzt Platte oder Doppelhaushälfte. Der wünscht sich für Hellersdorf nämlich nur eins.
4: Nicht so viele Häuser, mehr Fußballplätze.
0: Max hat im East End inzwischen sogar eine Fußball-AG gegründet. Voll geil, wenn wir in Deutschland die Situation, dass Bildung einfach auch sehr stark vom Einkommen der Eltern abhängig ist. Und genau da setzen halt so Jugendclubs wie das East End an. Ne? Das hat uns auch Tim erzählt, der ist Sozialarbeiter da.
5: Ich verstehe soziale Arbeit in der offenen Kinder- und Jugendarbeit als eine Möglichkeit, Chancen etwas auszugleichen.
0: Da gibt es dann zum Beispiel auch Musikunterricht für alle, bei denen die Eltern jetzt nicht gerade nochmal 30 Euro für eine Klavierstunde übrig haben. Und auch Lino vom Dissens-Institut für Bildung und Forschung war am Start. Lino sagt, es darf in Jugendclubs auch mal gestritten werden.
6: Das Ziel ist, einen Raum zu schaffen, der kritisch, solidarisch die begleitet. Also, ne, das heißt auch, wir können uns mal streiten. Und ganz wichtig, auch wenn es um Einstellungen geht, die ich nicht teile, dann streite ich mich mit den Jugendlichen auch. Das heißt aber trotzdem, dass sie das nächste Mal wieder willkommen sind.
0: Ja, finde ich eine richtig gute Perspektive, sich einfach gegenseitig einfach mal so anzunehmen, wie man ist, mit allen Ecken und Kanten. Wenn ihr uns auch eine Story über euch und euren Bezirk erzählen wollt, Leute, macht doch! Am Montagnachmittag, da kommen wir zu euch nach Lichtenberg. Kommt vorbei mit witzigen Stories, mit euren Sorgen, Grüßen, Neugier. Scheißegal, wir haben richtig Bock auf euch. Und ich hab jetzt Bock auf Chaperone und Good Luck, Babe. It's

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0: 15:30.
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22: Wenn ihr irgendwo einen Städtetrip macht, wo wohnt ihr dann? Viele durften darauf antworten, in einem Airbnb, aber könnte künftig vielleicht nicht mehr überall so einfach möglich sein. Laut Medienberichten plant die EU strengere Regeln für Ferienwohnungsplattformen. Sie will nächste Woche ein neues Gesetz dazu vorstellen. Was es damit auf sich hat, erklärt euch Kelly Boacci.
23: Das Problem gibt's schon lange. Gerade in beliebten Städten haben es die Einwohner schwer, eine bezahlbare Wohnung zu finden. Kennen wir auch aus Berlin. Ferienwohnungen können das Problem noch verschärfen, weil dadurch zusätzlicher Wohnraum für die Menschen vor Ort wegfällt. Damit nicht jede Stadt anders damit umgeht, will die EU einheitliche Kriterien festlegen, wann Ferienwohnungen stärker eingeschränkt werden dürfen. Entscheidend soll da unter anderem sein, wie viel von ihrem Einkommen die Menschen für ihre Mietwohnungen ausgeben müssen.
22: Ja, apropos Wohnungen, her mit den Wohnungen, runter mit den Mieten. Unter diesem Motto zieht gerade eine Mietendemo durch die Berliner Innenstadt. Wenn ihr mit dem Auto oder dem Bus unterwegs seid, heißt das für euch, ihr müsst rund ums Rote Rathaus nahe dem Alexanderplatz mit Verkehrsproblemen rechnen. Die Veranstalter sprechen von rund 11.000 Teilnehmenden, wie Mario Bartsch berichtet.
24: Wie eine Polizeisprecherin dem RBB sagte, versammelten sich bisher deutlich weniger Menschen als erwartet. Die Veranstalter hatten mit bis zu 20.000 Teilnehmerinnen und Teilnehmern gerechnet. Mehrere Initiativen und Gewerkschaften haben zwei Wochen vor der Wahl zum Abgeordnetenhaus zu dem Protest aufgerufen. Sie fordern unter anderem einen bundesweiten Mietendeckel und die Enteignung großer Immobilienkonzerne.
22: Kostenloses Schulessen ist ja erstmal eine gute Sache. In Indonesien ist dieses Programm der Regierung immer ein bisschen nach hinten losgegangen. Da haben sich jetzt nochmal fast 2000 SchülerInnen und Lehrkräfte eine Lebensmittelvergiftung eingefangen. Insgesamt sind damit schon mehr als 50.000 Menschen betroffen. Die Ernährungsbehörde führt viele der Fälle auf schlechte Kontrollen und falsche Lagerung der Lebensmittel zurück. Das Food-Programm ist ein wichtiges Wahlversprechen der Regierung in Indonesien. Langfristig sollen davon rund 90 Millionen Kinder, Jugendliche und Schwangere profitieren. Da hat Energie Cottbus eine krasse Aufholjagd gezeigt. In der zweiten Fußball-Bundesliga gab es in Wolfsburg ein 4:4 Unentschieden. Eine Zeit lang hatte Cottbus mit 0:3 hinten gelegen. In der ersten Liga spielt Union Berlin jetzt in Leverkusen.
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22: 15 bis 22 Grad sind es im Fritz-Sendegelände und so langsam wird es auch im Süden Brandenburgs wolkiger. In den nächsten Stunden ziehen von Norden her kräftige Schauer durch. Bleibt bis zur Nacht so, die ziehen dann erst im Laufe der Nacht langsam über die Niederlausitz ab. Es geht runter auf um die 10 Grad später. Morgen, da sieht es dann wieder sonniger aus, bleibt aber trotzdem erstmal bei um die 20 Grad und zum Start in die neue Woche dann wieder wärmer.
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22: In Brandenburg braucht ihr gerade Geduld auf der westlichen A10 Richtung Dreieckwerder. Plant am besten 10 Minuten extra ein zwischen Potsdam Nord und Vöben an der Baustelle. Dann guckt man nach Berlin, da braucht ihr viel Geduld auf der A103 vor der Ausfahrt Sachsendamm am Kreuz Schöneberg. Außerdem ist in Mitte eine Demo unterwegs. Da müsst ihr rund um Gendarmenmarkt und Neptunbrunnen mit Problemen rechnen. Und außerdem gibt es einen Fahrradkorso in Mitte und Kreuzberg. Auch da plant am besten mehr Zeit ein. Und dann gucken wir noch kurz nach Fendfuhl. Da hat es eine Gashavarie gegeben. Deswegen ist die Storkower Straße gleich hinter der Möllendorfstraße Richtung Prenzlauer Berg gesperrt. Alle unterwegs, gute Fahrt.
0: Danke, Timo.
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0: Jona Penczek für euch hier heute am Mikro und ich habe noch das neue Star Wars Game für euch im Gepäck. Das hat Gamechecker Bene mitgebracht. Davor gibt's aber noch With the MC für euch hier, Fritz.

0: Dua Lipa, Dance the Night hier auf Fritz. Und Leute, alleine beim Namen Star Wars, da gehen ja schon viele komplett Crash out. Also kein Wunder, dass beim neuen Spiel Star Wars Zero Company auch alle durchdrehen.
1: Hier kommt Fritz Gamechecker, Bene weg.
0: Ja, Gamechecker Bene, der hat's für euch ausgecheckt und der weiß, wie die Spielemacher das Star Wars Game zusammengebaut haben.
2: Im Endeffekt mit dem Spielprinzip von XCOM.

0: einzusammeln und dann abzuhauen. Da kannst du ganz normal deine Einheiten über die Karte laufen und schießen lassen oder du nutzt besondere Fähigkeiten. Und da wird's dann knifflig, dass du deine Aktionen am besten so aneinander hängst, dass der Gegner gar nicht mehr zum Zug kommt. Denn du musst auch darauf achten, dass deine Leute nicht draufgehen, sonst sind die im Zweifel wirklich tot und du musst neue Leute anheuern und trainieren. Und ich fand XCOM echt schon gut. Hier haben die das echt auch super umgesetzt im Star Wars-Universum.
1: Okay, so, das klingt jetzt erstmal gut und ist ja auch ziemlich erfolgreich. Aber es gab auch viel Drama um das Spielstudio dahinter. Warum, Bene?
0: Das Studio hat einem Bericht zufolge 2 Wochen vor Release einen Großteil seiner Belegschaft einfach unbezahlt beurlaubt. Das ist echt kacke für die Leute, die da eigentlich arbeiten wollen. Und normal ist das bei so einem erfolgreichen Game eigentlich nicht.
1: Ja, live, love, capitalism, sage ich da. Falls euch das nicht abschreckt und ihr Taktik-Fan seid, Star Wars Zero Company gibt's für Konsolen und PC und kostet rund 50 €.
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1: Clooney, Prosper und Tristan Henry im Viertel vor vier für euch auf Fritz. Leute, ich bin hier bei Fritz ja auch Drug-Checker, ne? Und ich erkläre euch manchmal in so Beiträgen, wie Drogen funktionieren und was die mit dem Körper so machen. Worüber ich da aber nie rede, was aber eigentlich genauso spannend ist, wo kommen diese Drogen her, die hier durch so Clubtoiletten fließen? Oft sind es ja Drogenkartelle in Südamerika. Wie die entstanden sind und wie die großen Drogenbosse in den 1970er und 80er Jahren einfach fast machen konnten, was sie wollten, das hat unser Wissenspodcaster Johnny einmal für euch gecheckt.
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1: Mit gerade mal 19 Jahren hat Alex Spencer schon eine der aufregendsten neuen Stimmen im britischen Indie. Und heute seht ihr ihn live im Privatclub in Berlin-Kreuzberg.

0: Angefangen hat alles beim Straßenmusizieren. Aber Anfang des Jahres hat Alex Spencer seine erste eigene UK-Tour komplett ausverkauft. Durchdachtes Songwriting und gefühlvolle Stimme. Das macht seine Bühnenpräsenz aus. Also erwischt ihn heute im kleinen und intimen Privatclub auf der These Will Be The Days Tour. Alex Spencer startet 20 Uhr und Tickets gibt's an der Abendkasse für um die 30 Euro.
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2: Ja, ihr hört Fritz. Mein Name ist Jona Pencek und ich gestehe euch jetzt mal, ich bin eine Baddie. Ja, ich habe euch heute eine Sendung voller Baddies versprochen und das Versprechen, das will ich auch halten, mit der absoluten K-Pop-Baddie Jennie, die bei Tame Impala gefeatured wurde aus seinem Song Dracula. Viel Spaß damit!

0: Flow mit Remedy hier aus Fritz. Und Wochenende heißt für mich auch oft, okay, Badputzen ist angesagt. Da baller ich mir meistens, außer Fritz natürlich, einen geilen Podcast auf die Ohren. Zum Beispiel auch Springerstiefel.
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2: Du bist besonders. 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
0: Ja, und ich check das so sehr, ne? Weil so Influencer wie Andrew Tate, die pushen ja erstmal das Selbstbewusstsein. Und so war es dann auch bei Elias. Teilweise hängt er dann wirklich 8 Stunden am Tag vor solchen Videos. Stück für Stück übernimmt er so aber auch wirklich das ganz schlimme Frauenbild von Andrew Tate. Und er redet dann sogar auf seine 12-jährige Schwester ein.
2: Halte dich nicht zu wenig an, hab nicht mit zu vielen Leuten Sex, folge deinem Mann, hör auf das, was dein Mann sagt, heirate halt, hab Kinder, sei eine klassische Mutter.
0: Ja, seine Schwester, die lässt sich das, thank God, zum Glück nicht gefallen und die tut wirklich alles, um Elias aus diesem Rabbit Hole dann rauszuholen. Wie sie das schafft, das hört ihr im Podcast. 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
2: Okay, ich hab mich da echt verarschen lassen und ich hab echt Sachen gesagt, die total abwegig und nicht okay sind. Das war für mich dann nochmal emotional sehr schwierig.
0: Ja, wirklich Halleluja, dass er es da wieder rausgeschafft hat. Das ist nur eine Story aus Springerstiefel, Alpha oder Opfer. 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

0: Shawn Mendes. Treat You Better. Hier um 4:15 auf Fritz für euch. Und Shawn Mendes ist ja auch so wie die Chainsmokers. Ja, ein großer Star in den USA. Und die Chainsmokers, die kennt ihr von solchen Hits hier? Ja, ist so ein Elektro-Duo, ne, aus den USA. Deswegen auch irgendwie verwirrend, dass deren neuer Track einen deutschen Namen hat. Es kommt aber wohl durch Mako, der Rapper. Der hat die beiden nämlich in Los Angeles getroffen und die haben den Song zusammen gemacht. Gibt sogar eine Mini-Doku dazu auf YouTube. Also gönnt euch jetzt mal in- und auswendig den neuen Track von Mako und den Chainsmokers jetzt auf Fritz. Viel Spaß damit.
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0: So Good heißt der Song und finde ich ihn auch von Camel Fat, Josh Gigante und Kuda. Und ich finde ja, es gibt absolut nichts Entwürdigenderes, als wenn du nach dem Duschen da wirklich nackt und nass stehst und dann musst du mit diesem komischen Quietscheding da diese scheiß Duschtür noch abziehen, damit da auch irgendwie keine Kalkflecken oder so übrig bleiben. Wirklich, das macht mich so aggressiv. Und ich dachte immer, ja, für mich ist das schlimm, wenn ich da wie so ein nasser Pudel noch putzen muss. Aber es gibt noch jemanden, für den ist es die absolute Hölle. Ja, die Duschwand.
1: Jeder darf verkalken, außer ich. 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
2: Aber bei mir ist es ein Problem.
1: Deswegen geht ihr jedes Mal nach dem Duschen nackt in die Hocke und zieht mich ab. Draußen macht Abziehen euch vielleicht zum Allergrößten. Aber im Bad, da bückt ihr euch und ich sehe Sachen hängen, die will ich nicht hängen sehen.
2: Oft auch die Allerkleinsten.
1: Und was ist das überhaupt für eine dumme Idee, mich aus Glas zu bauen? Warum wollt ihr denn so dringend, dass euch Leute beim Duschen zugucken? Weil ich tue mir das jetzt jahrelang an und kann sagen, lohnt sich nicht.
2: So dolle siehst du nicht aus beim Duschen, Stefan.
1: Wenn du dich dann noch bückst mit deinem komischen Abziehgerät, das muss doch nicht sein. Am besten presst du noch deinen nassen Arsch dann an mich, um an die unterste Stelle noch ranzukommen.
2: Lass mich doch einfach fleckig.
1: Weil für euch ist es erbärmlich und für mich Belästigung.
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3: Kurz vor halb fünf haben wir es jetzt.
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4: Insgesamt 12 Sprengsätze. So viele hat die Polizei im Braunkohlerevier in Sachsen an der Grenze zu Brandenburg gefunden. Die waren da an zwei Umspannwerken platziert. Die Polizei sucht währenddessen immer noch nach einem 48-Jährigen, der hinter den ganzen Angriffen auf diese Umspannwerke stecken soll. Mehr von Diane Batani.
5: Der Mann aus Gevelsberg in Nordrhein-Westfalen war ins Visier der Ermittler geraten, weil er zwei Bekennerschreiben verfasst haben soll. Nach Angaben von Bundesinnenminister Dobrindt begründete der 48-Jährige die Anschläge mit Kritik an der Nutzung fossiler Brennstoffe. In seiner Wohnung fanden die Polizisten Sprengstoff. Gestern wurden auch in Sachsen an mehreren Objekten Sprengvorrichtungen entdeckt. Die Polizeidirektion Görlitz bestätigte einen Einsatz nördlich von Bautzen. Die ganze Nacht über seien Beamte mit der Sicherung von Spuren beschäftigt gewesen.
4: Rund ums Rote Rathaus müsst ihr noch bis zum Abend mit Verkehrsproblemen rechnen. Verschiedene Vereine und Initiativen haben zu einer Demo gegen hohe Mieten aufgerufen. Die führt aktuell vom Roten Rathaus unter anderem über die Straße unter den Linden und die Friedrichstraße wieder zurück zum Roten Rathaus. Laut Veranstalter waren rund 11.000 Leute dabei. Die Polizei spricht von etwa 7.500. Es ging um die Forderung nach einem bundesweiten Mietendeckel und darum, dass große Immobilienkonzerne enteignet werden sollten. Airbnb könnte es in vielen europäischen Städten bald schwerer haben. Die EU-Kommission plant neue Regeln für Kurzzeitvermietungen. Den Gesetzentwurf will sie nächsten Mittwoch vorstellen. Damit will die EU was dagegen tun, dass es in beliebten Städten zu wenige bezahlbare Wohnungen für die Leute gibt, die da leben. Laut Nachrichtenagentur Reuters sollen Städte leichter festlegen können, wie viele Ferienwohnungen es geben darf und wie lange sie vermietet werden dürfen. Der Lobbyverband, der Airbnb vertritt, warnt, dass die Pläne Städten und ihrem Tourismus sogar schaden könnten. Sah lange so aus, als würde Energie Cottbus das Spiel klar verlieren. In der zweiten Fußball-Bundesliga hat Cottbus in Wolfsburg zeitweise mit 0:3 hinten gelegen. Dann gab es aber eine krasse Aufholjagd und am Ende ein 4:4 Unentschieden. Damit liegt Cottbus jetzt auf dem 10. Tabellenplatz nach dem 4. Spiel.
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4: 15 bis 21 Grad sind es im Fritz-Sendegelände und jetzt ist es auch im Süden Brandenburgs bewölkter geworden. Bis in die Nacht hinein ziehen auch kräftige Schauer durch. Die ziehen erst später dann in Richtung Niederlausitz ab. Es geht in der Nacht runter auf um die 10 Grad. Morgen sieht es wieder schöner aus, da gibt es dann wieder mehr Sonne, bleibt aber trotzdem bei um die 20 Grad und zum Start in die neue Woche, da soll es dann wieder Richtung 25 Grad gehen.
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4: In Brandenburg sieht gerade gut aus, von da liegen uns keine aktuellen Meldungen vor. Deswegen gucken wir gleich nach Berlin auf die A100 in Richtung Treptow. Zwischen Schmargendorf und Albuinstraße staut sich's. Ihr braucht da 20 Minuten länger als sonst. Geduld braucht ihr außerdem auf der A103 vor der Ausfahrt Sachsendamm im Kreuz Schöneberg. Außerdem wird in Mitte und Kreuzberg noch demonstriert bis heute Abend. Betroffen unter anderem die Köpenicker Straße, die Mühlenstraße und der Mariannenplatz. Dann gibt's auch noch eine Demo in Charlottenburg und Schöneberg. Da zwischen Ernst-Reuter-Platz und Nollendorfplatz. In Neukölln Probleme auf der Karl-Marx-Straße, da staut sich zwischen Juliusstraße und Werbedienststraße Richtung Hermannplatz. Und bei der S-Bahn noch Probleme, da ist immer noch das Signal am Potsdamer Platz kaputt, deswegen fährt die S26 nicht. Und die S2, die fährt zwischen Lichtenrade und Buch auch nur alle 20 Minuten. All unterwegs, gute Fahrt.
3: Die Firma dankt.
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3: Ja, der Weekend-Mode heute mit mir, Jona Pencek. Und ihr könnt mir schreiben, ne? Wir haben eine neue Nummer, Leute. Da könnt ihr uns auch auf WhatsApp reinsliden in die DMs. Holt mal Handy raus. Ich diktiere euch die Nummer. Dann könnt ihr direkt mal abspeichern. Das ist die, Achtung, 030 30 31 dreimal die 0. Ich wiederhole das nochmal. 030 30 31 dreimal die 0. Ja, da könnt ihr uns einfach mal in die DMs sliden und ja, vielleicht lese ich eure Nachricht dann sogar vor, wenn es jetzt nicht zu versaut ist, ne? Ich kenne euch doch, ihr kleinen Schweinchen. Okay, bisschen versaut, fände ich vielleicht auch gut. Jetzt Taylor Swift für euch.

0: Offenbach, nochmal Gene Martin mit Overdrive hier für euch auf Fritz. Leute, was ihr wirklich auf gar keinen Fall dürft. Ja, jetzt könnt ihr mal Zettel rausholen, mitschreiben. Regel Nummer 1, Essen auf dem Teller auf gar keinen Fall miteinander irgendwie vermischen. Ja? Oder wenn ihr auch beim Tisch irgendwie zu einer Suppe kriegt, ein Brot oder ein Baguette, immer erst in kleine Stückchen brechen, niemals davon direkt abbeißen. Wenn ihr euch jetzt fragt, okay, was zur Hölle, Digga, was ist das, was laberst du hier? Ja, das sind wirklich offizielle Knigge-Benimm-Regeln beim Essen. Und jetzt haben wir uns bei Fritz gefragt, okay, ja, gut, aber ne, wie sinnvoll sind jetzt solche Regeln wirklich? Na, dann haben wir einfach mal mit euch den Reality-Check gemacht und ihr bewertet das jetzt mal so von 1, also scheiß drauf, bis, ja, 10, doch, ist mir sehr wichtig.
1: 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Die Ellbogen auf den Tisch.
2: Wie wichtig? Boah, 3 oder so? Also ich finde es gar nicht so. Ich finde, es fällt mir auch gar nicht bei anderen Leuten auf.
3: Ich finde, es kommt ja auch voll drauf an. Ne? Wenn du mega Hunger hast, dann kannst du das auch einfach reinschaufeln. Das ist ja auch manchmal wichtig. So Druckbetankung, finde ich. Dann würde ich sagen, ist es eine 1. Also wenn ich so alleine nachts um 2 Uhr morgens am Schreibtisch sitze für Pesto und Nudeln, dann muss reingeschaufelt werden. Da brauche ich dann meine Ellbogen auf den Tisch.
4: 0 von 10. Also Füße auf dem Tisch würde ich verstehen, wenn das nervt. Aber so ein Ellenbogen stinkt.

0: recht neu, der Song. Für euch natürlich direkt auf Fritz rein ins System und in eure Ohren. Na klar. Leute, für mich gibt's wirklich nichts Wichtigeres in meinem Leben als meine Friends, ja? Also wenn ich euch als Freund oder Freundin bezeichne, dann wisst ihr wirklich, ihr habt es bei mir geschafft und ich würde echt alles für euch tun. Aber deswegen dann auch die Frage so, ey, wie lange dauert's, ne, bis ihr jemanden als Freund oder Freundin bezeichnet? Unsere beiden Podcaster und Comedians Till Reiners und Moritz Neumeier, die reden in ihrem Podcast Talk ohne Gast darüber.
1: 3 Monate.
2: 3 Monate, wenn du die oft triffst, 3 Monate.
1: Ich sehe, glaube ich, 3 Monate. Ja, ich glaube, ja.
3: Bei mir ist es schon, es ist genau ein Jahr, weil ich schon gemerkt habe in meinem Leben, Achtung Lebensweise, ja, man kann gewisse Sachen nicht überspringen. Gewisse Sachen muss die Zeit regeln.
0: Mhm. So, das sehe ich auch so. So ein Jahr finde ich auch accurate, wenn man mit der Person dann auch viel Zeit verbringt und viel macht und auch so ganz viel, ne, das Leben teilt und auch so Einstellungen und Werte und so. Doch, finde ich gut, muss ich sagen. 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Hier jetzt für euch ADMT mit Turn the Page auf Fritz.

0: jetzt eine Stimme von hier und aus der Gegend zur Abgeordnetenhauswahl in Berlin.
1: Hi, ich bin Mats, ich bin 17 und wohne in Stege-Zehlendorf. Ich finde es wichtig zu wählen, weil es gab Leute früher, die haben gekämpft, dass generell Leute wählen dürfen, nicht nur Privilegierte. Und dass ich das auch dann annehme und dann auch diese, ich sag mal, Pflicht erfülle. Ich hoffe, dass die Stadt grüner wird und mehr Fahrradwege, mehr Platz für Fahrräder und mehr Rechte für Fahrräder auf jeden Fall.
0: Das war eine Stimme von hier und aus der Gegend
2: und im Rad.

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1: Ein altes Sanatorium, in dem früher Sonnenlicht zur Therapie gehörte. Heute wird genau dieses Licht selbst zur Kunst. Im historischen Badehaus der Beelitz Heilstätten öffnet heute der Nebula Art Space als neuer Ort für Medienkunst. Digitale Kunst verlässt hier den Bildschirm und wird plötzlich real begehbar. Also check den Nebula Art Space im Badehaus der Beelitz Heilstätten heute von 10 bis 20 Uhr. Eintritt kostet 23 Euro.
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8: Heute mit mir, Jona Penschek. Und ich habe euch ja gesagt, ey Leute, schreibt uns doch mal eine WhatsApp-Nachricht, weil wir haben eine neue Nummer. 030 30 31 3 mal die 0. Aber ich habe auch gesagt, ey, schreibt mal nur, wenn es jetzt nicht versaut ist, ja? Und Hamza hat sich dran gehalten und schreibt ganz lieb, hi, hier ist Hamza aus Tempelhof. Schönes Wochenende. Und ey, das liebe ich doch. Schönes Wochenende auch dir, Hamza. Und ihr könnt mir auch mal eine Nachricht schreiben, jetzt gefälligst. 030 30 31 3 mal die 0. Ich gebe euch auch ein paar Songs Zeit dafür. Zum Beispiel auch den hier, Joe, End of Beginning.

0: Robin sagt Talk to me, Sarah, und featured Sarah Larsson auf dem Track Na klar. Und so wie Hamza hat sich jetzt auch noch Barbara reingemeldet und sagt auch nochmal hallo, liebe Grüße, Barbara. Also wenn Hamza und Barbara das schaffen, dann schafft ihr das ja wohl auch, mir hier mal eine Nachricht zu schicken, Leute. 030 30 31 3x die 0.
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0: Ja, ich habe euch ja jetzt eine To-Do-List gegeben, aber auf meiner To-Do-List habe ich jetzt auch was drauf geschrieben, nämlich einfach mal auch ein Buch, ne? So ein Buch schreiben innerhalb von einem Jahr, weil ich denke mir so, Leute, wenn Caroline Wahl das kann, dann kriege ich das ja wohl auch hin, ist doch klar. 1999 Meter über dem Meer heißt ihr viertes Buch. Vor einer Woche ist es erschienen und auf BookTok ist es jetzt auch schon überall. Na klar, deswegen hat sich Buchcheckerin Antonia das einfach mal ganz schnell durchgelesen für euch und zu gucken, was da drin steht. Über dem Meer, das klingt so, als ginge es diesmal weit weg, oder Antonia?
2: Es geht sehr weit weg. Wir starten mit Samara in ihren Urlaub auf Bali und da findet sie es richtig scheiße. Zu heiß, zu pretentious. Und actually weiß sie eh nicht so genau, wo sie hingehört. Deshalb klappert sie nach und nach mehrere Spots ab. Erst Berlin, dann Allgäu, dann geht's wirklich nach oben, nach St. Moritz in die Schweiz. Und wegen Identity Crisis fängt sie irgendwann an, den Leuten gar nicht mehr ihren richtigen Namen zu nennen.
0: Okay, nicht den richtigen Namen nennen, da dachte ich direkt, das klingt eigentlich irgendwie, als wäre Samara eine Hochstaplerin.
2: Ja, das ist das Tolle an dem Buch, denn Samara stellt selber fest, in der klassischen Literatur sind Hochstapler meistens männlich. Juckt Samara aber nicht, sie versucht trotzdem, sich ohne Plan im fancy Skiort durchzuschlagen und das ist super funny, weil sie echt auf einen Rich People Klischee nach dem anderen trifft. Einziger Punktabzug, irgendwann beschließt Samara, wenn sie auffliegt, juckt. Und das nimmt ein kleines bisschen die Spannung aus dem Hochstapler-Roman raus.
0: Ja, checke. Und ich meine, Tilda, Ida und Charlotte, das sind so die Hauptfiguren aus den vorherigen Büchern. Die hatten ja dann auch echt immer so Heavy-Themen am Start. Ne, irgendwie alkoholkranke Mutti oder auch so Machtmissbrauch im Job. So. Jetzt frage ich mich halt so, wie ist denn das mit der Protagonistin im neuen Buch?
2: Also auch Samara hat Struggle mit ihrer Mental Health. Sie erzählt, dass die Dunkelheit drückt. Aber in diesen ganzen Urlaubssettings ist die Story trotzdem viel leichter. Und dann gibt's auch noch Fritz. Außerdem schreibt Caroline Wahl in diesen krass kurzen Sätzen, die Samaras Gedanken einfach auf den Punkt bringen und sie zu einem kompletten Charakter machen. Da hat man die 366 Seiten auch ganz schnell durch.
0: Okay, ja, kurze Sätze finde ich gut. Dann kommt da ein Fritz drin vor. Das finde ich natürlich auch sehr gut. 1999 Meter über dem Meer von Caroline Wahl bekommt ihr schon ab 20 Euro. Und ich habe jetzt auch noch was für euch, nämlich die Jonas Brothers. Und nein, das sind nicht meine Brüder, auch wenn man das denken könnte. Sucker hier für euch auf Fritz.

0: In unserer Reihe Sätze kurz vor der Notaufnahme. Jetzt!
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Ariana Grande, Hate That I Made You Love Me, um 5:15 hier auf Fritz. Leute, mit 19, ich war noch komplett lost an der Uni und ich habe gar nichts gecheckt damals. Aber Benno, der ist einfach in dem Alter schon komplett erfolgreicher Deutschrapper. Finde ich crazy und ja, ich würde sagen, ich bin auch ein bisschen neidisch, ne? Also ich habe auch ein bisschen Crush, ehrlich gesagt, auf Leute, die so früh schon wissen, was sie wollen. Man könnte sagen, ja, er ist schon auch mein Crush der Stadt. Praktisch, dass sein neuer Song genauso heißt. Benno, Crush der Stadt, hier für euch auf Fritz.

0: Vertigo von Tiffany Arias hier auf Fritz und sie ist Comedian, nein nicht Tiffany Arias, sondern Lara Ermler. Sie ist Comedian, Autorin, Moderatorin und gestern war sie auch zu Gast bei Dein Fritz.
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0: Mitte August, da gab es bei unserem Lieblings-Comedy-Format Falsch, aber lustig einen ganz fancy Gewinn und zwar eine Dein Fritz-Sendung und gewonnen hat Lara. Die war aber auch wirklich Gag-Sterne-Köchin bei Moritz Neumeier.
2: Ruiniere eine Entschuldigung mit einem Satz.
3: Hast du ein Glück, dass ich so konfliktfähig bin? Ganz viele Männer hätten ihre Frauen jetzt einfach getötet.
0: Ja, finde ich geil. Sie wusste auch wirklich auf jede Aufgabe eine falsche Antwort.
2: Sag mal, Lara, wie fällst du denn nicht auf als Rettungssanitäterin?
3: Keine Sorge, wir werden ihren Ehemann retten. Ich hab's im Griff. Happy Birthday. Nee, das war Händewaschen. Moment. Drei Fotzen mit einem Bomben.
0: Ja, geil, Mann, ey. Sogar Mama Icky gedroppt. Oder ich finde auch den hier, der war wirklich auch geil.
2: Ruiniere eine Einschulung mit nur einem Satz.
3: Nee, unsere Göre kommt nur auf die katholische Schule, damit die Klosterschwestern mal merken, was dabei rauskommt, wenn sie immer vor der Abtreibungsklinik protestieren.
0: Der braucht ein bisschen, aber finde gut. Und diese Queen Lara Ermler, die war halt, wie gesagt, gestern auch zu Gast bei Dein Fritz. Das hat die gewonnen. Aber ihr müsst es gar nicht gewinnen, sondern ihr könnt euch da einfach anmelden. Das ist die Sendung, in der wir unsere Musikredaktion einfach mal in Feierabend schicken. Die haben dann einen schönen Freitagabend und ihr könnt dann reinkommen. Lara hat uns eine absolute Hammer-Playlist eingereicht und das könnt ihr auch machen. Jetzt direkt könnt ihr euer Handy rausholen, auf fritz.de/deinfritz gehen und dann einfach mal 14 Songs da reintippen, die ihr gerade rauf und runter hört. Und dann sitzt ihr hier bald selber im Studio. Ich kann es euch nur empfehlen. Hier sind wirklich alle cool und irgendwie nett und ja auch irgendwie ganz umgänglich so mit dem man moderiert zusammen. Von daher macht es doch mal, meldet euch rein und vielleicht sitzt ihr dann ja auch bald hier im Studio neben mir oder statt mir und stellt euch unsere Musikwürfe. Zum Beispiel ja auch Mr. Bert und Wessel, It's Not Right, But It's Okay. It's not right.

with the MC Falling Stars hier auf Fritz für euch. Und ey, es melden sich jetzt schon so viele rein bei uns in der neuen Studio-Message, weil um 18 Uhr ist ja Wunschsendung und klar, alle wollen ihren Song gewünscht haben. Das könnt ihr auch schon machen. Ich gebe euch nochmal die Nummer durch. Wir haben nämlich eine neue WhatsApp-Nummer, wo ihr uns schreiben könnt. 030 30 31 3 mal die 0. Und da könnt ihr mir auch Grüße schicken oder halt eben auch einfach einen Song euch wünschen für 18 Uhr. Macht es mal und dann könnt ihr den ja vielleicht auch später hören ab 18 Uhr in der Wunschsendung.

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5: Morgen ist Landtagswahl in Sachsen-Anhalt und deshalb haben da heute nochmal tausende Menschen für Demokratie und Vielfalt demonstriert. In Magdeburg gab es gleich mehrere Demos, die sich am Ende zu einem Demokratiefest zusammengeschlossen haben. Da gab es dann Auftritte von Artists wie Provinz, Berg und der Band Juli. In Halle haben hunderte Menschen zudem ein Freundschaftsband geknüpft. In Sachsen-Anhalt dürfen morgen rund 1,5 Millionen Menschen einen neuen Landtag wählen. Die AfD liegt in Umfragen klar vor der CDU und den anderen Parteien. Gleich 12 selbstgebaute Sprengsätze. So viel hat die Polizei gestern in Sachsen nahe der Grenze zu Brandenburg an 2 Umspannwerken gefunden. Das hat die Polizei am Nachmittag bestätigt. Sie geht davon aus, dass damit Hochspannungsleitungen im Lausitzer Braunkohlerevier beschädigt werden sollten. Betroffen waren die Umspannwerke Bärwalde und Graustein. Graustein liegt direkt unter Spremberg. Die Polizei sucht immer noch nach einem 48-Jährigen aus Nordrhein-Westfalen. Der hat in Bekennerschreiben mehrere Angriffe auf Umspannwerke zugegeben. Ist wohl zumindest eine kleine Verschnaufpause für die Menschen in der ukrainischen Hauptstadt Kiew. Russlands Präsident Putin hat angeordnet, dass die Luftangriffe auf die Stadt für 3 Tage ausgesetzt werden sollen. Das gilt ab morgen früh. Das Ganze hat mit einem Besuch von 2 wichtigen Leuten aus den USA zu tun. Der Sondergesandte Witkow und der Schwiegersohn von US-Präsident Trump Kushner, die sind heute nach Moskau gereist. Morgen wollen sie weiter in die Ukraine, um in dem Krieg zu vermitteln. Ja, das war eine ziemlich deutliche Niederlage. Union Berlin hat in der Fußball-Bundesliga gerade bei Bayer Leverkusen verloren mit 0:4. Besser lief's für Energie Cottbus. Das Team hat sich in der 2. Liga nach einem 0:3 Rückstand dann noch auf ein 4:4 gerettet bei dem VfL Wolfsburg. Und hier noch die anderen Ergebnisse aus der 1. Liga. Paderborn-Freiburg 0:1, Mönchengladbach-Elversberg 3:4, Hoffenheim-Dortmund 2:3 und Bremen-Leipzig 3:1.
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5: 15 bis 20 Grad sind's. Im Fritz-Sendegelände ist jetzt auch im Süden Brandenburgs bewölkter geworden und bis in die Nacht hinein müsst ihr auch mit kräftigen Schauern rechnen. Die ziehen dann erst später in Richtung Niederlausitz ab. Es geht dann runter auf um die 10 Grad. Morgen, da sieht's dann wieder sonniger aus. Es bleibt bei um die 20 Grad und zum Start in die neue Woche, da wird's dann zumindest auch wieder ein bisschen wärmer.
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5: Eine Meldung gibt's aus Brandenburg und zwar von der B1, B5 Richtung Berlin. Vorsicht zwischen dem Abzweig nach Bollensdorf und Dahlwitz-Hoppegarten sind Leute zu Fuß unterwegs. Dann guckt man nach Berlin, da braucht man ein bisschen länger auf dem Stadtring Richtung Treptow zwischen Schmargendorf und Albuinstraße. Außerdem Probleme im Britzer Tunnel, da steht ein kaputtes Fahrzeug auf der rechten Spur. Und Geduld braucht er außerdem auf der A103 vor der Ausfahrt Sachsendamm im Kreuz Schöneberg. In Mitte und Kreuzberg wird noch demonstriert, betroffen da unter anderem die Köpenicker Straße, die Mühlenstraße und der Mariannenplatz. Und auch in Charlottenburg und Schöneberg wird demonstriert, da vor allem zwischen Ernst-Reuter-Platz und Nollendorf-Platz. Bei der S-Bahn, da gibt es Bauarbeiten. Auf dem Ring müsst ihr deswegen auf Ersatzbusse umsteigen zwischen Hermannstraße und Treptower Park und zwischen Neukölln und Baumschulenweg. Außerdem dann noch bei den Linien 25 und 26 zwischen Teltowstadt und Lichterfelder Ost. Alle unterwegs, gute Fahrt.
4: Danke, Timo, und einen schönen Feierabend.
5: Dankeschön.
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4: Ich hab euch eine Sendung voller Baddies versprochen, deswegen sitze ich ja auch hier, Jona Pencek, und ich halte auch mein Versprechen weiterhin. Deswegen schalten wir gleich zu meiner Kollegin Willi, die ist natürlich auch eine Baddie, aber noch was viel Geileres im Gepäck, die ist nämlich gerade beim Ilky Made & Friends Open Air im IFA Sommergarten, also zu der Baddie überhaupt schalten wir und wir schauen mal, wie die Stimmung vor Ort ist, aber erst nach den nächsten 2 Songs. Jetzt erstmal für euch Moss Kina mit Rhythm Unknown.

0: Justin Bieber, Daisies. Ein schöner Song, melancholisch, bisschen ruhiger. Bei diesem Regenwetter will man da eigentlich im Bett bleiben. Aber naja, es gibt da auch noch andere Sachen, die bei diesem Wetter stattfinden. Ich habe auch schon mein fotzigstes Outfit rausgesucht, weil klar, heute ist wieder Mama Iki im Eva Sommergarten. Das zweite fette Open Air steht an. Und ich will jetzt natürlich wissen, wie denn die Stimmung da ist, wenn ich da gleich auch hinfahre. Zum Glück haben wir Reporterin Billy vor Ort. Billy, man hört schon ein bisschen im Hintergrund, wie die Stimmung da ist. Das Open Air, das heißt ja Iki und Friends. Hi. Hast du schon Friends vor Ort gefunden, die den ultimativen Baddie-Vibe haben? Sag mal.
1: Ja, Mann. Ich stehe hier mit Luisa und Talita und die sehen trotz Wind und Wetter ziemlich hot aus. Sag mal, ihr zwei, was ist das Most Baddie, was ihr heute noch so vorhabt?
2: Also meine Challenge für heute ist auf jeden Fall noch auf den Dancefloor zu pissen.
1: Ja, also Alright. Wenn nicht hier, Mutter. Und sag mal, du Talita, was macht Ikis Open Air überhaupt zu einer Baddie-Veranstaltung?
3: Die haben alle so tolle Outfits an, plus 100 Euro, einfach eine Baddie.
1: Easy. Geil. Ja, wie du hörst, ja. Es ist süß.
0: Mega. Also ich fühle mich da jetzt schon richtig gut aufgehoben, wenn ich da später auch vorbeisteppe. Sag mal, wie ist denn so der Rest der Crowd drauf? Also eher Geta und Krawall oder ist es eher piesig und gechillt?
1: Also ich muss ehrlich sagen, es ist richtig easy hier. Noch ein bisschen die Ruhe vorm Sturm. Alle warten auf Iki. Und der Dancefloor füllt sich langsam. Und ich glaube, da gehe ich mit den Girls jetzt auch mal hin und pinkel vielleicht.
0: Du, ey, ganz viel Spaß beim Pinkeln oder Ass-Shaken, was auch immer du jetzt gerade noch machst. Halt auf jeden Fall die Stellung für mich.

0: für euch. Leider nur im Radio für die, die es nicht live hören können. Aber vielleicht bereiten sich jetzt auch noch ein paar von euch drauf vor und steppen da gleich hin. Wäre auch nice.
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0: 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Live alles hier auf Fritz. Jetzt für euch Harry Styles mit American Girls. Viel Spaß.

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0: Lost Frequencies.
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0: So Leute, wir sehen das natürlich, was da in der Studio-Message abgeht. Keine Sorge, weil ich sehe schon, ihr wünscht euch Songs. Gleich ist ja um 18 Uhr auch die Wunschsendung und das wollen wir natürlich auch mit euch machen. Mein Kollege Samu Mache macht das. Mache macht das, genau. Er ist nämlich ein Macher und da haben wir Bock drauf. Deswegen slidet uns doch schon mal in die DMs, in die Studio-Message, die wir haben eine neue Nummer, das ist die 030 30 31 000, also dreimal die 0. Ich sag's nochmal für euch, 030 30 31 dreimal die 0. Da könnt ihr eine WhatsApp-Nachricht hinschicken, Grüße da lassen, eine Sprache schicken. Wir freuen uns auf euch und am meisten halt eben auch mein Kollege Samu, der hier gleich übernimmt. Ich muss jetzt nämlich leider weiter eine Baddie sein und mein Ass beim Ikimel Open Air shaken, aber wir hören uns morgen Nachmittag schon wieder. Mein Name ist Jona Pencek. Habt einen schönen Abend.

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2: 18 Uhr haben wir's.
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2: Samuel Mach ist mein Name, herzlich willkommen. Wir starten sofort rein in die zwei schönsten Stunden, die wir hier jede Woche gemeinsam auf Fritz verbringen, und zwar die Musikwunschsendung. Vorher einmal kurz Organisatorisches, müssen wir noch kurz klären. Einmal bitte alle die Handys rausholen, also außer ihr sitzt im Auto und seid am Fahren, aber ansonsten einmal kurz Handy rausholen, Kontakte öffnen und entweder ihr habt schon Kontakt Fritz Hotline, dann darauf klicken und Nummer ändern oder ansonsten neuen Kontakt erstellen. Fritz Hotline, Achtung, wir haben nämlich eine neue Nummer. Und es wäre ganz wichtig, dass ihr die ab sofort anruft. Also pass auf, mitschreiben. 030 30 31 dreimal die 0. Ich werde vermutlich heute im Laufe der Sendung einfach, weil ich ein kleiner Loster Boy bin, durchaus auch nochmal die alte sagen. Aber für euch wichtig. 030 30 31 dreimal die 0. So, und damit starten wir rein in die Musikwunschsendung. Funktioniert folgendermaßen: Wir haben überhaupt nichts vorbereitet, 2 Stunden lang. Naja, Nachrichten immer um halb, aber ansonsten haben wir unser komplettes System leer gemacht und sind exklusiv für euch da. Alle Songs, die ihr gerne mal im Radio hören wollt, könnt ihr auch noch eine Runde durchgrüßen. Einfach bei uns wünschen. 030 30 31 dreimal die 0. Könnt ihr bestenfalls anrufen. Ihr könnt uns aber auch bei WhatsApp jetzt in die DMs leiten. Textnachricht geht fit, Sprachnachricht ist geiler. Wichtig natürlich nicht einfach nur, ich wünsche mir den und den Song, sondern natürlich auch warum. Aber am besten ist, ihr ruft an. 030 30 31 dreimal die 0. Und ich dachte, passenderweise starten wir in diese Musikwunschsendung jetzt mit niemand geringerem als SSIO und SIM-Karte. 030 30 31

0: Und dann warte. Hallo?
1: Ja, was geht ab, Bruder? Also alles klar, wie geht's dir, Mann? Was machst du? Alles gut? Ich hoffe, dir geht's gut, Alter.
0: Wer ist da?
1: Bruder, ich bin Korkmann, Alter. Wie geht's?
0: Korkenzieher.
1: Ich hab dich letztens zweimal gesehen, bis an mir vorbeigefahren im Auto, Alter. Ich hab doch gesehen, dass du mich gesehen hast.
0: Wo hast du mich gesehen?
1: Ach, Bruder, scheiß mal drauf, Alter. Bist du Mitte, Bruder? Bist du jetzt Mitte?
0: Ja, ich bin Mitte.
1: Okay, ich komme in 2 Minuten, ich bin da, Bruder. Ciao, bis gleich. Ich freue mich, ciao.
0: Okay, scheiß drauf. Ich muss mir eine neue Nummer holen.

0: 030 30 31 3 mal die 0. Das ist die neue Nummer von Fritz, die ihr euch bitte ab sofort überall merkt und ins Kontaktbuch speichert und euch vielleicht sogar tätowieren lasst. Wir haben jetzt keinen offiziellen Preis, aber ich würde, also falls das jemand von euch machen möchte, 030 30 31 3 mal die 0, falls ihr da wirklich ein Tattoo vermacht, ich würde mir schon irgendwas überlegen. Aber ist ja auch scheißegal, wir sind mittendrin in der Musikwunschsendung und diese neue Nummer, die 030 30 31 3 mal die 0, die hat zum Beispiel Fatima aus Heidenheim gewählt. Hallo Fatima.
1: Hi.
0: Auf einer Skala von 1 bis 10, wie verwirrend ist es, hier jetzt eine neue Nummer anrufen zu müssen?
1: Nicht verwirrend, weil ich habe euch in meinen Kontakten eingespeichert, schon bei der ersten Musikwunsch-Sendung.
0: Ah, sehr gut. Du bist ja auch Musikwunsch-Ultras wissen. Fatima ist so gut wie jedes Mal dabei. Wir schicken liebe Grüße nach Heidenheim. Wie ist das Wetter bei euch? Genauso scheiße und wechselhaft wie hier im Sendegelände?
1: Nö, bei uns ist gerade sonnig, ist ein bisschen windig, aber sonst geht's.
0: Okay, das ist ja geil. So, jetzt hast du ja aber eigentlich nicht angerufen, um hier vom Wetter zu erzählen und von neuen Nummern, sondern von deinem Musikwunsch. Welcher ist es?
1: 4 von NF.
0: Warum?
1: Weil ich relativ großer NF-Fan bin und nachdem die gleichnamige EP 4 rauskam, ich den Song in Dauerschleife komplett durchgehört habe und ich dann direkt wusste, wenn ich jetzt die 6 Songs von der EP ranken müsste, kommt der auf die Nummer 1 bei mir.
0: Ah, das klingt richtig wie Radioprofis, weil richtig schöne Musikmoderation.
1: Ja.
0: Und Entschuldigung, Moment. NF, ist das, wie neu ist die, diese EP?
1: Die wird jetzt bald ein Jahr alt.
0: Ach so, okay. Also jetzt nicht brandheiß heute erst mäßig, sondern...
1: Nee.
0: Okay. Und sie läuft trotzdem noch bei dir rauf und runter?
1: Ja.
0: Ja, okay, dann muss es wirklich ein guter Song sein. Dann hören wir da jetzt gleich rein. Möchtest du vorher noch jemanden grüßen?
1: Ich würde gerne meine Freunde grüßen, André, Wartok, Leo und Marci, mit denen war ich auch vor 2 Stunden noch draußen, haben da ein bisschen gechillt und ja, war eine coole Sache.
0: Geil, dann würde ich sagen, hören wir jetzt in deinen Musikwunsch rein. Ich sag schon mal vielen Dank fürs Anrufen.
1: Danke, ciao.
0: Und wenn ihr auch Musikwunsch habt, dann macht ihr es wie Fatima und ruft durch auf unserer neuen Telefonnummer. 030 30 31 3 mal die 0 oder ihr schickt an diese Nummer eine WhatsApp. Alles Mögliche auf Fritz in der Musikwunschsendung. Jetzt Fatimas Musikwunsch NF und 4. Hello,

0: Fatimas Musikwunsch, NF und 4. Habt ihr gehört in der Musikwunsch-Sendung hier auf Fritz? Obacht! Neuer Telefonnummer 030 30 31 dreimal die 0. Die hat unter anderem André aus Bad Salzungen oder Bad Salzungen? Was ist richtig?
1: André? Bad Salzungen.
0: Bad Salzungen. Hi André, was geht in Bad Salzungen?
1: Alles gut, in Bad Salzungen ist alles gut.
0: Was macht man so in Bad Salzungen auf dem Samstag?
1: Ich war Sportmann heute, war Laufen und Radfahren. Jetzt bin ich heim, mir noch eine Pizza geholt, habe mir noch zwei Bier geholt und jetzt gucke ich gleich Bayern gegen Schalke.
0: Okay, das klingt auf jeden Fall nach einer guten Tagesplanung. Fahrradfahren und Laufen im Gym oder draußen?
1: Draußen.
0: Warum schwimmst du nicht auch? Dann könntest du Triathlon machen. Das fehlt noch.
1: Nee, das passt schon so.
0: Checke. Okay, jetzt hast du ja angerufen mit einem Songwunsch. Welcher ist es und warum der?
1: You Broke Me First, weil der Song an ein ganz bestimmtes Mädel geht.
0: Ah, okay, hier werden geheime Nachrichten verschickt in der Fritz-Musik-Wunsch-Sendung. Er geht um den Song von Tate McRae, dann würde ich sagen, hören wir da auch gleich rein. Möchtest du vorher noch jemanden grüßen?
1: Ja, ich möchte gerne grüßen die Joanne aus Thüringen und gemeinsam schaut mir das alles.
0: Alles klar, ey, dann viel Spaß gleich beim Fussi gucken, ja?
1: Muss ich jetzt noch dranbleiben oder kann ich schon auflegen?
0: Wie läuft das jetzt? Du kannst auch gerne jetzt schon auflegen. Schönen Abend hier. So, und wenn ihr auch einen Musikwunsch habt, dann macht es bitte wie André aus Bad Salzungen. Ruft durch auf der neuen Nummer 030 30 31 dreimal die 0. Oder ihr schickt eine WhatsApp hin. Andres Musikwunsch jetzt für uns alle. Tate McRae, You Broke Me First auf Fritz.

0: 0030 30 31 dreimal die 0. Das ist die neue Fritz-Telefonnummer. Bitte unbedingt merken, unbedingt einspeichern. Ab sofort 030 30 31 dreimal die 0. Für alle Momente, wenn ihr anruft, für Gewinnspiele, für Blue Moonse oder eben auch für die Musikwunschsendung, in der wir uns gerade drin befinden. Jeden Samstagabend 18 bis 20 Uhr, 2 Stunden exklusiv für die Songs, die ihr wohl gerne mal im Radio hören möchtet. Und ich finde das crazy, weil ich meine, es gibt ja durchaus Spotify und Co., aber Irene hat jetzt opfert einfach ihre Pause auf Arbeit, um mit uns zu telefonieren. Irene, was geht ab?
1: Selbstverständlich. Hi.
0: Hi, na?
1: Alles schick soweit. Außer das Wetter hier.
0: Ja gut, aber du bist ja auf Arbeit. Du hast mir schon verraten, du arbeitest in einem Kino. Das ist ja potenziell Indoor.
1: Ja, Gott sei Dank.
0: Da wirst du ja schon mal nicht nass, trotz des Wetters.
1: Nee, zum Glück nicht.
0: Was ist von den aktuellen Filmen, die bei euch so laufen, dein Favorite?
1: Boah, ich bin nicht so der Kinogänger, es sei denn, es kommt jetzt irgendwas, was mich so interessiert.
0: Ach krass, hätte jetzt gedacht, ja, dass wenn man im Kino arbeitet, man irgendwie die ganze Zeit sich mal wo reinsetzen kann.
1: Ach so, nee, wir müssen ja arbeiten. Nur wenn wir halt den Ton und das Bild kontrollieren, dann können wir kurz in den Film reinschauen, aber tendenziell, nee, müssen wir arbeiten.
0: Okay.
1: Und ja, Spider-Man lief halt richtig gut, die Odyssee.
0: Ja. Spider-Man habe ich selber gesehen, kann ich empfehlen. Schaut sich gut weg.
1: Ja.
0: Und Tom Holland ist oberkörperfrei manchmal, das lieben wir doch. So, Irene,
1: ja, das
0: lass über deinen Songwunsch quatschen. Welcher ist es und warum der?
1: Weil ihr zu wenig Emily Roberts spielt, habe ich mir jetzt wieder Emily Roberts rausgesucht.
0: Aha.
1: Etwas älterer Song, aber es ist halt mein absoluter Lieblingssong. Healing von Jonas Hu und Emily Roberts. Also es ist nur sie alleine. Ich liebe ihn einfach und gefällt mir zu gut.
0: Alles klar, deine sehr lieb formulierte Rückmeldung und Feedback an die Musikredaktion leite ich dann einfach mal weiter.
1: Selbstverständlich.
0: Und bevor wir da reinhören, möchtest du noch jemanden grüßen?
1: Ich grüße meine ganzen Arbeitskollegen, die mit mir hier immer tapfer die Kinoseele sauber machen oder an der Gastro das Popcorn verkaufen und die Getränke, was manchmal echt stressig wird.
0: Oh ja, das kann ich mir vorstellen. Ey, dann genießt deine Pause noch und eine möglichst entspannte Schicht dir, ja?
1: Ja. Okay.
0: So, und wir hören gleich rein in Irenes Musikwunsch für euch. Der Hinweis, wir haben eine neue Nummer 030 30 31 3x die 0. Da könnt ihr übrigens auch WhatsApp-Nachricht hinten hinschicken. Hat Jonas gemacht, der wünscht sich Alligator mit Stay in Touch, das ist sein Lieblingslied. Das hören wir gleich nach Jonas Su und Emily Roberts. Irenes Musikwunsch hier auf Fritz, und zwar Healing.

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0: Alligator mit Stay in Touch, das ist der Musikwunsch von Jonas, den hat er uns bei WhatsApp geschickt. Weil wir haben jetzt WhatsApp und wir haben auch eine neue Nummer zum Anrufen. 030 30 31 3x die 0. Da gerne alle eure Musikwünsche hin, die ihr habt für unsere Musikwunschsendung hier auf Fritz. Wir schalten uns jetzt zu Kalle aus Arnstadt. Hi Kalle.
1: Hallihallo.
0: Sag mal, wo liegt eine Arnstadt überhaupt?
1: Arnstadt liegt neben Erfurt.
0: Okay, also nicht mehr klassisches Sendegelände.
1: Genau, das ist in Thüringen.
0: Und trotzdem hast du hier Fritz eingeschaltet, das freut mich schon mal sehr.
1: Natürlich. Ich höre schon Fritz seit 2 Jahren.
0: Sehr gut. Kalle, was geht? Wie verbringst du das Wochenende?
1: Wochenende, auf jeden Fall entspannt. Ich mache einen ruhigen auf jeden Fall.
0: Sehr gut, das klingt schon mal alles.
1: Und, ja.
0: Soweit chillig. Und du hast ja hier nicht nur angerufen, um zu sagen, dass du ein chilliges Wochenende machst, was wirklich guter Plan ist, sondern um dir einen Song zu wünschen. Welchen?
1: Genau. Ich wünsche mir für meinen Bruder Leon, wünsche ich mir von Lacazette LOV.
0: Sweet. Ist das dein Lieblingslied oder wieso?
1: Das ist einer unserer Lieblingslieder, sag ich mal so.
0: Oh, das ist aber süß. Du bist ein toller großer Bruder, sag ich jetzt einfach mal. Dankeschön. Möchtest du denn noch, bevor wir da reinhören, jemanden grüßen?
1: Ja, auf jeden Fall. Also ich grüße natürlich Leon. Ich vermisse dich, ich liebe dich, das weißt du ganz genau. Bleib stark. Und ja, ich weiß, du packst das. Dann grüße ich auf jeden Fall noch Pierre, auch einer unserer Brüder. Und natürlich alle guten Jungs, die gut zu Leon sind, aus Arnstadt.
0: Alles klar. Ey, Kalle, dann hab noch einen schönen Abend, ja? Und mach weiter ein schönes Wochenende.
1: Danke, wünsche ich auch. Ich wünsche dir auf jeden Fall, dass die Jungs auch einen schönen Abend haben.
0: So, und wenn ihr Musikwünsche habt, dann macht es bitte wie Kalle und ruft durch auf unserer neuen Telefonnummer 030 30 31 3x die 0.
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3: Kurz nach 6:30.
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3: Mit Micha Hotzel. Berg war da, Provinz und viele andere Artists auch. In Magdeburg haben heute, einen Tag von Landtagswahl in Sachsen-Anhalt, tausende Menschen ein Demokratiefest gefeiert. Vorher hatte es verschiedene Demos auch die Landeshauptstadt von Sachsen-Anhalt gegeben. Damit sollte ein Zeichen für Demokratie und Vielfalt gesetzt werden. In Halle haben sich hunderte Menschen getroffen, um zusammen ein Freundschaftsband zu knüpfen. Nach letzten Umfragen sieht es so aus, als wenn die AfD die Wahl morgen deutlich gewinnen könnte. Der Fall muss Konsequenzen haben, fordert Berlins linken Fraktionschef Schulze. Geht dabei um den Hack auf zwei Senatsverwaltungen. Die Hackergruppe hat gestern massenhaft Daten online gestellt. Vorher war ein Lösegeld-Ultimatum abgelaufen. Mehr von Samira El-Hattab.
4: Es geht um persönliche Daten von Mitarbeitern der Verwaltung, aber auch um sensible Daten zu kritischen Infrastrukturen in Berlin. Der linken Fraktionsvorsitzende Tobias Schulze fordert deshalb personelle Konsequenzen für alle Beteiligten und vor allem eine konsequente Aufarbeitung. Alle Ressourcen müssten jetzt dafür genutzt werden, den Schaden so gering wie möglich zu halten, sagt er. Auch der Bund sieht aktuell eine Bedrohungslage. Unter anderem könne es gezielte Phishing-Angriffe geben.
3: Seit ein paar Monaten könnt ihr euch ja wieder eine Prämie holen, wenn ihr euch ein neues E-Auto zulegt. Und diese Möglichkeit wurde bisher gut 50.000 Mal genutzt. Das zuständige Amt hat dazu heute neue Zahlen veröffentlicht. Demnach wurden bis August rund 230 Millionen Euro an Fördergeldern ausgezahlt. Je nach Verdienst, Automodell und Haushaltsgröße kann es bis zu 6.000 Euro Prämie pro Autokauf geben. Bei den geförderten Autos lagen VW und Tesla vorn. Union Berlin hat es auch am zweiten Tag der Fußball-Bundesliga nicht geschafft zu gewinnen. Bei Bayern 04 Leverkusen gab es am Nachmittag eine ziemlich deutliche 0:4 Niederlage. Besser lief es für Energie Cottbus. In der zweiten Liga gab es ein 4:4 Unentschieden in Wolfsburg und hier noch die anderen Ergebnisse aus der ersten Liga. Paderborn, Freiburg 0:1, Gladbach, Elversberg 3:4, Hoffenheim, Dortmund 2:3 und Bremen, Leipzig 3:1.
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3: 15 bis 20 Grad sind es im Fritz-Sende-Gelände, ist jetzt auch im Süden Brandenburg bewölkter geworden und bis in die Nacht hinein ziehen auch immer wieder teils kräftige Schauer durch. Wir ziehen erst später in Richtung Niederlausitz wieder ab. Geht dann runter auf um die 10 Grad. Morgen sieht es aber wieder sonniger aus, bleibt aber bei um die 20 Grad. Und zum Start in neue Woche wird es dann auch wieder wärmer.
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3: Auf den Brandenburger Fernstraßen läuft es insgesamt recht gut. Meldungen über größere Störungen haben wir nicht. In Berlin 100 Stadtring Richtung Treptow. Zwischen Schmargendorf und Albuinstraße staut es sich auf 10 Minuten. Und Geduld braucht ihr auch auf der A103 vor der Ausfahrt Sachsendamm im Kreuz Schöneberg. Neukölln Karl-Marx-Straße zwischen Juliusstraße und Werbeliner Straße in Richtung Hermannplatz brauchte 20 Minuten länger. Wegen der Demo in Mitte ist die Spandauer Straße zwischen Karl-Liebknecht-Straße und Rathausstraße bis zum Abend voll gesperrt. Genauso auch in Charlottenburg und Schöneberg. Wegen einer Demo müsst ihr bis 22 Uhr mit Behinderungen rechnen. Die Strecke führt am Tauentzien entlang zum Nollendorfplatz. Und auch im Wedding wird demonstriert und deswegen staut es sich am Humboldt-Hain auf der Gartenstraße und der Behmstraße. Und dann noch ein paar Sachen zur S-Bahn. Wegen Kabel- und Gleisarbeiten fahren bis Montag früh keine Züge auf folgenden Strecken. Auf der Ringbahn zwischen Hermannstraße und Treptower Park, sowie zwischen Neukölln und Baumschulenweg. Und auf der S2526 zwischen Teltow Stadt und Lichterfelde Ost. Da, wo es geht, gute Fahrt.
5: Dankeschön.
3: Gerne doch.
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5: Ja, und wer Weekend Mode sagt, der muss natürlich auch Musikwunschsendung sagen. Das ist ein und dasselbe Ding hier auf Fritz. Jeden Samstag, 18 bis 20 Uhr, exklusiv und ausschließlich eure Musikwünsche und zwischendurch um halb kurz Nachrichten. Aber ansonsten wirklich nur ihr. Wichtig, neue Kontaktwege. Wir haben eine neue Nummer. 030 30 31 3x die 0. Gerne auch bei WhatsApp reinsliden. Sprachlich schicken, natürlich geiler. Freuen wir uns, dass wir was von euch hören. Text ist aber auch okay. Da bitte natürlich nicht nur sagen, ich wünsche mir den und den Song, sondern auch warum. Was bedeutet der für euch? Wann hört ihr den? In welchen Situationen? Nochmal für alle zum Mitschreiben. 030 30 31 3x die 0. Da eben anrufen oder eine WhatsApp schicken. Da hat sich Leona reingemeldet. Sie schreibt, ich wünsche mir 30 Mal am Tag von Iman und Sira, damit mein Vater nicht anruft und sich irgendwas Peinliches wünscht. Ja, okay. Bevor das passiert, würde ich sagen, hören wir lieber rein.

0: Annas Musikwunsch, den sie uns bei WhatsApp geschickt hat. Wir haben nämlich jetzt WhatsApp hier bei Fritz und wir haben auch eine neue Nummer, auch zum Anrufen. 030 30 31 dreimal die 0. Und diese neue Nummer hat unter anderem auch Amelie gewählt. Hallo Amelie.
1: Hallo.
0: Wo kommst du her?
1: Ich komme aus Marnitz.
0: Aus wo?
1: Marnitz.
0: Marnitz, das ist Mecklenburg-Vorpommern, wa?
1: Ja.
0: Und trotzdem wird Fritz eingeschaltet. Das freut mich schon mal sehr. Ey, Amelie, wie ist dein Wochenende bisher?
1: Also, ich bin nicht Amelie, sondern Hedda, weil meine Freundin sich nicht getraut hat. Aber ja, genau.
0: Na gut, dann Hedda, wie war dein Wochenende bisher? Oder ja, euers, ihr seid ja scheinbar zusammen.
1: Ja, also unser Wochenende war gut. Und ja, genau.
0: Ja, das ist ja schon mal schön. Was habt ihr gemacht?
1: Wir haben gechillt? Ja, gechillt. Dann waren wir noch auch so ähnlich wie so ein Martini-Markt. Und ja.
0: Für alle, die nicht wissen, Martini-Markt ist so ein bisschen so Jahrmarkt, Rummel, ne? So Fahrgeschäfte, dies, das, paar Fressbuden. Okay, so und jetzt hast du im Namen von Amelie angerufen oder unter Amelies Nummer zumindest, um dir einen Song zu wünschen. Welcher ist es? Und vor allem, ist das ein Song, den ihr beide feiert oder feierst nur du den?
1: Also wir beide feiern den, weil wir sind ein Fan von Lea schon seit 8 Jahren und das Lied heißt Küsse wie Gift.
0: Alles klar. Möchtest du denn, bevor wir da reinhören, noch jemanden grüßen?
1: Ja, einmal meine Oma und Opa und natürlich Amelie.
0: Alles klar, ey, dann habt noch einen schönen Abend, ihr beiden, ja?
1: Dankeschön.
0: Und wenn ihr auch Musikwunsch habt, dann macht es so wie Hedda/Amelie oder auch beide oder wie auch immer und ruft an auf unserer neuen Nummer 030 30 31 dreimal die 0. Hier ist Fritz.

Lea und Luna mit Küsse wie Gift habt ihr gehört in der Musikwunsch-Sendung hier auf Fritz, bei der ihr sehr gerne mitmachen könnt. Wichtig bloß, neue Nummer, die wir haben, zum Anrufen oder auch zum WhatsApp schicken. 030 30 1

0: Das stimmt.
1: Was geht ab in Bochum? Wie ist die Lage?
0: Ja, wie soll sie sein? Nee, das Wetter ist heute eigentlich ganz angenehm. Wir haben heute einfach nur einen Tag zu Hause verbracht. Ja, das war's.
1: Okay, also so ein richtig schöner Chillo-Samstag.
0: Ja, so sieht's aus.
1: Geil.
0: Und mein Mann und ich, wir haben heute über unsere Vorsätze gesprochen, weil man muss sich ja nicht Vorsätze immer nur zu Neujahr machen. Deswegen war heute ein schöner Tag, ein bisschen Quality Time.
1: Wie, aber quasi gelten die dann direkt ab morgen oder was ist das Stichdatum? Weil eigentlich ist das Tolle an Silvester.
0: Ab sofort.
1: Falls es nicht zu intim und privat ist, was ist einer deiner Vorsätze?
0: Nee, also es waren eher so Vorsätze für uns. Also so, das waren so in der Wir-Form.
1: Ah.
0: Und da sind ein paar schöne Sachen bei rumgekommen.
1: Okay, verstehe. Aber ich glaube, das wird ein bisschen zu couple-privatmäßig, deswegen quatsch mir doch lieber über deinen Musikwunsch. Welcher ist es denn und warum hast du dir den hier ausgesucht?
0: Ja, das ist einmal Immer wenn du sagst von Morpheus. Bin ich erst vor kurzem drauf gekommen auf das Lied über TikTok und so. Ich mag das Lied. Und ich kann nicht so ganz beurteilen, ob der positiv oder negativ sein soll, aber ich verbinde ihn mit was Positivem, mit meinem Mann und deswegen liebe ich den Song einfach.
1: Ja gut, das ist ja auch vollkommen ausreichend. TikTok mittlerweile auch wirklich richtig geil, um neue Songs zu entdecken,
0: ja,
1: muss man sagen.
0: 100%.
1: Ey, dann würde ich sagen, hören wir da gleich rein. Möchtest du vorher noch jemanden grüßen?
0: Mein Mann.
1: Ja, alles klar. Hört er, sitzt er gerade mit dir im Raum? Kriegt er das quasi live mit?
0: Nee, der ist gerade unterwegs. Aber ich denke mal, also wir hören eigentlich immer gerne hier rein. Deswegen, hoffe ich mal, dass er es hört.
1: Dann schicken wir liebe Grüße an den Mann und wünschen dir noch einen schönen, chilligen Samstag in Bochum.
0: Dankeschön, ciao.
1: Tschüssi. Und wenn ihr auch Musikwunsch habt, dann macht ihr es doch genauso wie Tamara und ruft an auf der nagelneuen Fritz-Hotline 030 30 31 3 mal die 0. 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

0: Tamaras Musikwunsch, Morpheus. Immer wenn du sagst, habt ihr gehört, hier auf Fritz in der Musikwunsch-Sendung. Und ich möchte einmal kurz anmerken, es funktioniert richtig gut, Leute. Habt ihr richtig gut im Griff, dass hier Fritz eine neue Telefonnummer hat. Darauf kommt ihr gut klar. Falls ihr gerade zum ersten Mal reinhört, für alle nochmal zum Mitschreiben. 030 30 31 dreimal die 0 zum Anrufen und zum WhatsApp schicken. Wir haben jetzt auch WhatsApp. Aber falls ihr schon mal mich hier in dieser Musikwunsch-Sendung gehört habt, ihr wisst, AnruferInnen haben bei mir immer Vorrang und deswegen freue ich mich jetzt sehr auf Manuel aus Thüringen. Hi!
1: Servus!
0: Na, wie läuft dein Wochenende?
1: Ja, war heute mit den Hunden ein bisschen in den Garten und ja,
0: alles gut soweit. Hunde, wie viele?
1: 2 Stück.
0: Was für welche?
1: Huskies.
0: Oh, kannst du die auch im Winter, wenn Schnee liegt, kannst du die an Schlitten spannen?
1: Nee, ich habe den eher beigebracht, dass die jetzt nicht an der Leine ziehen sollen unbedingt. Aber
0: ja gut, das kann natürlich sein. Aber sind es 2 Kuschel-Huskies?
1: Die sind schon kuschelig, ja.
0: Oh, toll. Ich bin ein bisschen neidisch. Bin ich ehrlich. Okay, also relativ entspannter Samstag so bisher.
1: Genau.
0: Wird das ausgeglichen mit einem actionreichen Sonntag oder bleiben wir beim chilligen Wochenende?
1: Ich glaube eher chillig.
0: Okay, sehr gut. Ey, pass auf, Manuel. Du hast ja nicht nur angerufen, um mit mir über deine sehr süßen Kuschelhuskies zu quatschen, obwohl ich da echt noch eine halbe Stunde drüber reden könnte, sondern du wünschst dir einen Song.
1: Kann ich verstehen, ja.
0: Was für einen Song wünschst du dir und warum?
1: Von Linkin Park, One More Light. Ist ja, glaube ich, das letzte Lied von Chester. Sehr viel Emotionen und ja.
0: Für alle, die nicht checken, Chester Bennington, Linkin Park Frontmann, der leider viel zu früh von uns gegangen war. Und das ist jetzt der letzte Song mit ihm.
1: Richtig.
0: Oh, okay, ich checke. Ey, dann würde ich sagen, hören wir da gleich rein. Möchtest du vorher noch jemanden grüßen?
1: Ja, genau. Ich grüße mein Team, Tobi aus Thüringen und Joanne aus Thüringen. Und Joanne, ich hab dich lieb.
0: Alles klar. Ey, dann hab ein weiter sehr chilliges Wochenende mit deinen Kuschelhunden.
1: Ja. Dankeschön.
0: Und wenn ihr auch Musikwunsch habt, dann macht es so wie Manuel aus Thüringen und ruft an auf der neuen Fritz-Nummer. 030 30 31 dreimal die 0. Könnt aber auch eine WhatsApp schicken, lieber Sprache als Text. Und natürlich immer dazu schreiben, nicht nur, wie heißt der Song, sondern auch warum. Linkin Park gibt's jetzt hier auf Fritz mit One More Light. 030 30 31 3.

0: Linkin Park hier auf Fritz. Und wenn ihr einen Musikwunsch habt, dann macht doch einfach mit und sagt den uns. Und das läuft dann nicht wie bei anderen Radiosendern, dass wir sagen, okay, wir überlegen uns das und dann lassen wir da erstmal 50 Testgruppen rüberlaufen. Nein, die Magie dieser Musikwunschsendung ist, dass ihr euch einen Song wünscht und der läuft hier direkt. Markus hat sich zum Beispiel reingemeldet auf WhatsApp, wo ihr uns ja seit heute quasi schreiben könnt. Und er schreibt, nach der ersten Woche im neuen Büro mit den neuen Kollegen freue ich mich jetzt auf ein entspanntes Wochenende und daher würde ich mich mega über Sonnentanz von Klangkarussell freuen. Grüße an die neuen Kollegen Josi, Gülsen und Claudio sowie ein ganz besonderen und sehr lieben Gruß an Yvonne und Luise. Euch allen einen charmanten Samstagabend. Das, finde ich, klingt nach einem sehr guten Plan. Ist wirklich ein sehr chilliger Song. Und Leute, wenn ihr Musikwunsch habt, dann macht es so wie Markus und meldet euch rein bei WhatsApp. Oder ihr ruft an. So oder so haben wir eine neue Nummer, die ihr euch bitte unbedingt aufschreibt, notiert, tätowiert, wie auch immer. 030 30 31 3x die 0. Und Markus' Musikwunsch gibt's nach nur einem Spot. Das halten wir alle gemeinsam durch, Leute.
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4: Wir haben es 19 Uhr.
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4: Hallo, Samuel Mach ist mein Name. Wir grooven uns hier durch die zwei schönsten Stunden, die wir jede Woche auf Fritz haben, und zwar die Musikwunschstunden. Die sind samstags von 18 bis 20 Uhr. Es ist also schon Halbzeit, Leute. Wenn ihr Musikwunsch im Radio hören wollt, dann würde ich an eurer Stelle aber mal ganz schnell durchrufen auf der neuen Nummer 030 30 31 3x die 0. Ihr könnt auch eine WhatsApp hinschicken. Anrufen ist aber geiler, finde nicht nur ich, sondern findet auch Christian aus Tonner. Hi.
5: Ja, moin.
4: Ja, moin. Wo liegt ein Tonner?
5: Tonner, das liegt in Thüringen zwischen Gotha und Erfurt ungefähr, hätte ich jetzt gesagt. So kenne ich mich hier aber auch nicht aus.
4: Ach, ich finde das aber schön, dass diese Musikwunschsendung auch außerhalb vom Sendegelände so ein liebes Publikum hat. Christian, wie ist das Wochenende bisher? Erzähl, was hast du gemacht?
5: Ja, das Wochenende ist ätzend.
4: Oh nein.
5: Man macht halt das, was man jedes Wochenende macht, wenn es ätzend ist. Man ist ein bisschen draußen, man ist ein bisschen drinnen, man ist alleine, man ist mit Kollegen unterwegs.
4: Naja, gut. Ja, aber das klingt, also Grill, ich habe heute nicht gegrillt. Ich bin gerade ein bisschen neidisch, bin ich ehrlich. Na gut, Christian, ey, lass uns über deinen Musikwunsch quatschen. Welcher ist es und warum?
5: Das ist Fata Morgana von Nina Schuber. Das verbinde ich einfach mit einer sehr schönen Erinnerung. Ja, wenn ich darf, würde ich auch noch ein paar Leute grüßen.
4: Na bitte, und los.
5: Und zwar einmal meine Liebe des Lebens, die Twen. Die möchte ich ganz herzlich grüßen und ihr sagen, dass ich sie liebe. Außerdem die Mutter, die Karin, sowie auch unsere Kinder, die Kalea, den Brian, den Nathan und die Leonie. Sowie in der JVA Tonner möchte ich gerne das Haus K, das Haus I, das Haus J und das Haus S grüßen.
4: Und
5: Jungs, habt eine gute Zeit, haltet durch, was anderes bleibt uns nicht übrig. Und natürlich auch an alle, die mich kennen.
4: Und damit haben wir einmal das ganze Alphabet durchgegrüßt. Ich sage schon mal vielen Dank fürs Anrufen, Christian, und wünsche noch einen schönen Abend.
5: Danke, euch auch.
4: Und wenn ihr auch Musikwunsch habt, dann macht's wie Christian, ruft durch auf unserer neuen Nummer 030 30 31 3x die 0.

Nina Chuba und Tokyo Hotel waren das mit Vater Morgana hier auf Fritz in der Musikwunsch-Sendung, wo auch ihr sehr gerne mitmachen könnt. Bestenfalls, indem ihr anruft. Ihr könnt aber auch eine WhatsApp schicken an 030 30 31 3x die 0. So, normalerweise wisst ihr ja, da geben wir ja unser Wort drauf. Fritz ist elternfreie Zone. Ne? Unsere Eltern, die können hier mal alle wieder raus und die Tür hinter sich zumachen. Aber einen kleinen Ausnahme würde ich wohl machen. Und zwar Jane, die wünscht sich Paschan im Sommergewitter und sie möchte ihre Tochter grüßen, die ein riesen Paschanim-Fan ist und gerade krank im Bett liegt. Ich finde, das ist okay. Da machen wir eine Ausnahme. Ansonsten gerne bitte ihr auch dabei sein, indem ihr anruft auf der 030 30 31 3x die 0 oder uns eine WhatsApp schickt. Paschanim jetzt hier auf Fritz mit Augenblick.

0: Oh Gott, jetzt kann ich hier meinen Monitor nicht mehr so richtig sehen. Die Sonne steht auf einmal so tief, die Wolken sind weggegangen. Ich versuche quasi das hier blind für uns zu machen. Hallo, hier ist die Musikwunschsendung auf Fritz, wo ihr sehr gerne mitmachen könnt, indem ihr anruft oder eine WhatsApp schickt an 030 30 31 3x die 0. Da hat sich Leonie reingemeldet bei WhatsApp. Leonie schreibt, ihr spielt heute so viele tolle neue Lieder. Da fällt mir noch ein neues tolles ein. Und zwar der neue Song von Marco und den Chainsmokers. In- und auswendig. Ich würde mir das für meinen Freund wünschen. Seit dem Release läuft das bei uns hoch und runter. Ey, und genauso einfach geht's. Einfach in die DMs leiten bei WhatsApp. Einmal schreiben, welcher Song und auch warum. Jetzt nicht einfach nur schreiben, Marco Chainsmokers in- und auswendig, sondern so, wie das Leonie gemacht hat. Und am allergeilsten ist natürlich, ihr ruft an auf der 030 30 31 3x die 0.
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0: Oskar hat offenbar ein bisschen Flashbacks zu letztem Wochenende zum Fritz Open Air 2026. Da war Philo mit dabei, hat unter anderem diesen Song performt. Mehrfach, glaube ich sogar. Und es war jedes Mal Abriss. Ja, und deswegen hat Oskar gedacht, wünsche ich mir doch. Hat eine WhatsApp geschrieben an unsere neue Nummer 030 30 31 3x die 0 für WhatsApp und aber auch zum Anrufen. Wichtig, diese neue Nummer unbedingt einspeichern und auch die anrufen. Genauso wie Christian aus Lauchhömer. Hallöchen.
1: Ja, hallo, grüß dich.
0: Erzähl, wie ist dein Wochenende bisher?
1: Bisher super. Ich bin entspannt in den Samstag gestartet, ein bisschen was zu Hause gemacht und jetzt fahre ich nach Cottbus zum Kumpel, ein bisschen quatschen, also ganz entspannter Abend heute.
0: Okay, das klingt wirklich sehr gut. Was heißt für dich entspannt in den Samstag reinstarten? Bist du ein Langschläfer?
1: Naja, ich war gestern nicht unbedingt unterwegs, da geht's, da stehe ich dann noch pünktlich auf, aber wenn ich jetzt mal weggehe in der Disco, natürlich schlafe ich doch mal gerne bis um 10, halb 11, sowas in der Dreh, aber länger wird's grundsätzlich eigentlich nicht.
0: Und jetzt heute, wie lange hast du?
1: Also heute wird es nicht so ewig gehen, denke ich
0: mal.
1: Nein,
0: ich meine, wie lange hast du heute geschlafen, heute früh?
1: Ach so, ich glaube bis 10 Uhr rum.
0: Okay, gut, lass dich durchgehen, weil manche Leute sagen ja, sie sind entspannt in Samstag gestartet und sind aber 6:30 schon aufgestanden. Da hätte ich wohl jetzt interveniert. Gut,
1: richtig.
0: Aber lass uns weniger über das Aufstehen fachsimpeln, sondern mehr über deinen Musikwunsch. Welcher ist es und warum wünschst du dir den?
1: Na, das ist Prinz Eitel Joe featuring Marky Mark mit dem Titel United. Das ist ein Titel aus den 90ern. Wie ich finde, einer mit der Besten aus den 90ern und also ein Cousin von mir und wir tanzen den im Club eigentlich so immer, weil es einfach ein Kultsong ist und der einfach gut ist. Und außerdem ist es mal ein bisschen eine Abwechslung jetzt zu dem, was ihr die ganze Zeit schon gespielt habt, das aktuelle.
0: Na, okay. Lass ich durchgehen, bevor wir rein, möchtest du noch jemanden grüßen?
1: Nö, brauche ich heute nicht grüßen.
0: Gut, alles klar, haben wir es abgehakt, dann eine gute Fahrt weiterhin, viel Spaß noch mit dem Kumpel in Cottbus und einen schönen Abend.
1: Danke, wünsche euch auch.
0: Und eure Musikwünsche, die sagt ihr uns genauso, wie Christian das gemacht hat. Und zwar, indem ihr anruft auf der 030 30 31 3x die 0.

0: falls ihr euch jetzt gerade denkt, huch, bin ich hier bei Antenne Brandenburg gelandet. Nein, nein, es ist Fritz, aber es ist die Magie der Musikwunschsendung. Hier ist alles erlaubt, alles, worauf ihr Bock habt und vor allen Dingen auch alles, was ihr uns sagt, weil wir können uns ja nicht ausdenken, was für Musik ihr euch wünscht. Deswegen ruft unbedingt weiter durch oder schickt uns neu auch eine WhatsApp an unsere neue Nummer. Die ist auch wichtig zum Anrufen. 030 30 31 3x die 0. Tim hat sich bei WhatsApp gemeldet, ist dann in unsere DMs geslidet und schreibt: Ich wünsche mir von Chiago Verschwommen und würde gerne Cheyenne und Theresa aus Chemnitz grüßen. Haben wir somit gemacht. Und ihr wisst Bescheid, Leute, WhatsApp schicken, Sprache über WhatsApp schicken und am allergeilsten anrufen 030 30 31 3x die 0.
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Und damit lassen wir die Promo hinter uns, gehen wieder rein in die Musikwunschsendung. Die ist jeden Samstagabend hier auf Fritz von 18 bis 20 Uhr. Also ihr merkt, so viel Zeit haben wir auch gar nicht mehr. Deshalb, wenn ihr einen Songwunsch habt, lieber jetzt anrufen, lieber jetzt eine WhatsApp schreiben. 030 30 31 dreimal die 0. Neue Nummer. Alle Fritz-Ultras haben gerade schon die Ohren gespitzt und dachten, Moment, das klingt doch anders. 030 30 31 dreimal die 0. Helen schreibt, sie wünscht sich Shirin David und Summer Jam mit Mo Money Mo Haters, weil der Song entspannt mich voll. Hört gleich mal den Song und überlegt mal, ob euch der entspannen würde. Aber es ist ja vollkommen legit. Und Leute, ihr wisst Bescheid, eure Musikwünsche am besten telefonisch, ansonsten auch per WhatsApp an 030 30 31 dreimal die 0. Hier ist Fritz.

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8: Morgen ist Landtagswahl in Sachsen-Anhalt. Deshalb haben da heute noch mal tausende Menschen für Demokratie und Vielfalt demonstriert. In Magdeburg gab es gleich mehrere Demos, die sich am Ende zu einem Demokratiefest zusammengeschlossen haben. Und da gab es auch noch Auftritte von Artists wie Provinz, Berg und der Band Juli. In Halle haben hunderte Leute zusammen ein Freundschaftsband geknüpft. In Sachsen-Anhalt dürfen morgen rund 1,7 Millionen Menschen einen neuen Landtag wählen. Die AfD liegt in Umfragen klar vor der CDU und den anderen Parteien. Ja, und auch in Berlin ist demonstriert worden, da ging es aber um hohe Mieten. Laut Polizei waren rund 7.500 Menschen dabei, die Veranstalter sprechen von etwa 11.000. So oder so waren es aber deutlich weniger als erwartet. Unter dem Motto, her mit den Wohnungen, runter mit den Mieten, sind die Leute vom Roten Rathaus aus durch Mitte gelaufen. Sie fordern unter anderem einen Mietendeckel und dass große Wohnungskonzerne enteignet werden. Nach einer aktuellen RBB-Umfrage gibt es für solche Enteignungen aber keine Mehrheit mehr unter den BerlinerInnen. Kostenloses Schulessen ist erstmal eine gute Sache. In Indonesien ist dieses Programm der Regierung aber so ein bisschen nach hinten losgegangen. Da haben sich jetzt nochmal fast 2000 SchülerInnen und Lehrkräfte eine Lebensmittelvergiftung eingefangen. Insgesamt sind damit schon mehr als 50.000 Menschen betroffen. Die Ernährungsbehörde führt viele der Fälle auf schlechte Kontrollen und falsche Lagerung der Lebensmittel zurück. Das Food-Programm ist ein wichtiges Wahlversprechen der Regierung in Indonesien. Langfristig sollen damit rund 90 Millionen Kinder, Jugendliche und Schwangere besser versorgt werden. Ja, das war eine ziemlich deutliche Niederlage. Union Berlin hat in der Fußball-Bundesliga bei Bayer Leverkusen klar mit 0:4 verloren. Besser lief es für Energie Cottbus. Das Team hat es in der zweiten Liga nach einem 0:3-Rückstand noch geschafft, beim VfL Wolfsburg ein 4:4 Unentschieden zu holen. Und noch die anderen Ergebnisse aus der ersten Liga. Paderborn Freiburg 0:1, Gladbach Elversberg 3:4, Hoffenheim Dortmund 2:3 und Bremen Leipzig 3:1.
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8: 15 bis 20 Grad sind es im Fritz-Sendegelände. Paar Wolken in Südbrandenburg, das kann da nachts auch durchaus kräftig schütten. Morgen sieht es aber wieder sonniger aus, bleibt aber um die 20 Grad und zum Start in neue Woche wird es dann auch wieder wärmer.
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8: Vorsicht auf der A9 Berlin Richtung Leipzig zwischen Kleinmarzehns und Köselitz ist die Fahrbahn verschmutzt. A10 Dreieck-Potsdam Richtung Schönefelder Kreuz zwischen Ludwigsfelde West und Ost gibt es Behinderungen nach einem Unfall. Stadtverkehr Berlin A100 Stadtring Richtung Treptow zwischen Schmargendorf und Albuinstraße Stau plus 10 Minuten mehr Zeit einplanen bitte. Neukölln Karl-Marx-Straße zwischen Julius-Straße und Wehr-Berlin-Straße staut es sich in Richtung Hermannplatz. Der braucht jetzt 20 Minuten länger. Wegen der Demo in Mitte ist die Spandauer Straße zwischen Karl-Liebknecht-Straße und Rathausstraße bis zum Abend voll gesperrt. Schlottenburg und Schöneberg demonstriert aber auch. Da müsst ihr bis 22 Uhr mit Behinderungen rechnen. Die Strecke führt am Tauentzien entlang zum Nollendorfplatz. Und wir haben noch was zur S-Bahn. Wegen Kabel- und Gleisarbeiten fahren bis Montag keine Züge auf dieser Strecke. Ringbahn zwischen Hermannstraße und Treptower Park wird zwischen Neukölln und Baumschulenweg. Und die S25 und 26 zwischen Teltowstadt und Lichterfelde Ost fährt ebenfalls nicht. Da, wo es geht, gute Fahrt.
7: Vielen Dank.
8: Sehr gerne.
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7: Hallo, Samuel Mach ist mein Name. Herzlich willkommen in den zwei schönsten Stunden, die wir jede Woche auf Fritz gemeinsam haben, in der Musikwunschsendung. Die geht immer von 18 bis 20 Uhr, a.k.a. nur noch 26 Minuten. Deshalb, wenn ihr einen Musikwunsch habt, wo ihr das Gefühl habt, das soll wohl mal das ganze Sendegelände hören, dann würde ich an eurer Stelle mich beeilen und mal jetzt ganz schnell durchrufen. 030 30 31 3 mal die 0. Das ist eine neue Telefonnummer. Ja, nicht wundern, das ist uns klar. 030 30 31 3 mal die 0. Ihr könnt uns auch bei WhatsApp schreiben jetzt neuerdings. Oder eine Sprache schicken, freuen wir uns ein kleines bisschen mehr. Aber am allergeilsten ist, wenn ihr anruft. 030 30 31 3 mal die 0. Stefan hat bei WhatsApp uns geschrieben, wünscht sich Bad Chief Crow und Sam Payne mit Tempo und grüßt Cindy aus Brandenburg an der Havel. Liebe Cindy aus Brandenburg an der Havel, wir sollen ganz lieb von Stefan grüßen. Und Leute, ihr wisst Bescheid, ihr ruft am besten durch 030 30 31 3 mal die 0.

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Das sind Sam Payne, Badgie von Crow mit Tempo hier in der Musikwunsch-Sendung auf Fritz, wo ihr sehr gerne mitmachen könnt. Bestenfalls, indem ihr anruft auf der 030 30 31 3x die 0. Ihr könnt es aber auch so machen wie Josie und uns bei WhatsApp in die DMs leiten. Haben wir nämlich jetzt auch neuerdings für euch aufgemacht. Sie schreibt, dass sie sich Robin mit Dancing on My Own wünscht. Ganz liebe Grüße nach Ferch. Weiß gar nicht genau, wo das liegt. Ich glaube nicht im Sendegelände, aber vielleicht doch, dann wäre peinlich. Nee, wisst ihr was? Das gucken wir jetzt gemeinsam. Ich habe hier nämlich Maps offen. Ferch. Oh, scheiße. Achso, natürlich. Da ist ja sogar eine Autobahn. Ist ja sogar am Berliner Ring. Ja, wusste ich, Leute. Habt ihr nicht gehört, okay? Eure Musikwünsche. 030 30 31 3x die 0. Ich glaube, ich halte jetzt einfach mein dummes Maul, damit sowas nicht nochmal passiert. Und ihr Leute, ihr ruft sehr gerne an. Hier ist Fritz. Schönen Samstagabend.

0: Grüße nach Ferch schickt Josie. Wir wissen ja alle, das liegt bei Potsdam direkt. Das ist ja voll hier im Sendegelände, in der Musikwunsch-Sendung hier auf Fritz, wo ihr auch sehr gerne mitmachen könnt. Bestenfalls, indem ihr anruft auf unserer neuen Nummer 030 30 31 3x die 0, da wo zum Beispiel Nora und Maya angerufen haben. Hi.
1: Hallo.
2: Hallo.
0: Wo kommt ihr her?
1: Aus Senftenberg.
0: Ah ja. Ihr seid, was ist denn, wie gehört ihr denn zusammen? Seid ihr Geschwister, seid ihr befreundet, was geht ab?
1: Beste Freunde.
0: Geil. Und wie war euer Wochenende bisher? Offenbar habt ihr das zusammen verbracht?
1: Ja, also wir hatten heute zusammen Landesmeisterschaften.
0: Wo drin?
1: In Leichtathletik.
0: Ah.
1: Und jetzt waren wir gerade zusammen beim Wettkampf und jetzt fahren wir gerade wieder zurück.
0: Seid ihr Allrounder oder habt ihr euch auf eine bestimmte Leichtathletik spezifiziert?
1: Also ich mache Hochsprung. Und ja, also ich mache eigentlich noch alles relativ verteilt, aber am besten bin ich eigentlich so ein Kugelstoßen.
0: Oh, das habe ich nie gekonnt. Das ist crazy. Das finde ich sehr beeindruckend, wenn Leute das können. Hat Spaß gemacht, ja?
1: Ja, es war ganz cool. Ich fahre morgen nochmal.
0: Ach, ja, na, dann muss ja.

0: Ja, also wir grüßen den TSV Senftenberg, unseren Sportverein. Dann grüße ich einmal die Klasse 8S vom Gymnasium. Ich grüße 8-2, auch vom Gymnasium. Und Johnny Kirsche. Und alle unsere Freunde.
1: So, und ich drücke, wer auch immer von euch beiden, das konnte ich gerade nicht auseinanderklambautern, aber wer morgen nochmal da beim Wettkampf am Start ist, wünsche ich ganz viel Erfolg und ganz viel Spaß.
0: Dankeschön.
1: Und wenn ihr auch Musikwunsch habt, dann macht es so wie Nora und Maya. Ruft durch, ihr müsst da vorher auch keinen Wettkampf im Leichtathletik oder so gemacht haben. Ihr könnt auch gechillt haben und anrufen. Wir haben aber eine neue Nummer. Das ist wohl wichtig für euch, für die Kommunikation. 030 30 31 dreimal die 0. Könnt ihr uns auch bei WhatsApp in die DMs leiten, aber am geilsten ist anrufen. Weil es so schön war, sage ich es auch gleich nochmal. 030 30 31 dreimal die 0.

0: Genauso heißt der Song von Wir sind Helden, den sich Nora und Maya gewünscht haben in der Musikwunschsendung hier auf Fritz, wo auch ihr euch sehr gerne Songs wünschen könnt, die wir dann relativ instant im Radio spielen. Achtung aber, neue Nummer, neue Kontaktmöglichkeit. Anrufen und gerne auch WhatsApp schicken an die 030 30 31 dreimal die 0. Und da begrüßen wir jetzt Micha aus Steglitz. Hallo Micha.
1: Ja, hallo, schönen guten Abend.
0: Guten Abend. Wie ist dein Wochenende bisher?
1: Ja, na, ich bin vorhin gerade erst wieder nach Hause gekommen, weil ich habe einen befreundeten Twitch-Streamer vorhin nach seinem Besuch bei der IFA getroffen, als er da wieder rauskam. Ne?
0: Aber du warst selber nicht mit im Stream?
1: Nein, also im Stream ja, aber nicht auf der IFA.
0: Naja gut, aber immerhin im Stream. Auch schon mal eins geschafft.
1: Genau, und dann nachher bin ich dann dahin halt, ne, wo er dann wieder rausgekommen ist, kurz nach 6, als die IFA zugemacht hat. Und dann konnten wir uns noch kurz treffen, ne?
0: Alles klar. Ja. Gut, jetzt hast du ja einen Song mitgebracht.
1: Ja.
0: Ist das ein Song von diesem Streamer, den du getroffen hast?

0: Nein.
1: Nein.
0: Das ist von einem Song von einem jungen Künstler, den ich übrigens auch getroffen habe, aber vor zwei Wochen schon bei einem Record-Release-Konzert.
1: Ah ja.
0: Egon Werler, ja.
1: Egon Werler, warte mal. War der mal bei The Voice Kids oder irgendwie
0: ja,
1: sowas?
0: Ja, da hat er ja gewonnen vor ein paar Jahren.
1: Ah, geil.
0: Ja. Genau. Und seitdem habe ich ja auch interessiert verfolgt, was er so musikalisch alles gemacht hat. Es war ja so einiges seitdem. Und jetzt habe ich nur zum ersten Mal die Möglichkeit gehabt, ihn mal persönlich auch zu treffen, ne?
1: Ja, das ist doch nice. Und jetzt wünsche ich dir direkt einen Song von ihm. Da würde ich sagen, hören wir auch instant rein, außer du möchtest noch jemanden grüßen.
0: Ja, ich habe noch ein paar Grüße. Und zwar die Kumpels Alex, Robert, Marvin aus Biesenthal, Marvin aus Wuppertal, den Julius und die Petra aus Springe. Und natürlich den Twitch-Streamer, den ich heute getroffen habe, den Missouri und sein Kumpel Basti.
1: Alles klar. Ey, dann wünsche ich dir noch einen schönen Abend.
0: Ja, danke schön.
1: Und wenn ihr auch einen Musikwunsch habt, dann macht es genauso wie Micha und ruft durch auf der neuen Nummer, Leute. Wichtig, neue Nummer. 030 30 31 3x die 0. Wir haben auch nur noch 10 Minuten in dieser Musikwunschsendung. Deshalb, wenn ich ihr wäre, würde ich mich an eurer Stelle ein bisschen beeilen. Jetzt Egon Werler und Tränen aus Eis hier auf Fritz.

0: Egon Werler und Tränen aus Eis, habt ihr gehört, in der Musikwunschsendung hier auf Fritz. Unsere Zeit geht langsam zu Ende und ich möchte aber, bevor wir uns hier verabschieden in Fritz Beste Musik, Radio Butzke, möchte ich noch den Held des heutigen Abends ehren. Micha Hotze, mein Kollege, der hier nicht nur die Nachrichten um halb liest, sondern wir haben ja jetzt neu WhatsApp. Das ist ein neues System, das ist ein bisschen friemelig. Ihr kennt das, wenn ihr ein neues Programm habt, müsst ihr erstmal friemeln. Ja. Und Micha, du hast hier den ganzen Abend über gefriemelt und hier die Musikwünsche ins Radio gebracht. Fettes Shoutout dafür.
1: Ich danke dir, Samu, von Herzen. Ich bin sogar ein bisschen rot geworden.
0: Ja, ja. Aber das ist auch die rote On-Air-Lampe direkt vor dir.
1: Das stimmt, ja.
0: So, und weil du hier so eine Maschine bist und so ablieferst,
1: Mann, Samu,
0: wird es Zeit, dass auch du endlich Teil der Musikwunsch-Sendung wirst.
1: Ja.
0: Ich habe gerade Micha ins Studio genötigt fast schon und gesagt, du wünschst dir jetzt einen Song. Welcher ist es und warum?
1: Ich bin ganz aufgeregt und ich wünsche mir von Trettmann seinen neuen Song Abschied nehmen, zusammen mit UFO, den er gemacht hat, produziert von Mixo McCloud.
0: Schon mal eine gute Kombi, wenn Mixo McCloud irgendwo sind. Ne?
1: Ich wollte gerade sagen, richtig abgeliefert. Der ist vor einer Woche rausgekommen erst und ich höre ihn seitdem rauf und runter, weil es ist für mich der perfekte Spätsommersong und es ist wirklich der beste Song auch zum Abschied nehmen, weil das müssen wir jetzt wohl machen, weil unsere Zeit ist, wie gesagt, vorbei. Deswegen nehmen wir jetzt Abschied.
0: Also ist das wohl ein leicht melancholischer Song auch?
1: Ein sehr melancholischer Song, der perfekt auch jetzt zum Sonntaggang passt.
0: Möchte ich übrigens mal anmerken, also du weißt das ja, du hast ja mitbekommen, heute viele melancholische Songs.
1: Sehr melancholisch.
0: Leute, was ist denn los?
1: Ey, es ist Spätsommer.
0: Aber es ist ja noch nicht Herbst.
1: Aber schon Spätsommer.
0: Es ist September, I know, aber...
1: Wir nehmen Abschied.
0: Wir nehmen Abschied. Micha, was machst du heute noch Schönes?
1: Ich arbeite.
0: ich verabschiede mich an dieser Stelle von euch und lasse Micha hier alleine. Er wird euch weiterhin mit den aktuellsten Nachrichten versorgen.
1: Tschüss.
0: Mein Name ist Samuel Mache. Wir hören uns, wenn ihr mögt, nächsten Samstag wieder. Und wie schon gesagt, bleibt ihr selbstverständlich jetzt dran. Es geht nämlich weiter mit Fritz' beste Musik im Club mit Radio Butzke. Und jetzt, Micha, dein Song, der jetzt hier kommt als letzter in der Musikwunsch-Sendung. Du hast 12 Sekunden, um ihn anzumoderieren.
1: Abschied nehmen. Trettmann, UFO 361 von Mixo McCloud. Absoluter Überbanger hier für euch auf Fritz gehört. Macht's gut, ihr Lieben. Ciao, ciao.
0: Ciao, ciao.

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9: Meine lieben Freunde, ich wünsche euch einen wunderschönen guten Abend. Ich hoffe, euch geht's so gut wie mir. Ich bin langsam in den Endzügen des Festivalsommers angekommen. Nur noch ein Open Air, auf dem ich diesen Sommer spielen werde. Dann geht's langsam in die Clubsaison über. Aber Bock habe ich trotzdem noch auf Festivals, um ehrlich zu sein. Und genau deshalb zeige ich euch jetzt einen Mitschnitt von einem Open Air vom Anfang des Sommers. Da habe ich gemeinsam mit Prismode aufgelegt im Ritterbutzke am 1. Mai auf dem Open Air Floor. Dieses Set zeige ich euch. Den ersten Track, den ihr hier im Hintergrund hört, ist von den Schweizer Brüdern Dangle Twins und heißt The Symphony.

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1: Hier eine Anno-Liest-Nummer von mir und Prismode gemeinsam. Sie heißt Nomad. Wann sie genau erscheinen wird, wissen wir noch gar nicht. Aber sie ist auf jeden Fall so gut, dass wir sie schon sehr gerne in unseren Sets spielen. Und jetzt eben auch hier für euch bei Fritz.

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1: Broken Hill hat diesen Track hier produziert. Rock It Like heißt er. Ist im Normalfall mit einem Vocal drauf. Ich spiele euch allerdings im Moment gerade eben die Instrumental-Version. Die gefällt mir nämlich deutlich besser, als wenn da noch Gesang drüber liegt. Und als nächsten Track hören wir von dem Schweizer Produzenten Kainz den Track Getting Lost.

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2: Es ist verrückt, während ich hier moderiere und euch einen Track nach dem anderen ansage, fällt mir mal auf, wie viel Musik von Schweizer Produzenten ich hier spiele. Es ist schon die dritte Nummer von einem Schweizer. Diesmal ist er von Kellerkind, die aktuelle Nummer Together.

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1: Ich versuche meine Sendung ja immer relativ bunt zu machen, musikalisch und sowohl von den DJs, die hier auflegen. Genau deshalb bin ich auch nur noch bis halb für euch hier als DJ am Start. Dann wechsle ich auf die Moderatorenseite. Nur noch Moderator, nicht mehr DJ und Moderator. Das Zepter gebe ich dann ab an Andrew Meller. Von ihm haben wir ein einstündiges Gastset, aber erst um halb nach den Nachrichten. To the redemption.

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1: Wie vorhin schon angekündigt, jetzt um halb gleich eine Nachrichtenunterbrechung. Bis dahin wünsche ich euch trotzdem noch viel Spaß. Genießt die Musik von mir. Danach Andrew Miller am Start.

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6: Mit Micha Hotzel. Gleich 12 selbstgebaute Sprengsätze, so viele hat die Polizei gestern in Sachsen nahe der Grenze zu Brandenburg an 2 Umspannwerken gefunden. Das hat die Polizei am Nachmittag bestätigt. Sie geht davon aus, dass damit Hochspannungsleitungen im Lausitzer Braunkohlerevier beschädigt werden sollten. Betroffen waren die Umspannwerke Bärwalde und Graustein. Die Polizei sucht immer noch nach dem Verdächtigen. In Magdeburg haben heute tausende Menschen ein Demokratiefest gefeiert, mit dabei unter anderem Berg, Provinz und andere Artists. In Halle haben sich hunderte Menschen getroffen, um zusammen ein Freundschaftsband zu knüpfen. Grund, morgen wird in Sachsen-Anhalt gewählt. Die AfD hat laut letzten Umfragen gute Chancen, die Wahl am Sonntag deutlich zu gewinnen. Weniger Touri-Unterkünfte und dafür wieder mehr Wohnungen für alle, die wirklich in der Stadt leben. Die EU plant strengere Regeln für Anbieter von Ferienwohnungen wie Airbnb. Die Nachrichtenagentur Reuters berichtet, dass am Mittwoch ein Gesetzentwurf dazu vorgelegt werden soll. Damit will die EU-Kommission einheitlich festlegen, wann Ferienwohnungen eingeschränkt werden dürfen. Entscheidend soll unter anderem sein, wie hoch die Immobilienpreise im Verhältnis zum Einkommen der Bevölkerung sind. Union Berlin ging am zweiten Bundesligaspieltag gegen Bayern 04, Leverkusen 0-4, Baden. Besser lief es für Energie Cottbus. In der zweiten Liga gab es ein 4-4 Unentschieden in Wolfsburg. Nicht nur die anderen Ergebnisse aus der ersten Liga. Paderborn-Freiburg 0-1, Gladbach-Elversberg 3-4, Hoffenheim-Dortmund 2-3, Bremen-Leipzig 3-1 und Schalke hat zu Hause gegen Bayern gerade eben 0-0 gespielt. Hertha muss morgen in der zweiten Liga gegen Magdeburg ran.
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6: A12 Berlin Richtung Frankfurt oder zwischen Stork und Fürstenwalde-Wels steht ein defektes Fahrzeug auf der rechten Spur. In Berlin braucht ein paar Minuten länger nach einer Demo rund um den Breitscheidplatz und am Tauentzien, Neukölln, Karl-Marx-Straße. Zwischen Juliusstraße und Werbener Straße in Richtung Hermannplatz braucht es 10 Minuten länger. Wegen einer Demonstration in Mitte ist die Spandauer Straße zwischen Karl-Liebknecht-Straße und Rathausstraße bis zum Abend hin voll gesperrt. Weißensee, Falkenberger Straße zwischen Trier Straße und Bernd-Kasteller Straße ist die Straße nach einem Wasserrohrbruch gesperrt. Im Fenfuhl ist nach einer Gashavarie in der Storkower Straße gleich hinter der Möllendorfstraße in Richtung Prenzlauer Berg eine Sperre eingerichtet. Und zur S-Bahn wegen Kabel- und Gleisarbeiten fahren bis Montag früh keine Züge. Auf der Ringbahn zwischen Hermannstraße und Treptower Park sowie zwischen Neukölln und Baumschulenweg und auf der S25 und 26 zwischen Teltowstadt und Lichterfelde Ost. Da wo es geht, gute Fahrt.
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7: Dynamic Music aus Hamburg schickt mir regelmäßig coole DJ-Sets, die ich immer wieder sehr gerne in die Sendung hier mit reinnehme. So auch diesmal. Ich habe ein Set bekommen von Andrew Meller und es ist wirklich gut. Der erste Track in seinem Set ist auch direkt ein eigener von ihm. The Elements heißt die Nummer und ich wünsche euch ab jetzt ganz viel Spaß mit einer Stunde Andrew Meller in the Mix.
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1: Rock Like This hat die Stimme oft genug gesagt. Und genauso ist auch der Titelname dieses Tracks von Amour Proper. Wir gehen allerdings schon direkt in den nächsten Track über. Der ist von Andrew Meller und heißt Echoes of Love.

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1: Andrew Meller von Dynamic Music heute hier bei Fritz im Club mit Radio Butzke am Start. Er hat uns nicht nur ein tolles DJ-Set geschickt, nein, es ist auch bestückt mit vielen eigenen Tracks, so auch diese Nummer im Moment. Ikigai heißt die Nummer und ist, wie schon gesagt, von Andrew Meller.

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1: Wir ziehen direkt durch. Wir gehen rein in den zweiten Teil des DJ-Sets von Andrew Meller.

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1: Von dem genialen Duo The Chemical Brothers ist diese Nummer und heißt Don't Think.

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1: Wir kommen so langsam aber sicher zum letzten Teil des Sets von Andrew Meller. 15 Minuten haben wir noch knapp zusammen. Aktuell spielt er in seinem Set einen Track von Fred Again. Jungle heißt die Nummer.

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1: So ihr Lieben, ein ganz, ganz dickes Dankeschön geht nun raus an Andrew Meller. Ein richtig geiles Set, so ein bisschen Indie-Dance war dabei, ein bisschen Melodic, manchmal ein bisschen Tech-House. War sehr bunt, hat mir super gut gefallen, abwechslungsreich. Auch keinen einzigen Track, den ich selber in meinem Set spielen würde. Und daher ist es ja umso cooler, Gastsets zu bekommen und auch andere Visionen auf elektronische Musik zu bekommen. Aber am liebsten nehme ich eben doch auch hier auf für euch. Und genau deshalb jetzt um halb Nachrichtenunterbrechung. Danach bin ich 30 Minuten wieder für euch hier am DJ-Pult am Start. Also bleibt dran, ich freue mich schon darauf. Bis gleich.

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4: Mit Micha Hotzel. Der Berliner Senat möchte den Hackerangriff auf das Landesnetz aufarbeiten mit einer Koordinierungsstelle. Die soll sichten, welche Daten abgeflossen sind und auch betroffene Bürger und Unternehmen supporten. Gestern haben Cyberkriminelle mehr als 1,4 Millionen Daten im Darknet veröffentlicht. Erbeutet haben sie bei einem Hackerangriff Mitte August. Ja, morgen wird in Sachsen-Anhalt ein neuer Landtag gewählt. Heute fanden in mehreren Städten deswegen noch ein paar Veranstaltungen statt. In Magdeburg gab es zum Beispiel ein Demokratiefest, bei dem unter anderem auch Berg und die Band Provinz aufgetreten ist. Bei der Wahl morgen dürfte laut Umfragen zufolge die AfD mit Abstand die stärkste Kraft werden. Eventuell könnte sie im Landesparlament sogar die absolute Mehrheit der Sitze bekommen. Heute Abend empfängt der russische Präsident Putin die US-Unterhändler Witkow und Kushner in Moskau. Bei den Gesprächen soll es um ein Ende des Ukraine-Kriegs gehen. Die zwei US-Gesandten wollen laut unbestätigten Gerüchten zufolge neue Vorschläge unterbreiten. Morgen werden Witkow und Kushner beim ukrainischen Präsident Zelensky in Kiew erwartet. Im Fußball lief es für Union Berlin in diesem Spieltag gar nicht gut. 0-4 verloren die Eisernen gegen Bayer Leverkusen. Glücklicher ist Energie Cottbus in der zweiten Liga. Die Brandenburger spielten eine wilde Partie gegen Wolfsburg, 4-4 unentschieden. Hertha BSC ist morgen zu Hause im Olympiastadion gegen Magdeburg gefragt.
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4: Vorsicht auf der A10, südlicher Berliner Ring Richtung Dreieckwerder. Zwischen Dreieckspree auch Niederlehme liegen Gegenstände auf der Fahrbahn. Vorsicht auch auf der A24 Richtung Pritzwalk. Zwischen Kremmen und Fair-Berlin, da liegt ein toter Dachs auf der Beschleunigungsspur. Vorsicht auf der A113 stadteinwärts. Zwischen Schönefeld Süd und Nord befinden sich Leute auf der Standspur. B102 Luckau Richtung Treuenbrietzen. Zwischen Abzweig nach Klausdorf und Treuenbrietzen hat es einen Wildunfall gegeben. In Berlin ist auch ein bisschen was los. Wegen einer Demo in Mitte ist die Spandauer Straße zwischen Karl-Liebknecht-Straße und Rathausstraße bis zum Abend voll gesperrt. Fenpfuhl, nach einer Gashavarie ist die Storkower Straße hinter der Möllendorfstraße in Richtung Prenzlauer Berg gesperrt. Es gibt noch ein paar Sachen bei der S-Bahn. Wegen Kabel- und Gleisarbeiten fahren bis Montag früh keine Züge auf folgenden Abschnitten. Auf der Ringbahn zwischen Hermannstraße und Treptower Park, sowie zwischen Neukölln und Baumschulenweg und auf der S25 und 26 zwischen Teltowstadt und Lichterfelde Ost. Da, wo es geht, gute Fahrt.
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5: Ihr Lieben, wir starten direkt rein in die letzte halbe Stunde der heutigen Sendung. Ich habe schon mehrfach heute über elektronische Musikvielfalt gesprochen und auch da will ich jetzt anknüpfen, nachdem mein erstes Set am Anfang der heutigen Sendung eher Tech-House orientiert war, so nenne ich es jetzt einfach mal, und hier der mittlere Teil von meinem Gast Andrew Meller in erster Linie Indie-Dance orientiert war, würde ich jetzt noch am Ende ein bisschen Melodic für euch spielen, wenn ihr darauf Bock habt. Wenn nicht, tut's mir leid, dann müsst ihr einfach durchziehen, denn ich habe das jetzt entschieden und ich habe darauf Bock. Die erste Nummer ist von Script und heißt On The Low.

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1: Im letzten Jahr ist man um diese Nummer einfach gar nicht drumherum gekommen. Ich habe sie mal wieder ausgegraben. RG, Anima und Son of Sun, Voices in My Head.

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1: Meine Freunde Samuel und Norman haben zusammen einen Track gemacht. Klingt ganz schön unspektakulär. Wenn man allerdings die Künstlernamen sagt, dann klingt es schon sehr viel besser. Ein Musik gemeinsam mit Sole. We Talk About Dreams. Eine geile, emotionale Melodic-Nummer. Viel Spaß damit.

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1: Wir kommen langsam aber sicher schon zum Ende der heutigen Sendung. Wenige Minuten verbleiben uns. Nur noch ein ganz, ganz dickes Dankeschön an euch da draußen fürs Zuhören. Ich hoffe, ihr hattet Spaß an der heutigen Sendung. Wenn ihr die Sendung nochmal nachhören wollt, checkt einfach ARD Sounds. Dort könnt ihr sowohl auf der Webseite als auch über die App auf eurem Smartphone meine Sendung alle nachhören. Wenn ihr es live bevorzugt, dann sei euch empfohlen, einfach am Samstag um 20 Uhr wieder hier bei Fritz am Start zu sein, denn ich werde es für euch sein. Hab mir auch schon einige coole Sachen überlegt. Ich freue mich jetzt schon drauf. Passt auf euch auf, bleibt gesund. Bis nächsten Samstag, 20 Uhr, euer Solving.

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1: Hallo und herzlich willkommen im Club und bei Techno Live. Ich hoffe, ihr habt euch genauso auf das Wochenende gefreut wie ich, denn in der Hauptstadt ist einiges los. Ich habe ein paar Party-Tipps für euch und zwei Gäste eingeladen, die jeweils einen Clubmix vorbereitet haben. Wir starten die Sendung mit Schleer. Er kommt aus der Schweiz, ist DJ, Produzent und Mitgründer des Labels Bipolar Disorder Records. Außerdem hat er sehr viele Jahre als Mastering Engineer für Labels wie Raw oder Hypnotic gearbeitet. Seine Sets haben einen Groove, der einen sofort abholt, und genau deshalb wollte ich ihn unbedingt in der Sendung haben. Ich freue mich jetzt auf seinen Clubmix. Ihr hört Schleer bei Techno Live.

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1: Ihr hört gerade Schlär im Clubmix und heute Nacht auch live im RSO. Dort ist die Eventreihe Glitch zu Gast. Die Brand kommt ursprünglich aus Malta, wo jedes Jahr das Glitch Festival stattfindet. Ein tolles Festival am Meer und einfach mega Vibes. Kann ich nur empfehlen. Heute Nacht bringt Glitch seinen Sound nach Berlin mit einem sehr starken Line-Up und vielen Acts aus der aktuellen Techno-Szene. Und einen davon hören wir jetzt. Wir hören das Set von Schlär hier auf Fritz.

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1: 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Ihr hört gerade Schlär im Clubmix und heute Nacht auch live im RSO bei der Glitchnacht.

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6: Fritz, es ist in 2 Sekunden 22.30 Uhr und zwar jetzt genau 10:30.
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6: mit Micha Hotzel. Wie wird Sachsen-Anhalt in Zukunft regiert werden? Diese Frage müssen morgen die ca. 1,7 Millionen wahlberechtigten Menschen in dem Bundesland beantworten. Laut letzten Umfragen liegt die AfD deutlich vor allen anderen Parteien. Eventuell könnte sie sogar die absolute Mehrheit der Sitze im Landesparlament kriegen. Berlin kriegt eine Koordinierungsstelle. Die soll den Hackerangriff auf das Landesnetz aufarbeiten und checken, welche Daten abgeflossen sind und betroffene Menschen und Unternehmen unterstützen. Seit gestern sind 1,4 Millionen Daten im Darknet zu finden, die Cyberkriminelle bei einem Hackerangriff Mitte August erbeutet haben. Mieten runter. Das war eine der Forderungen von mehreren tausend Menschen, die in Berlin-Mitte heute Nachmittag demonstriert haben. Es ging auch gegen Verdrängung. Ursprünglich waren 20.000 Teilnehmer erwartet worden. Gekommen sind laut Veranstalter 11.000 und laut Polizei 7.500. Zum Protest aufgerufen hatten mehrere Initiativen und Gewerkschaften. Sie forderten einen bundesweiten Mietendeckel und Enteignung großer Immobilienkonzerne. Ey, was für eine emotionale Achterbahnfahrt bei Energie Cottbus. Der Aufsteiger aus Brandenburg trennt sich beim Zweitligaspiel gegen Wolfsburg mit 4:4, lag dabei aber zwischenzeitlich 0:3 hinten. Union Berlin hat wiederum Katastrophenspieltag erlebt. 0:4 haben sie gegen Leverkusen verloren. Morgen steht im Olympiastadion dann noch das Spiel der Hertaner gegen Magdeburg an.
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6: Ihr Lieben, und zwar nämlich keine Staus im Fritz-Sendegelände gemeldet worden, nur ein paar normale kleinere Dinge. Wegen einer Demo in Mitte ist die Spandauer Straße zwischen Kalibringstraße und Rathausstraße bis zum Abend voll gesperrt. Lichterfelde Drakestraße in beiden Richtungen, Höhe unter den Eichen, ist bis Ende des Monats nur eine gemeinsame Spur frei. Fenpfuhl, nach einer Gashavarie ist die Stockower Straße gleich hinter der Möllendorfstraße in Richtung Prenzlauer Berg gesperrt. Noch ein paar Kleinigkeiten zur S-Bahn. Wegen Kabel- und Gleisarbeiten fahren bis Montag früh keine Züge auf folgenden Strecken. Auf der Ringbahn zwischen Hermannstraße und Treptower Park, sowie zwischen Neukölln und Baumschulenweg und auf der S25 und 26 zwischen Teltowstadt und Lichterfelde Ost. Da wo es geht, gute Fahrt.
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7: Willkommen zurück bei Techno Live. Wir sind weiterhin im Set von Schlehr. Der Schweizer DJ und Produzent gehört zu einer neuen Generation von Artists, die den aktuellen Techno-Groove-Sound maßgeblich mitprägen. Gemeinsam mit seinem Label Bipolar Disorder Records hat er sich in den letzten Jahren eine sehr treue Fangemeinde aufgebaut und ist inzwischen in vielen Clubs und Festivals weltweit unterwegs. Und wenn ihr ihn heute Nacht live erleben wollt, Schlehr spielt bei Glitch im RSO. Die Eventreihe kommt ursprünglich aus Malta und veranstaltet dort jedes Jahr das bekannte Glitch Festival, bevor sie für ein paar ausgewählte Events durch Europa touren. Wir hören jetzt weiter in seinen Clubmix rein. Ihr hört Schlehr bei Techno Live.

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1: Die heutige Sendung könnt ihr natürlich wie immer nachhören auf fritz.de, in der Streambox oder bei ARD Sounds. Ihr hört gerade Schlär im Clubmix.

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1: Ein riesiges Dankeschön an Schleer. Wir machen weiter mit unserem zweiten Gast, Maroon. Er kommt aus Amsterdam und ist Co-Founder und Resident von Erste Kommunie, eine Eventreihe, die viele von euch wahrscheinlich schon kennen oder mal gehört haben. Sein Sound ist schnell, rhythmisch und von afromusikalischen Einflüssen geprägt. Und genau das macht ihn für mich so spannend. Man erkennt seine Sets meistens schon nach wenigen Minuten. Und auch ihn könnt ihr dieses Wochenende live erleben, denn Maroon legt in der Clubnacht im Berghain auf. Hier könnt ihr seinen Sound schon einmal kennenlernen. Ihr hört Maroon bei Techno Live. Viel Spaß!

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1: Ihr hört gerade Maroon im Clubmix. Und wenn ihr euch die Sendung noch einmal anhören wollt, dann könnt ihr das selbstverständlich tun auf fritz.de, in der Streambox oder bei ARD Sounds.

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3: Um jetzt genau 11:30.
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3: Mit Micha Hotzel. Der Berliner Senat möchte den Hackerangriff auf das Landesnetz aufarbeiten mit einer Koordinierungsstelle, die soll sichten, welche Daten abgeflossen sind und auch betroffene Bürger und Unternehmen supporten. Gestern haben Cyberkriminelle mehr als 1,4 Millionen Daten im Darknet veröffentlicht. Erbeutet haben sie beim Hackerangriff Mitte August. Heute Abend hat der russische Präsident Putin die US-Unterhändler Witkow und Kushner in Moskau empfangen. Bei den Gesprächen soll es um ein Ende des Ukraine-Kriegs gehen. Die zwei US-Gesandten wollen laut unbestätigten Gerüchten zufolge neue Vorschläge unterbreiten. Morgen werden Witkow und Kushner beim ukrainischen Präsidenten Zelensky in Kiew erwartet. Morgen wird in Sachsen-Anhalt ein neuer Landtag gewählt. Heute fanden in mehreren Städten deswegen noch ein paar Veranstaltungen statt. In Magdeburg gab es ein Demokratiefest, bei dem unter anderem auch Berg und die Band Provinz aufgetreten ist. Bei der Wahl morgen dürfte laut Umfragen zufolge die AfD mit Abstand die stärkste Kraft werden. Eventuell könnte sie im Landesparlament sogar die absolute Mehrheit der Sitze bekommen. Im Fußball lief es für Union Berlin in diesem Spieltag gar nicht gut. 0:4 verloren die Eisernen gegen Bayer Leverkusen. Glücklicher wiederum ist Energie Cottbus. Die Brandenburger spielten eine wilde Partie gegen Wolfsburg, 4:4 unentschieden. Morgen ist dann Hertha BSC zu Hause im Olympiastadion gegen Magdeburg gefragt.
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3: Vorsicht bitte in Fürstenwalde-Spree am Bahnhof bis Eisenbahnstraße zwischen Friedrich-Engels-Straße und Seelower Straße läuft eine Person auf der Fahrbahn. Die B96A Mitte Richtung Treptow ist zwischen Dammweg und Eichbuschallee nach einem Unfall gesperrt. Entschuldigung. Hoppla. Wegen einer Demonstration in Mitte ist die Spandauer Straße zwischen Karl-Liebknecht-Straße und Rathausstraße immer noch voll gesperrt. Lichterfeld-Drake-Straße in beiden Richtungen, Höhe und den Eichen ist bis Ende des Monats nur eine gemeinsame Spur frei. Fempfuhl, nach einer Gashavarie ist die Stockower Straße gleich hinter der Möllendorfstraße in Richtung Prenzlauer Berg gesperrt. Und noch einige Infos zur S-Bahn. Wegen Kabel- und Gleisarbeiten fahren bis Montag früh keine Züge auf folgenden Abschnitten. Ringbahn zwischen Hermannstraße und Treptower Park sowie zwischen Neukölln-Baumschulenweg auf der S25 und 26 zwischen Teltow-Stadt und Lichterfelde-Ost. Da wo es geht, gute Fahrt.
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4: Willkommen zurück bei Techno Live. In der ersten Stunde haben wir bereits Schlär gehört und jetzt sind wir im Set von Maroon. Den Namen dürften viele von euch inzwischen kennen, denn er ist Teil der ersten Communie-Crew aus Amsterdam und heute einer der gefragtesten Acts seines Sounds. Er war auch schon zweimal, glaube ich, zu Gast bei uns in den letzten 3 Jahren. Und wenn ihr ihn heute live erleben wollt, dann habt ihr auch die Chance, denn Maroon legt in der Clubnacht im Berghain auf. Wir hören jetzt weiter in sein Set rein. Ihr hört Maroon hier bei Techno Live.

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1: Ihr hört gerade Maroon im Clubmix und später auch live bei der Clubnacht im Berghain. Mit dabei sind heute Nacht unter anderem Rod Hat, Jesse G, Pink Concrete, Decoder und natürlich Maroon. In der Panorama Bar sind dabei Ben Clock, Chloe, Edward, Malika und viele weitere Acts. Und falls ihr die heutige Ausgabe von Techno Live noch einmal hören möchtet, könnt ihr das natürlich tun. Die Sendung findet ihr auf fritz.de in der Streambox oder bei ARD Sounds.

das war's leider schon mit Techno Live für heute. Wir haben zwei spannende Artists gehört, Schlair und Maroon. Schlair könnt ihr heute Nacht bei Glitch im RSO erleben, während Maroon später in der Clubnacht im Berghain auflegen wird. Habt ein tolles Wochenende und wir hören uns nächste Woche wieder. Tschüss und bis bald.

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2: Einen wunderschönen guten Abend, ihr Lieben. Ich hoffe, euch geht's so gut wie mir. Ich hab Power, ich hab Bock, ich hab ein bisschen was vorbereitet. 120 Minuten elektronische Musik, eine kleine Reise haben wir vor uns. Eine Stunde von diesen zwei Stunden werde ich für euch auflegen. Allerdings nicht am Stück, sondern gezweiteilt. Jetzt am Anfang 30 Minuten und am Ende nochmal 30 Minuten. Dazwischen gibt's einen Gastmix, aber von wem, das verrate ich euch später. Jetzt kommt erstmal meine 30 Minuten und den Start mache ich mit einer alten Nummer von Adam Port, Working For It featuring Jennifer Touch.

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1: Ein recht softer Start in die heutige Sendung. Ich hoffe, euch gefällt es. Mir gefällt es zwischendurch mal ganz gut, auch wenn ich sonst eher für härtere Gangarten stehe. Aber heute habe ich da einfach Bock drauf. Die zweite Nummer, die ihr jetzt gleich hört nach der Adam Port Nummer, ist von Black Loud und heißt And Then What.

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1: Hacker heißt diese Nummer, die jetzt gerade eben gestartet ist. Ich weiß nicht, welche Sprache es ist. Wahrscheinlich Spanisch, könnte ich mir vorstellen. Von Shaphoff und Swanky Tunes ist die Nummer.

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1: Ich bin euch noch eine Information schuldig, und zwar wessen Gastset hier ab halb laufen wird. Es ist nicht irgendjemand, nein, es ist das wunderbare und super hart gehypte Trio Medusa.

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1: Vor ein paar Wochen ist diese Nummer, die wir jetzt hier hören, auf die 1 gedonnert in den Beatport-Charts. Ein Remake einer alten Nummer, Small Town Boy, von dem Produzenten Cotier.

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1: Jetzt um halb, in wenigen Minuten haben wir, wie schon vorhin angekündigt, eine kurze Nachrichtenunterbrechung. Danach geht's richtig ab und zwar mit einem wunderbaren Gastset von Medusa.

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1: Es ist genau jetzt 0.30 Uhr. 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Mit Micha Hotzel. Wie wird Sachsen-Anhalt in Zukunft regiert werden? Diese Frage beantworten heute die Menschen des Bundeslandes, wenn am Vormittag die Wahllokale aufmachen. Laut letzten Umfragen liegt die AfD deutlich vor allen anderen Parteien. Eventuell könnte sie sogar die absolute Mehrheit der Sitze im Landesparlament kriegen. In Moskau haben sich gestern Abend die US-Sondergesandten Witkoff und Kushner mit dem russischen Präsidenten Putin getroffen. Sie wollten gemeinsam über einen Frieden im Ukraine-Krieg sprechen. Die US-Sondergesandten haben neue Vorschläge gemacht. Heute reisen Witkoff und Kushner zum ukrainischen Präsidenten Zelensky nach Kiew. Hoppla. Seit ein paar Monaten könnt ihr euch ja wieder eine Prämie holen, wenn ihr euch ein neues E-Auto zulegt. Und die Möglichkeit wurde bisher gut 50.000 Mal genutzt. Das zuständige Amt hat dazu heute neue Zahlen veröffentlicht. Demnach wurden bis August rund 230 Millionen Euro an Fördergeldern ausgezahlt. Bis zu 6.000 Euro Prämie pro Autokauf soll es ja geben. Bei den geförderten Autos lagen VW und Tesla vorne. Kostenloses Schulessen ist ja erstmal eine gute Sache. In Indonesien ist dieses Programm der Regierung aber ein bisschen nach hinten losgegangen. Da haben sich jetzt nochmal fast 2000 SchülerInnen und Lehrkräfte eine Lebensmittelvergiftung abgeholt. 50.000 Menschen jetzt insgesamt davon betroffen. Die Ernährungsbehörde führt viele der Fälle auf schlechte Kontrollen und falsche Lagerung der Lebensmittel zurück. Das Food-Programm ist ein wichtiges Wahlversprechen der Regierung in Indonesien. Langfristig sollen damit rund 90 Millionen Kinder, Jugendliche und Schwangere besser versorgt werden.
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1: Die B96A Mitte Richtung Treptow ist zwischen Dammweg und Eichbuschallee nach einem Unfall gesperrt. Lichterfelde Drakestraße in beiden Richtungen, Höhe unter den Eichen, ist bis Ende des Monats nur eine gemeinsame Spur frei. Fennpfuhl nach einer Gashavarie ist die Storkower Straße gleich hinter der Möllendorfstraße in Richtung Prenzlauer Berg gesperrt. Es gibt noch ein paar Infos zur S-Bahn wegen Kabel- und Gleisarbeiten. Fahren bis Montag früh keine Züge auf folgenden Abschnitten. Ringbahn zwischen Hermannstraße und Treptower Park sowie zwischen Neukölln und Baumschulenweg. Auf der S25 und 26 zwischen Teltowstadt und Lichterfelde Ost. Da wo es geht, gute Fahrt.
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3: Meine Freunde aus Hamburg, das Label Dynamic Music, haben wahnsinnig viele gute Acts bei sich auf dem Label gesigned und alle paar Wochen schicken sie mir mal von ihren Label-Acts ein Set zu und fragen, ob das nicht was für meine Radiosendung wäre. So auch jetzt mal wieder, denn mein heutiger Gast, von dem mir ein Set zugeschickt wurde von Dynamic Music, hat in der Dance-Szene in den letzten Jahren wirklich alles aufgemischt. Mit Milliarden Streams, Grammy-Nominierungen und weltweiten Club- und Festival-Shows gehört Medusa einfach zu einem der erfolgreichsten Acts der elektronischen Musikszene und daher freue ich mich umso mehr, sie heute hier eine Stunde bei Fritz im Club mit Radio Butzke präsentieren zu dürfen. Viel Spaß euch mit Medusa.

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1: Medusa hören wir hier in the Mix bei Fritz im Club mit Radio Butzke. Und Medusa kommen aus Italien und bestehen aus einem Produzententrio. Mattia, Simone und Luca heißen die drei. Da merkt man auch schon, es sind wirklich Italiener mit richtigen Namen. Und ihren Durchbruch, den hatten sie 2019 mit dem Track Piece of Your Heart. Der ist richtig krass weltweit in die Charts eingestürmt und hat denen mehrere Milliarden Streams beschert.
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1: ICU heißt die Nummer und ist von Hot Lab produziert werden. Und wir hören sie hier im Set von Medusa.

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1: Ich spiele sehr gerne Tracks von White Square und offensichtlich macht das nicht nur ich, denn auch hier im Set von Medusa hat sich ein Track von White Square rein verirrt und zwar heißt die Nummer Twin Humanities.

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2: Wir sind in der Halbzeit der heutigen Sendung und wir sind auch in der Halbzeit des Gastsets von Medusa. Und hier zur Halbzeit hören wir die Nummer Ajira von Unfazed.

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1: Medusa heute hier mit einem Gastmix bei Fritz im Club mit Radio Butzke. Und wenn ihr einen Teil davon verpasst haben solltet, dann habt ihr die Chance, einfach über die ARD Sounds App oder Webseite das Set bzw. meine komplette Sendung einfach nachhören. 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
2: Freak heißt diese Nummer und ist von Medusa und Genesi. Die habe ich im letzten Jahr hoch und runter gespielt. Ich habe sie geliebt und mir gefällt sie auch immer noch. Wir hören sie hier im Gastset von Medusa.

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1: Ein ganz, ganz dickes Dankeschön nach Hamburg zu Dynamic Music. Vielen Dank, dass ihr uns ermöglicht habt, dieses wunderschöne Gastset von Medusa hier zu spielen. Und natürlich auch ein ganz dickes Dankeschön zu dem Trio Medusa nach Italien, dass ihr uns dieses coole Set hier aufgenommen habt. Ich fand's richtig geil und ich hoffe, ihr auch. Wir haben jetzt um halb gleich eine Nachrichtenunterbrechung und nach den Nachrichten lege ich nochmal ein bisschen für euch auf.

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4: Es ist wirklich in 10 Sekunden 13:30 und es kann nur eins heißen. 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
4: Es werden wieder Kreuzchen gesetzt. Etwa 1,7 Millionen Menschen in Sachsen-Anhalt können morgen ab 8 Uhr in den Wahllokalen ihre Stimme abgeben. In Umfragen führt die AfD deutlich vor allen anderen Parteien. Ab 18 Uhr wird's dann die ersten Hochrechnungen geben. Welche Daten sind jetzt eigentlich vom Berliner Landesnetz im Darknet gelandet? Diese Frage soll eine Koordinierungsstelle beantworten, die der Berliner Senat einrichtet. Sie soll auch betroffene Bürger und Unternehmen unterstützen und beraten. Insgesamt 1,4 Millionen Daten haben Cyberkriminelle am Freitag im Darknet veröffentlicht, die sie bei einem Hackerangriff Mitte August erbeutet haben. Niedrigere Mieten und gegen Verdrängung. Dagegen haben gestern in Berlin-Mitte mehrere tausend Menschen demonstriert. Mehrere Initiativen und Gewerkschaften hatten zum Protest aufgerufen. Ihre Forderungen: Mietendeckel und die Enteignung großer Immobilienkonzerne. Ja, uff, ey, das hat ganz schön weh. Union Berlin hat gestern Nachmittag gegen Bayer Leverkusen mit 0:4 verloren. Ein Happy End hat dafür Energie Cottbus. Sie konnten einen 0:3 Rückstand in ein 4:4 verwandeln. Heute um 13.30 Uhr trifft Hertha auf Magdeburg.
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4: B107 Gentin Richtung Pritzwalk zwischen Sandau an der Elbe und Havelberg halbseitig wegen Bergungsarbeiten gesperrt. Polizei ist vor Ort. Die B96A mit Richtung Treptow zwischen Dammweg und Eichbuschallee nach einem Unfall gesperrt. Lichterfelde-Drake-Straße in beiden Richtungen, Höhe unter den Eichen, ist bis Ende des Monats nur eine gemeinsame Spur frei. Fennpfuhl, in einer Gashavarie ist die Storkower Straße gleich hinter der Möllendorfstraße in Richtung Prenzlauer Berg gesperrt. Und nochmal eine Info zur S-Bahn. Wegen Kabel- und Gleisarbeiten fahren bis Montag früh keine Züge auf folgenden Strecken: Ringbahn zwischen Hermannstraße und Treptower Park sowie zwischen Neukölln und Baumschulenweg und auf der S25 und 26 zwischen Teltowstadt und Lichterfelde Ost. Da wo es geht, gute Fahrt.
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7: Da sind wir wieder zurück. Wir starten in die letzten 30 Minuten der heutigen Sendung. Medusa ist leider abgehakt. Es war wunderschön, aber auch ich kann auflegen. Und das habe ich bewiesen auf dem Corfu Odyssee Festival. Von dort gibt es einen Mitschnitt und davon werde ich euch jetzt 30 Minuten zeigen. Prismet und Solvain live auf dem Corfu Odyssee Festival 2026. Ab jetzt 30 Minuten in the Mix.

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1: Omiki und Omnia haben diesen Track produziert und er heißt Ayla.

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1: Der Schweizer DJ und Produzent Kainz hat diese Nummer produziert. Getting Lost heißt sie.

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1: Als eine der letzten Nummern der heutigen Sendung hören wir eine Co-Produktion von relativ vielen Produzenten, allen voran das Star-Produzenten-Duo Artbud. Gemeinsam mit Rehab, Stylo, Ellie und Dani haben sie den Track Fight Machine gemacht, featuring Name. 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
1: Ich verabschiede mich für den heutigen Tag bei euch. Ich hoffe, euch hat die heutige Sendung gefallen. Mir hat sie sehr, sehr gut gefallen. 120 Minuten wilde Reise durch vor allem techhausige elektronische Musik, würde ich sagen, war heute der Schwerpunkt. Mir hat es gut gefallen. Ihr könnt die Sendung nachhören auf ARD Sounds. Viel cooler ist es allerdings, wenn ihr wieder am Samstag um 20 Uhr einschaltet, denn da bin ich wieder für euch hier bei Fritz am Start. Bis dahin wünsche ich euch alles Liebe, alles Gute. Passt auf euch auf und bleibt gesund. Euer Solle.

0: Hier geht's jetzt weiter mit unseren Freundinnen und Freunden der Jungen Nacht.
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2: Um 2 Uhr mit Klaus Regineck. In Deutschland soll es bald Spezialeinheiten gegen Drohnenangriffe geben. Das plant laut einem Bericht der Bild am Sonntag Bundesinnenminister Dobrindt. Details dazu aus der Nachrichtenredaktion von Carola Knape.
3: Nach Informationen der Zeitung soll es bald mobile Einheiten für strategisch wichtige Städte wie Berlin, Hamburg, München, Leipzig oder Frankfurt geben. Deren Aufgabe? Auch den Luftraum über den Flughäfen und die Bahnhöfe schützen, sowie in Berlin das Regierungsviertel. Unter anderem sollen sie Drohnen abfangen und deren Bomben entschärfen. Darüber hinaus sollen aber auch Wasserwerke, Stromanbieter und zum Beispiel Rüstungsbetriebe die Erlaubnis bekommen, Drohnen aktiv abzuwehren, so der Bericht. Laut Dobrindt werde es in Zukunft vermehrt Drohnenangriffe geben, man könne sich aber dagegen schützen.
2: In Köln hat die Polizei einen Protestzug von Kriegsgegnern gestoppt. Zu der Demonstration des Bündnisses Rheinmetall entwaffnen waren demnach rund 400 Menschen angemeldet, es kamen aber offenbar mehr als erwartet. Vermummte Personen warfen kurz nach Beginn der Demonstration mit Farbbeuteln und brannten Pyrotechnik ab. Außerdem traten sie Einsatzkräfte der Polizei und beschossen sie mit Eisenkugeln. Mindestens 11 Beamte wurden verletzt. Die Polizei setzte eine Gruppe von rund 300 Teilnehmern fest. Nach der Sturzflut im Himalaya vor 10 Tagen stellt Deutschland kurzfristig 7,5 Millionen Euro bereit, um Nepal zu helfen. Das hat Entwicklungsministerin Alabali Radovan angekündigt. Die Lage in Nepal bezeichnete sie als hochdramatisch. Mittlerweile sind über 1.300 Todesopfer in dem Land bestätigt. Außerdem werden noch mehr als 5.500 Menschen vermisst. Die deutschen Basketballerinnen haben noch Chancen aufs Weiterkommen bei der Heim-WM. Nach der Auftaktniederlage gegen Spanien haben sie ihr zweites Gruppenspiel gewonnen. Die Gegnerinnen waren aus Japan. ARD-Sportreporter Armin Lehmann.
4: Die